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1: 26. Juli, Psalm Kapitel 48. Groß ist der Herr und sehr zu loben in der Stadt unseres Gottes, hoch auf seinem heiligen Berg gelegen. Schön erhebt sich der Berg Zion, die ganze Erde freut sich an seinem Anblick. Der Berg Zion ist der heilige Berg, dort steht die Stadt des großen Königs. Gott selbst wohnt in den Palästen Jerusalems und beschützt seine Stadt. Die Könige der Erde haben sich verbündet und sind gegen die Stadt marschiert. Doch als sie sie erblickten, waren sie wie gelähmt, sie erschraken und flohen. Zittern ergriff sie wie eine Frau, die sich vor Schmerzen in den Wehen krümmt. Durch einen starken Ostwind zerstörst du die großen Schiffe von Tarsis. Wir haben seit langem von der Herrlichkeit der Stadt gehört, doch nun haben wir sie mit eigenen Augen gesehen, die Stadt des Herrn, des Allmächtigen. Es ist die Stadt unseres Gottes, durch ihn wird sie für immer bestehen. Gott, wir denken über deine Gnade nach, wenn wir dich in deinem Tempel anbeten. Wie es deinem Namen zukommt, Gott, wirst du gepriesen auf der ganzen Welt. Dein Handeln ist voller Gerechtigkeit. Die Menschen auf dem Berg Zion sollen sich freuen, die Städte Judas sollen jubeln, denn du richtest gerecht. Wandert um den Berg Zion und betrachtet die Stadt Jerusalem, zählt ihre vielen Türme. Bewundert die befestigten Mauern und bestaunt die Paläste, damit ihr sie künftigen Generationen beschreiben könnt. Denn so ist Gott. Er ist unser Gott für immer und ewig. Er wird uns alle Zeit führen und uns begleiten bis zum Tod.

Ihr werdet die Kraft des Heiligen Geistes empfangen und werdet meine Zeugen sein zu Jerusalem, in ganz Judäa und Samarien und bis an das Ende der Erde.

Gott spricht, ich sah, welchen Weg mein Volk ging, aber ich will es heilen und führen und wiederum trösten. Seinen Trauernden schaffe ich Lob auf den Lippen.

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Und du sagst, hey, ob wir sind ein ausgewähltes Volk, den Channing sein Priestertum, zu sein ein heiliges Volk, Gott sein eigenes Volk, dass die andere sein sollen, wo wundervoll der ist, der Jünd aus dem Diesteren rückgerathaft in sein wunderbares Licht gestalthaft. In den nächsten längeren Aufschnitt von Kapitel 2, Vers 18, bis Kapitel 3, Vers 7, schreibt Petrus hier besonders über uns Benehmen als Kinder Gottes. Diese Widerrechte erst und so eine Wort für ein Boss schaffen, und dann und Männer und Frühes, die im Eheverhältnis stohnen. Wir fangen wie die Knechts an, wo die sich benehmen sollen. Wir fangen an, wie Vers 18 zu lesen. 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Um diese Anleitung zu verstohnen, soll wir nur denken, wem Petrus mit Knechts meint. Die Geschichte lehrt uns, dass zu dieser Zeit das römische Reich bei 60 Millionen Sklaven haut. Diese Sklaven kämen meistens von anderen Ländern, wo die römische Armee Krieg geführt hat und dadurch Millionen Sklaven auf Männer oder Frühes oder Kinder trägen im römischen Reich verschleppt haben, um als Sklaven zu verkauft worden. Wenn Petrus hier zu den Knechts redet, dann meint er alle Arbeiter, wo man dort sehr viele Sklaven gibt. In der Zeit, als die Apostel das Evangelium predigten, hatten sehr viele von den Sklaven sich zu Jesus bekehrt. Hier rot Petrus die Knechts, ihre Haaren ungedohnt zu sein, sogar, wenn die an nicht freundlich behandelten. Der nächste Vers sagt uns, worum, Vers 19. Wie ist das wirklich Gnod, wenn die Dorwehen lieden motten, dort sie in reines Gewissen vor Gott haulen wollen? Petrus nennt das eine Gnod, wenn wir uthaulen, sogar wenn wir unrecht behandelt wurden. Ein anderer wird, dort ist ein Geschenk von Gott, dort wie durch den Heiligen Geist seine Kraft, dit daunen zu kennen, wie sind es die ganz jähen unsere menschliche Natur. Woran wir hier aber auch noch denken sollen, ist, dass Sklaven Ferken kein reines Gewissen haben, wie es dort Ferken verkäme, dass sie von ihren Bossen manchmal Kleinigkeiten stohlen. Dort sei wie in der Geschichte von Philemon, dem dort mit seinem Knecht Onesimus so jenk, die sein Sklav wir. 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Aber wenn die Recht und Gott dönen, und dafür bestraft worden, und dann geduldig lieden, dann haft Gott seine Freude und jünt. Wir können verstohlen, wenn Sklaven stehlen würden. Ganz euer Recht wären sie verschleppt worden. Sie hatten kein Recht, sich zu wehren. Sie schauften Dach für Dach, ohne irgend Betoling, büte er dächelt Braut. Wenn sie dann Plitschwort mitnahmen, würden sie sicherlich bestraft worden. 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Der Unterscheid wird aber sehr groß, wenn sie vergeudet tonen bestraft worden und dann dort geduldig annehmen. Petrus betont sogar, dass Christen dort beraubt sind. 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In Vers 22, Vers 27 beschrift Petrus sehr klar, wat Jesus derch mög, um uns der Radung zu bringen. Vers 22.
Jesus hat keine Sünde getan. Über seine Lippen sind keine Leeres gekommen. Er schuld niemals träg, wann sie am schollen. Er dreif nicht Rache zu eben, wann er leiden musst. Er gibt Gott dort an Hand, der du Recht rechten wird. Er hat kein Unrecht getan, aber danach wird er veracht und beschuldigt. Er darf sich nicht wehren, aber alles Leiden über Jesus ihnen vorher. Vers 24 sagt uns dann, was Jesus ihn Leiden vor uns getan hat. Da sagt er, Jesus selbst nimmt unsere Sünden auf seinen eigenen Körper mit auf die Schritzen ab, dort wir für die Sünde tot sind und für die Gerechtigkeit leben können. Weil durch seine Wunden sind wir geheilt worden. Unsere Sünden mussten bestraft worden. Dort passiert, als Jesus am Kreuz hing. Wir seien hier sein Leiden in unser Stead. Er hat keine eigene Sünde, wofür er leiden muss. Dort wir bloß für unsere Sünde, dort er sterben muss. Wir seien hier auch, dass sein Leiden eine heilende Wirkung auf uns Leben hat, wann wir uns am Glauben am Hand geben, so dass wir die Sünde aufsterben und durch seine Wunden heil worden. Als 700 Jahre vor Jesus seine Zeit, drückt der Prophet Jesaja diese wunderbare Wahrheit aus. Durch seine Wunden sind wir geheilt. Jesaja 53, Vers 5. Jesus lässt sich dort alles kosten, um uns das ewige Leben zu bringen.

In Vers 24 schlitt Petrus das zweite Kapitel auf mit der Ermahnung an die Sklaven und Arbeiter mit diesem Wort. Wählst je Erden aus verbiestete Schob, aber je haben jünd nu abgemerkt zu den Hord, der über jene Seilen wirkt. 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Damit kommen wir dann bei Kapitel 3. Hier geht Petrus mit dasselbe Thema wieder, wo wir uns in verschiedene Verhältnisse verhaulen sollen. Wo die Arbeiter sich verhaulen sollen, habe ich seinen. Nu an den nächsten Vers schrift er an die Frühes in Mana im Eierverhältnis. Die erste Satz Vers sind an die Frühes gerecht und bloß ein Vers an die Mana. Wir fragen vielleicht, woran Petrus hier mehr an die Frühes schrift als an die Mana. Ich glaube, dass wir durchwählen, dass die Stand für die Frühes in der römische Welt viel komplizierter und schwander wir als für die Mana. Römische und jüdische Eierfrühes wurden in jener Zeit aus Eigentum von ihrer Mana angesehen. Römische und jüdische Frühes hatten keine Rechte. In der römischen Gesellschaft wird es sehr bütergewöhnlich, wenn eine Früh einen anderen Glauben annehmen als die von ihrem Mann. Petrus schrift hier nun besonders an so eine Frühes, die sich aber allein ohne ihre Mana bekehrt haben. Also wir lesen Kapitel 3, Vers 1. 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In jener Zeit, als das Evangelium durch Petrus und Paulus in die verschiedenen Länder gepredigt wird, bekehrten sich gewöhnlich mehr Frühes als Mana. In dieser Vers geht es dann darum, dass die unbekehrte Mann, was Gott sein Wort nicht lebt, der seine gelebende Früh für Jesus gewonnen wird. Hier soll die eure Früh ihr Port dort erdaunen. Meistens werden die Mana Heiden, die Aufjatter anbeten leiden. Dann früheren manche christliche Frühe sich, wo sie mit ihrer gottlosen Mana umgehen sollen. So eine Frühe beantwortet Paulus in 1. 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Wir machen dann, was Petrus hier zu die Frühe sagt. Das erste ist, dass sie ihre Mana sollen ungedon sein. Paulus sagt dasselbe in Epheser Kapitel 5, dass die Früh ihren Eiermann soll ungedon sein. Dass die Früh ihren Eiermann soll ungedon sein, ist bei den Männernieten gewöhnlich selbstverständlich gewesen. Das ist auch richtig so. Aber wir möchten das Wort ungedon auch richtig verstehen. Ich glaube, das ist neidig, dass wir klar weiten, was ungedon sein bedient. Ungedon sein meint nicht, dass dem Mann nun das Recht gegeben wird, über seine Früh zu herrschen, in er als ein Sklav zu behandeln. Ungedon sein meint nicht, dass der Mann nun alle Entscheidungen merkt, weil er das Klärigste ist. Ungedon meint auch nicht, dass die Früh leer steht als der Mann. Die Früh soll bloß ihren Eiermann ungedon sein, nicht jeder Mann. Ungedon sein ist, was sehr scheint, weil es dort ist, was Jesus tut. 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Wir würden noch niemals auf den Gedanken kommen, dass wir Jesus seinen Vater ungedon wir, dass er einen leeren Stand oder einen leeren Wert hat, als Gott sein Vater. Wie dort ungedon sein, geht es um eine Ordnung Gottes und nicht um den Wert von demjenigen, der sich ungedon merkt. 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
dass der Mann, der Leiter sein soll, in seine Früh aus sein Halper, der im Haupt seine Rolle als Leiter, richtig utführen. Dann sagt Petrus, wo die frühest ihr Leben sein soll, dort ihre unbekehrte Männer, ohne Fehl zu sein, können gewonnen worden. 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Hier wird die frühes denken geholfen, dort sie nun eine innerliche Scheinheit streben sollen. Die wahre Scheinheit ist von Bernen. Die bütterliche Ding, so es Gold, Kleider und Hoher, sind noch immer für frühes sehr antreichend gewasst. Worauf Petrus hinweist, es schien wohl nicht, dass diese Dinge eine Sinn sind, aber dort wenig leben, dass die uns zu schmucken Menschen merken. Schien wohl haben Gold und Kleider und Hoher ihren Platz, aber nicht, um uns eine innerliche Schmuckheit zu geben. Ein viel höherer Wert dort, es in Stella Leiftolje jäst. 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Und wenn sie dort auch so daunen, dann sind sie ihre Dachter geworden, und daunen, was reicht es. Dann ha je keine Ursache zu fürchten. Zwei wichtige Rotschläge für frühes, deren halben waren, ihre unbekehrte Männer für Jesus zu gewinnen sind, dass sie ihre Hoffnung ab Gott sahen, in ihren Mann ungedohn sind.

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Ich wünsche dir allen eine gute Woche.

Dann schön für angeschaut haben und das Programm. Ich lade Ihnen alle ein, weiter anzuschalten das nächste Mal. Wenn Sie gesehen wollen, oder Sie haben vielleicht eine Frage über das Programm, oder vielleicht über das Heil in Christus, wo Sie kennen, der Überzeugung haben, dass Ihre Sinnenschuld vergibt ist, und dass Sie wollen vor aller Ewigkeit im Himmel sein, wir würden hier in Ihnen mithelfen, aufgrund von Gottes Wort. Reimatieren, verstratieren, sagt, wer immer den Herrn in seinen Namen anruft, wird seilig worden. Bitte schrift nur den selben Radiosender, wie ihr noch hören.

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27. Juli. Freue dich, junger Mann, und lass dein Herz fröhlich sein. Wandle in den Wegen deines Herzens und nach dem, was deine Augen sehen. Doch sollst du wissen, dass dir Gott darüber ein Urteil sprechen wird. Prediger Kapitel 11, Vers 9. Eine Andacht von Paul Wiens. Sex, Drugs and Rock'n'Roll. Folge einfach der Lust deines Herzens. Hast du Lust zu feiern? Tu das. Hast du Lust zu chillen? Dann tu das. Lust auf Alkohol, Marihuana, Sex? Genieß das Leben. Geh feiern. Schlaf so lang wie du kannst. Gönn dir, was du willst. Sex, Drugs and Rock'n'Roll. Stell dir vor, in der Bibel würde man solche Gebote finden. Wäre das nicht cool? Vielleicht würdest du dann öfters dieses alte Buch lesen. Und tatsächlich steht dort, wandle in den Wegen deines Herzens und nach dem, was deine Augen sehen. Aber fairerweise müssen wir auch das Ende des Verses beachten. Am Schluss wird Gott über alles Gericht halten. Es gibt also einen Haken. Und das hören wir nicht so gerne. Es gibt ein Gericht am Ende unseres Lebens oder besser gesagt am Anfang der Ewigkeit, nach dem Tod. Dann werden wir vor Gott stehen und er wird alle unsere Werke richten. Was wäre dann falsch daran, wenn wir hier auf der Erde immerzu der Lust unseres Herzens gefolgt sind? Die Wahrheit ist, wenn wir nur unser Vergnügen suchen, verfehlen wir Gottes Ziel für uns. Und das Vergnügen ist zudem sehr schnell mit Sünde verbunden. Wir fügen anderen Schaden zu, wir übertreten Gottes Gebote, ohne mit der Wimper zu zucken. Dafür wird uns Gott zur Rechenschaft ziehen. Was nützt es mir also, mein Leben in vollen Zügen genossen zu haben, wenn ich dann die Ewigkeit in der Hölle verbringe? Wenn ich die ganze Welt gewinne und dabei meine Seele verliere, habe ich am Ende doch alles verloren. Die Seele ist ein zu teurer Preis, um sie für vergängliche Lust zu verkaufen. Was wäre die bessere Alternative? Unser Leben dem anzuvertrauen, der uns erschaffen hat. Gott will uns nicht nur eine zeitliche Befriedigung schenken, sondern unsere Seelen mit ewigem Frieden und bleibender Erfüllung sättigen. Frage: Wie bringen Sie Gottes Forderungen mit den Wegen Ihres Herzens in Einklang? Tipp: Man muss das Ende im Blick behalten, um für die Gegenwart klug zu werden. Bibellese: Prediger Kapitel 11, Vers 9 bis Kapitel 12, Vers 14. Freue dich, Jüngling, in deiner Jugend, und dein Herz mache dich fröhlich in den Tagen deiner Jugendzeit, und lebe nach dem, was dein Herz wünscht und wonach deine Augen ausschauen. Doch wisse, dass um all dieser Dinge willen Gott dich zur Rechenschaft ziehen wird. Entferne den Unmut aus deinem Herzen und halte Übel von deinem Leib fern, denn Jugend und dunkles Haar sind Nichtigkeit. Und denke an deinen Schöpfer in den Tagen deiner Jugendzeit, bevor die Tage des Übels kommen und die Jahre herannahen, von denen du sagen wirst, ich habe kein Gefallen an ihnen. Bevor sich verfinstern die Sonne und das Licht, der Mond und die Sterne und die Wolken nach dem Regen wiederkehren. An dem Tag, wenn die Wächter des Hauses zittern und die starken Männer sich krümmen und die Müllerinnen müßig gehen, weil sie wenig geworden, wenn sich verfinstern, die durch die Fenster sehen, und das Tor zur Straße hin geschlossen wird, während das Geräusch der Mühle dünner wird und ansteigt zur Vogelstimme, und alle Töchter des Gesangs werden gedämpft. Auch vor der Anhöhe fürchtet man sich, und Schrecknisse sind auf dem Weg, und der Mandelbaum steht in Blüte, und die Heuschrecke schleppt sich mühsam dahin, und die Kapper platzt auf. Denn der Mensch geht hin zu seinem ewigen Haus, und die Klagenden ziehen umher auf der Straße, bevor die silberne Schnur zerreißt und die goldene Schale zerspringt und der Krug am Quell zerbricht und das Schöpfrad zersprungen in den Brunnen fällt. Und der Staub kehrt zur Erde zurück, so wie er gewesen, und der Geist kehrt zu Gott zurück, der ihn gegeben hat. Nichtigkeit der Nichtigkeiten, spricht der Prediger, alles ist Nichtigkeit. Und darüber hinaus, dass der Prediger weise war, lehrte er noch das Volk Erkenntnis und erwog und forschte und verfasste viele Sprüche. Der Prediger suchte wohlgefällige Worte zu finden und Worte der Wahrheit aufrichtig niederzuschreiben. Die Worte der Weisen sind wie Treiberstachel und wie eingeschlagene Nägel die gesammelten Sprüche. Sie sind gegeben von einem Hirten. Und darüber hinaus, mein Sohn, lass dich von ihnen warnen. Des vielen Büchermachens ist kein Ende, und viel Studieren ermüdet den Leib. Das Endergebnis des Ganzen lasst uns hören. Fürchte Gott
und halte seine Gebote, denn das soll jeder Mensch tun. Denn Gott wird jedes Werk, es sei gut oder böse, in ein Gericht über alles Verborgene bringen.

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1: Der Strom des Lebens. Francis radelte wie verrückt über die Brücke und bog in die Dorfstraße ein. Wenn ein Auto mit großer Geschwindigkeit vorbeigebraust wäre, dann wäre es um ihn geschehen gewesen. Aber die Straße war fast leer. Nur ein paar Kinder spielten bei einer alten Schmiede und unter dem Kastanienbaum, und niemand hielt ihn auf. Erst der Hügel hinter dem Dorf zwang ihn, sein Fahrrad zu schieben. Jetzt erst begann er, über seine Lage nachzudenken. Wohin fuhr er überhaupt? Nie, niemals würde er zum Bauernhof zurückkehren, das war gewiss. Keiner wollte ihn haben. »Wir wünschten, du würdest wieder dorthin gehen, wo du hergekommen bist«, hatte Kate gesagt. Wenn das stimmte, dann war sein ganzes Vertrauen in diese Familie ein Traurighaus, und vielleicht würde sie sterben. Dann wäre niemand mehr da.
2: »Mama, Mama«,
1: wimmerte er und setzte sich zwischen die Wurzeln eines großen Kastanienbaums, um den nächsten Schritt zu überdenken. Die großen Baumwurzeln umschlossen ihn, und als er in die Baumkrone hinaufsah, bemerkte er, dass die Blüten wie brennende Kerzen emporstrebten. »Wie ein Weihnachtsbaum«, dachte er müde, und das Heimweh überkam ihn wie eine große Welle. Das letzte Weihnachtsfest war eine glückliche Zeit gewesen. Sie hatten alle Geschenke bekommen, und während des ganzen Tages hatte niemand gestritten. Sie waren alle zu beschäftigt gewesen mit ihren Spielsachen. Plötzlich hatte er Sehnsucht nach seinem Spielzeug und den anderen Sachen, nach seinen Matchbox-Autos und Briefmarken und Fußballkarten, auch nach seiner Zauberkiste und seinem Lego-Baukasten. Bisher hatte er sie nicht vermisst, weil es auf dem Bauernhof immer etwas zu tun gab. Aber damit war es jetzt vorbei. Er entschloss sich, zu seinem Elternhaus zurückzufahren und sich eine Zeit lang in sein Zimmer zu setzen und mit seinen Spielsachen zu spielen. Vielleicht war sogar noch etwas Essbares in der Vorratskammer zu finden. Dann wollte er entscheiden, was weiter zu tun sei. Vielleicht wusste Frau Glengarry Rat. Sie nahm immer heimatlose Katzen auf. Warum nicht auch heimatlose Jungen? Er machte sich keine Sorgen, wie er ins Haus kommen sollte. Vor einiger Zeit war er einmal ausgeschlossen gewesen, und er hatte einen geheimen Eingang gefunden. Man musste auf das Dach des kleinen Vorbaus steigen und am Abflussrohr nach oben klettern. Am Fenster seines Schlafzimmers war ein Riegel locker und man konnte die Fensterflügel so weit auseinanderdrücken, dass ein Kind den Finger hineinstecken und den Hebel aufstoßen konnte. Dieses nützliche Geheimnis hatte er für sich behalten und niemand hatte den lockeren Riegel entdeckt.

0: Er stand auf und fuhr ohne anzuhalten weiter. Der Friede der Frühlingslandschaft beruhigte und tröstete ihn. Der Weißdorn duftete herb in der Sonne, und die Böschungen waren bedeckt mit Lichtnelken, Sternhyazinthen und wildem Ackersenf. Er schien im Rhythmus der singenden Vögel zu radeln. Keiner bemerkte ihn, als er den Vorort der Stadt erreichte und in seine Straße einbog. Kurz darauf schlüpfte er in den Garten und sah sich etwas ängstlich um. Der Garten war verwildert, denn niemand hatte ihn gepflegt. Der Rasen stand hoch, und das kleine Blumenbeet, das Mutter angepflanzt hatte, drohte unter dem Unkraut zu ersticken. Aber innen war das Haus sicher noch wie früher. Und plötzlich sehnte er sich nach Whiskers. Er musste Whiskers irgendwie holen, obwohl sie ein tüchtiger Mäusefänger geworden war und die Scheune vielleicht nicht mehr verlassen wollte. Er ging ums Haus und um die Garage herum und stellte zu seinem Erstaunen fest, dass das Küchenfenster eingeschlagen und mit Brettern zugenagelt war. Wer das wohl getan hatte? Wahrscheinlich hatte Wendy mit dem Ball gespielt, nachdem er schon fort war. Die Küche erinnerte ihn an Essen. Er schlenderte zum Hauseingang zurück, stieg auf die Fensterbank und von dort aufs Dach des Vorbaus. Das nächste Stück war schwieriger und viel gefährlicher, denn das Abflussrohr konnte abbrechen. Aber es war zu schaffen. Es gab zwei Scharniere, die seinen Füßen Halt gaben. Jetzt ein Ruck und er landete auf der Fensterbank seines Zimmers. Ja, er konnte seinen Finger noch durch den Spalt stecken, obwohl er auf dem Bauernhof viel dicker geworden zu sein schien. Eine Bewegung und der Griff löste sich. Francis stieg unter den Vorhängen durch in sein Zimmer. Dann zog er die Vorhänge fröhlich zurück und das Licht strömte herein. Doch er blieb wie angewurzelt stehen. Ihm stockte das Herz vor Schreck. Jemand war in sein Zimmer eingedrungen. Die Schubladen waren umgekippt, sein Briefmarkenalbum war zerrissen, seine Fußballkarten waren zerfetzt, seine Soldaten ringsherum verstreut und die meisten davon zerbrochen. Von vielen seiner Spielzeugautos waren die Räder abgerissen und seine kostbaren Comics waren zerfetzt und zertrampelt worden. Wer auch immer der Täter gewesen war, er hatte gründliche Arbeit geleistet. Francis schrie vor Schreck und Schmerz auf. Alles, was er sich wünschte, war, dieses schreckliche Haus so schnell wie möglich zu verlassen. Aber wohin sollte er gehen? Sein Spielzeug war seine letzte wirkliche Verbindung mit seinem Zuhause gewesen. Jetzt hatte er nichts mehr. Fast ohne es zu merken, hatten ihn seine Füße durch den Garten zu seiner Zufluchtsstätte im Kirschbaum getragen. Die Blütezeit war vorüber, aber die Blätter würden ihn verdecken. Und er konnte dort sitzen und weinen, solange er wollte. Er wollte gerade nach dem Ast greifen, als er innehielt, um sich von seinem nächsten Schock zu erholen. Zwei kleine Beine baumelten vom oberen Ast herab, und ein braunes Gesicht sah auf ihn herunter.
1: »Francis«, flüsterte Ram, »du kommst darauf. Ich dir erzählen alles.«
0: Wenn er Ram zu irgendeiner anderen Zeit in seinem geheimen Baumversteck angetroffen hätte, wäre Francis vielleicht böse geworden, aber jetzt war er mehr als froh. Er kletterte überglücklich hinauf. Rams große, schwarze Augen betrachteten ihn gespannt und liebevoll. Ram strahlte, als er merkte, dass Francis sich freute, ihn zu sehen.
1: »Ich sah dein Fahrrad. Und ich dich sah klettern«, sagte Ram schüchtern.
0: Sein Englisch hatte sich in den letzten 3 Wochen verbessert.
1: »Deshalb sitze ich hier, bis du herauskommst. Was haben sie in dein Haus gemacht?«
2: »Wer?« fragte Francis. »Wer hat meine Spielsachen kaputt gemacht und meine Briefmarken und meine Karten zerrissen? Alles ist zerfetzt und zertrampelt, Ram.«
0: Er sprach mit bebender Stimme und umklammerte den oberen Ast ganz fest, um nicht weinen zu müssen.
1: »Tyke und Spotty«, sagte Ram. »Als du fort bist, folgen sie mir jeden Tag nach der Schule. Sie fragen und fragen, wo du gegangen bist. Ich sage, ich weiß nicht. Und sie sagen, sie wollen dich verhauen, weil du der Polizei erzählt hast von dem kleinen Haus.«
2: »Ich habe es nicht erzählt«, verteidigte sich Francis. »Dann einen Tag, ich komme aus der Schule und sehe sie an eure Tür und euer Haus ansehen. Sie zeigen und sprechen. Ich sehe, wie sie weggehen und ich sage meine Mutter. Dann bin ich gekommen und in den Kirschbaum gestiegen und ich bleibe, bis es dunkel ist. Und den nächsten Tag und den nächsten Tag und nach 2 Tagen kommen sie.
1: Und was hast du dann getan?
2: Ich warte sehr still. Ich sehe sie Glas kaputt machen und das Fenster aufmachen und Teig geht hinein und macht Tür auf und lassen Spotty hinein. Dann ich springe in anderen Garten und laufe und ich telefoniere 999, die Polizei, und erzähle das Jungen in euer Haus.
1: Francis sah ihn mit großen Augen und voller Bewunderung an. Das war ja ein richtiger Krimi, und Ram war ein wirklicher Held.
2: »Sie kommen, in 3 Polizeiwagen«, erzählte Ram, indem er mit den Händen fuchtelte und sehr schnell sprach. »Sie halten unten in der Straße. Ich gehe und sehe um die Ecke. Dann kommen sie zurück mit Dyke und Spotty, und sie alle fahren fort in den Autos.«
1: »Aber was ist passiert? Wo sind die beiden jetzt?«
2: »Ich habe sie nicht mehr gesehen, aber die Jungen sagen, sie kommen nicht zurück in unsere Schule. Sie gehen zur anderen Schule, wo sie den ganzen Tag und die ganze Nacht bleiben, und sie gehen nicht nach Hause. Als ich wiederkommen hier, hat einer Holz vor das Fenster gemacht, und nun kann keiner in euer Haus kommen. Ich komme jeden Tag, Francis, und ich klettere in Kirschbaum, um zu sehen, ob alles gut ist mit euer Haus.«
1: Sie saßen noch lange da und sprachen miteinander über Teig, das kaputte Spielzeug und den Brand. Es war schon fast Teezeit, als Francis einfiel, dass er noch nichts zu Mittag gegessen hatte. Schnell entschloss er sich, mit Ram nach Hause zu gehen, um etwas zu essen und die Nacht bei ihm zu verbringen. Vielleicht würde ihn Rams Mutter adoptieren, bis Mama wieder nach Hause kam. Er erklärte Ram die Situation, der sich nicht sicher war, wie sein Vater darauf reagieren würde. Sie hatten kein Gästebett und seins war nur sehr schmal. Aber vielleicht konnte Francis sein Bett haben und er konnte auf der Couch schlafen. Sie kletterten vom Baum hinunter und wollten sich auf den Heimweg machen. Gerade als sie das Tor erreichten, fuhr ein Wagen vor. Tante Allison stieg aus, und nicht einmal Francis entging die Erleichterung, die sich auf ihrem Gesicht zeigte, obwohl sie ihn wie beiläufig begrüßte, so als ob nichts geschehen wäre. »Komm, Francis«, sagte sie, »es ist Zeit, nach Hause zu kommen. Du bist sicher hungrig. Da ist ja Ram. Wie geht es dir, Ram?«
2: Francis blickte sie finster an. »Ich komme nicht«, flüsterte er. »Ihr wollt mich nicht haben. Ihr habt mich nie gewollt. Kate hat es gesagt. Ich werde bei Ram bleiben.«
1: Aber das stimmt nicht. Kate hat ihre Beherrschung verloren, und sie wusste, dass es nicht stimmt, sobald sie es gesagt hatte. »Wir mögen dich alle. Wir haben dich den ganzen Tag gesucht und warten darauf, dass du zurückkommst. Keiner mochte etwas essen, bevor wir dich nicht gefunden haben. Willst du mir nicht glauben, Francis?« Das Wort Essen wirkte Wunder. Außerdem wusste er, dass Tante Allison immer die Wahrheit sagte. Ihm war auf einmal klar, dass allein der Bauernhof der Ort war, an dem er sich geborgen fühlte.
2: »Gut«, sagte er trübselig. »Aber sie haben alle meine Spielsachen kaputt gemacht, alle meine Briefmarken und meine Fußballkarten. Sie liegen alle zerrissen am Boden. Teig hat es gemacht. Und Ram hat ihn gesehen.
1: »Und meine Tulpen sind alle kaputt und liegen auf dem Boden«, sagte Tante Allison. »Francis hat es getan. Und Kate hat es gesehen. Aber wir möchten trotzdem, dass du zurückkommst.«
2: Francis ließ seinen Kopf hängen. »Entschuldigung«, murmelte er. Er hatte gar nicht mehr an die Tulpen gedacht.
1: »Schon gut. Wir sprechen später darüber, und wir haben dir vergeben. Willst du jetzt nach Hause kommen?«
2: Er ergriff ihre Hand.
1: »Komm und sieh dir meine Spielsachen an«, sagte er. »Teig hat es getan, und Ram sah ihn und meldete es der Polizei. Ram, wenn ich wieder nach Hause komme, spielen wir jeden Tag zusammen. Und Tante Allison, darf er auf den Bauernhof zum Spielen kommen?«
2: »Natürlich, am besten samstags. Onkel John könnte ihn dann mitbringen, wenn er das Viehfutter holt.«
1: Sie lächelte Ram an und Ram lief begeistert nach Hause. Sein Herz klopfte vor Stolz und Freude.
2: »Du musst an der Tür warten«, erklärte Francis.
1: Tante Allison sah in atemloser Spannung zu, wie seine Beine im Schlafzimmerfenster verschwanden. »Das Kind ist ein geborener Einbrecher«, dachte sie bei sich selbst. Dann erschien er an der Tür und führte sie nach oben. Er zog sie zu sich auf den Teppich zwischen all die Trümmer.
2: All meine Spielsachen, klagte er, meine Comics und meine Briefmarken, alles kaputt.
0: Und seine Tränen begannen wieder zu fließen. Sie legte den Arm um ihn und versuchte ihn zu trösten.
2: Nicht alles ist kaputt, sagte sie. Viele Briefmarken sind noch ganz, und wenn du sie ins Wasser legst, kannst du sie abnehmen und in ein neues Album kleben. Und sieh, unter dem Bett ist ein Lastauto, das ist noch ganz.
0: Sie retteten, was sie konnten, und er lehnte sich an sie, erschöpft und traurig, wie er war. Er war ihr noch nie so nahe gewesen. Aber wie sollte sie mit ihm über das Geschehene sprechen?
2: »Jetzt weißt du, wie einem zumute ist«, sagte sie ruhig, »wenn Menschen kaputt machen, zerstören und verletzen. Ich frage mich, warum Teig das getan hat, und ich möchte wissen, warum du all die Tulpen zerstört hast. Dadurch ist niemand glücklich geworden, nicht wahr?«
0: Er dachte darüber nach und putzte sich traurig die Nase.
2: »Ich glaube, es ist etwas Böses in uns drin«, sagte er schließlich. »Aber Teig ist immer böse. Ich nur manchmal. Gestern war ich nicht böse.«
0: Das Wort gestern brachte sie auf einen Gedanken.
2: »Ich glaube, in uns ist es ähnlich wie mit der Quelle, die du gefunden hast«, sagte sie. »Sie war verschmutzt, voll Dreck und dürrer Blätter, und das Wasser war ganz trübe.«
0: Er sah sie aufmerksam und interessiert an.
2: »Die Schafe wollten es nicht trinken«, ergänzte er. »Sie trinken kein Wasser aus einer verschmutzten Quelle.«
0: »Und Sie haben recht. Aber Francis, ich weiß, woher es kommt, wenn man Dinge zusammenschlägt, zerstört und anderen wehtut. Es kommt aus Herzen, die durch Hass und Selbstsucht und Unfreundlichkeit verschmutzt sind.«
2: »Dann fließen Ströme von Hass und Selbstsucht und Rücksichtslosigkeit heraus, wie es hier geschah. Und dann sind alle traurig.«
0: Er hörte still zu. Daher fuhr sie fort.
2: »Der Schäfer musste all den Dreck und die welken Blätter entfernen und einen neuen Ausgang für die Quelle graben.
0: Und was geschah dann?«
2: »Dann kam das Wasser sauber und klar heraus und strömte zum Fluss, und das Gras war ganz grün.«
0: »Ja. Und ich erzähle dir etwas, was Jesus über die Quelle eines Flusses gesagt hat. Du kannst es zu Hause lesen und dir merken. Jesus sagte, »Wer aber von dem Wasser trinkt, das ich ihm geben werde, den wird in Ewigkeit nicht dürsten, sondern das Wasser, das ich ihm geben werde, wird in ihm zu einer Quelle von Wasser werden, das bis ins ewige Leben quillt.«
2: Und ein anderes Mal sagte er, »Wenn jemand dürstet, der komme zu mir und trinke. Wer an mich glaubt, wie die Schrift gesagt hat, aus seinem Leib werden Ströme lebendigen Wassers fließen.«
0: »Ein Strom lebendigen Wassers?« sagte Francis plötzlich.
2: »Ja. Wo hast du das gehört?«
0: »Ich habe es geträumt. Und ich glaube, sie haben es einmal in der Kirche gesagt.«
2: »Das bedeutet Folgendes, Francis. Wenn wir traurig sind, weil unsere innere Quelle durch Hass und Rücksichtslosigkeit verschmutzt ist, können wir Jesus bitten, das alles zu vergeben und auszuräumen. Er hat versprochen, es zu tun. Wenn Jesus in unser Herz und unser Leben kommt, ist eine neue Quelle da, aus der reine Ströme von Liebe, Glück und Freundlichkeit fließen. So wirst du zu einem liebenden, fröhlichen Jungen.«
0: Francis dachte nach. Wenn sie in dieses kaputte Haus zurückkommen würden, brauchten sie alle ein bisschen Liebe und Glück. Würde sich jemals etwas verändern? Vielleicht, wenn er anders würde.
2: »Würde ich das wirklich?« fragte er.
0: »Ja, nicht auf einmal, aber nach und nach.«
2: »Wollen wir Jesus darum bitten?«
0: So beteten sie zusammen dort auf dem Fußboden inmitten all der Zerstörung, die der Hass und die Rücksichtslosigkeit angerichtet hatten. Tante Allison betete laut, dass Gott all das Böse vergeben möge, dass Jesus in Francis' Leben kommen möge und dass der Heilige Geist in ihm zu einer neuen reinen Quelle werde, von der Ströme von Liebe und Glück fließen.
2: Francis bat ebenfalls im Stillen darum. Er fühlte sich geheilt und voller Frieden, als sie nach Hause fuhren. Und keiner hieß ihn herzlicher willkommen als Kate. Aber die volle Bedeutung des Ganzen erfasste er erst später, als sie alle bei der Andacht auf dem Teppich saßen und sein Blick auf den Spruch an der Wand fiel. Und plötzlich wusste er es. Er hatte die Antwort auf jene erste Frage gefunden, die er vor 3 Wochen gestellt hatte, wo ist Gott? Denn wenn Gott in Jesus zu den Menschen gekommen und Jesus jetzt in seinem Leben war, dann hatte er Gott gefunden. Gott war tatsächlich in ihm, die Quelle eines schönen, reinen Stromes. Denn Gott war Liebe.

0: Der Schwan. Als Francis wieder zur Schule ging, stellte er mit großer Erleichterung fest, dass Tyke und Spotty nicht mehr da waren. Ihre Schatten verfolgten ihn nicht mehr auf dem Schulhof, und sein Lehrer bemerkte, dass Francis sich verändert hatte. Ein Monat ohne Angst hatte eine große Veränderung bewirkt. Er hatte zugenommen und war wach und aufmerksam in der Schule. Kurz gesagt, er war glücklich. Und jeden Abend lernte er mehr über Jesus. Francis wusste, dass er in sein Leben gekommen war, obwohl er noch nicht herausgefunden hatte, was dadurch anders wurde. Er war glücklicher. Aber dafür gab es auch andere Gründe. Mutter ging es besser. Tyke war fort und Kate war ihm gegenüber sehr freundlich. Ja, mütterlich geworden. Aber vor allem war da der Fluss. Seine Liebe zum Fluss wuchs, als die Tage länger wurden und der Sommer langsam näher kam. Nach dem Tee ging er manchmal mit Martin oder allein zum Ufer hinunter, um mit dem kleinen Boot zu fahren oder zur Schilfinsel hinüber zu warten. Samstags leistete Ram ihnen Gesellschaft. Dann liefen sie zu ihrem Badeplatz, ließen sich mit der Strömung flussabwärts treiben und liefen am Ufer zurück, um erneut ins Wasser zu springen. Ram hatte inzwischen schwimmen gelernt und seine Angst vor dem Fluss verloren. Martin und Chris, die immer am Fluss gewohnt hatten, fragten sich manchmal, was Francis daran so aufregend fand. Sie gingen bald wieder weg, um etwas anderes zu machen. Aber Francis verbrachte fast seine ganze Freizeit am Fluss. Eines Morgens wachte er auf, weil die Sonnenstrahlen durch das offene Fenster geradewegs auf sein Gesicht trafen. Die Sonne war soeben über dem Feld mit reifendem Getreide aufgegangen, und Francis wusste, dass es noch sehr früh sein musste, zu früh, um Martin zu wecken. Er steckte seinen Kopf weit aus dem Fenster und blickte umher. Sogar die Kühe bewegten sich noch nicht. Aber es schien, als ob alle Vögel Warwickshires in den Apfelbäumen sängen, flöteten und zwitscherten. Er dachte, wenn er sehr leise in den Garten ginge, könnte er sie alle in einer Reihe sitzen sehen. Er schlüpfte in seine Kleider und Sandalen und schlich sich hinaus. Er konnte die Vögel nicht sehen, dennoch waren sie alle um ihn herum im Fliederbusch und in den Apfelbaumzweigen versammelt. Der Garten lag im Schatten, und das Gras war kalt und schwer vom Tau und von den Spinnenweben. Der Nebel lag noch über dem Fluss und hüllte die Erlen und Trauerweiden ein. Alles sah seltsam geheimnisvoll aus. Francis ging so leise, als ob er Angst hatte, die noch schlafende Welt zu wecken. Dann rannte er, so schnell er konnte, am Ufer entlang, denn er wollte so weit wie möglich kommen. An einem Samstag würde keiner etwas dagegen haben, wenn er zu spät zum Frühstück kam, aber er durfte sich auch nicht zu sehr verspäten, denn Ram wollte kommen. Bald holte ihn die Sonne ein, die sich über die Felder stahl. Sie verwandelte den Tau in Silber, ließ den Hahnenfuß aufleuchten und löste den Nebel auf. Die Schatten der Bäume lagen noch über dem Fluss, und Francis dachte, er könnte noch weiter laufen als bis zu der Stelle, wo ein Fluss in den anderen einmündete. Er wollte nicht umkehren, bis er die Brücke im nächsten Dorf erreicht hatte. Weiter flussabwärts war er bisher noch nie gewesen. Der Morgen war so erfrischend und die Sonne schien so golden, dass er die Brücke im Nu erreichte. Er war den ganzen Weg gelaufen, weil er sich so stark und leicht fühlte. Die Kirchturmuhr, die über den Eiben zu sehen war, zeigte erst 7 Uhr. Er wollte immer weiterlaufen, weiter als bisher, um herauszufinden, wie der nächste Abschnitt des Flusses aussah. Hinter der Brücke wurde die Landschaft wilder, und der Fluss war meist hinter dichten Haselnusssträuchern versteckt. Der Wald reichte hier fast bis ans Ufer, und das Farnkraut deckte die verblühten Glockenblumen beinahe zu. In einiger Entfernung rief unaufhörlich der Kuckuck. Francis wollte sich schon wieder auf den Heimweg machen, als die Ufer plötzlich zurücktraten und der Fluss breiter wurde. Hier war die Böschung mit Schilf bewachsen, und neben kleinen Kiesbänken gab es sumpfige Tümpel, in denen Binsen wuchsen. Es war eine interessante Stelle. Mücken tanzten auf der Wasseroberfläche und die ersten Schwalben flogen über die Tümpel. Da der Morgen schon recht warm war, setzte sich Francis unter eine Trauerweide und schaute sich um. Und dann sah er es kommen. Ein wunderschönes weißes Schwanenweibchen. Es schaute vorsichtig nach links und rechts und Francis versteckte sich rasch hinter dem Baum, denn er wusste, dass Schwäne sehr angriffslustig werden können. Es schien ihn nicht zu bemerken, witterte jedoch Gefahr und gab ein seltsames, zischendes Geräusch von sich. Dann schwamm es an den Rand der Strömung zwischen das Schilf, überquerte die Kiesbank und verschwand hinter den Binsen eines Tümpels. Francis kroch aus seinem Versteck, legte sich der Länge nach ins Gras und blickte verstohlen über den Rand der Kiesbank. Er sah ein großes, grob gebautes Nest in einer Vertiefung zwischen den Binsen, in dem 4 grün-weiße Eier lagen. Francis war begeistert. Er hatte es gefunden. Er ganz allein. Das Nest, von dem Martin so oft erzählt hatte. Mehr als alles in der Welt wünschte er sich in diesem Moment, eins der Eier zu besitzen. Niemand brauchte es zu erfahren. Auf dem Bauernhof würden sie es für ein schreckliches Verbrechen halten, ein Ei wegzunehmen, aber er brauchte es ihnen ja nicht zu erzählen. Er konnte es unter seiner Wäsche in der Schublade verstecken und am Montag mit zur Schule nehmen, um es seinen Freunden zu zeigen. Es war eine wunderbare, seltene Sache, ein Schwanenei zu finden, aber wenn er kein Ei mitnahm, würde es ihm niemand glauben. Natürlich musste er so lange warten, bis sich der Schwan entfernte. Er saß jetzt fest auf seinem Nest, aber wenn er ihn etwas erschreckte oder das Wasser bewegte, ging er vielleicht fort. Das Frühstück und die Uhrzeit hatte er völlig vergessen. Ja, er vergaß sogar Ram. Er war bereit, ewig zu warten, wenn er nur das warme, glatte Ei in seiner Hand halten könnte. Er wartete so lange und lag so still da, dass er beinahe eingeschlafen wäre bei dem Geplätscher des seichten Wassers. Plötzlich war er wieder hellwach. Der Schwan hatte sich erhoben und breitete seine glänzenden Flügel aus. Dann arbeitete er sich durch das Schilf und schwamm in den Strom hinaus. Francis brauchte nur noch ein wenig nach vorne zu robben, und schon konnte er das Ei ergreifen. Aber gerade als er seinen Arm ausstreckte, geschah etwas. Er wusste, dass es falsch war, und plötzlich wollte er es nicht mehr tun. Es war solch ein seltsames Gefühl. Bisher hatte es ihm nichts ausgemacht, Unrecht zu tun, wenn er etwas schrecklich gern haben wollte. Es war solch ein neues und eigenartiges Gefühl, dass er seine Hand zurückzog, eine Weile still dalag und dem Schwan nachsah. Ihm wurde plötzlich bewusst, wie schön der Schwan doch war, und er merkte, dass ihm der Schwan nicht egal war. Er wollte nicht, dass der Schwan zurückkam und feststellen musste, dass ein Ei fehlte. Und das war auch eigenartig, denn bisher hatte es ihm meistens nichts ausgemacht, Tiere zu quälen. Er wollte wiederkommen und sich mit dem Schwan freuen und zusehen, wie die kleinen Schwäne aus den Eiern krochen. Er wollte sie Martin, Chris und Ram zeigen. Er stand auf und begann nach Hause zu laufen. Er wusste, dass er sich verändert hatte und fragte sich, was mit ihm geschehen war. »Es muss damit zusammenhängen, dass Jesus in meinem Leben ist«, dachte er. »Sicher spricht er auf diese Weise mit mir. Ich glaube, wenn ich auf ihn höre, wird er mich immer daran erinnern, wenn ich etwas Böses tun will.« Francis wusste, dass die klaren Ströme der Liebe und des Glücks irgendwie begonnen hatten zu fließen. Er hatte sich noch nie so glücklich gefühlt und war noch nie so schnell gelaufen. Nass und schmutzig kam er in die Küche gestürzt, wo die Familie noch beim späten Samstagsfrühstück saß.
1: »Ich habe ein Schwanennest mit 4 Eiern gefunden«, rief er. »Wer will mitkommen und es sehen?«
0: Alle wollten es sehen. Daher beschlossen sie, einen Ausflug mit Picknick zu veranstalten. Onkel John und Tante Allison wollten die Verpflegung im Auto mitbringen und die Kinder wollten laufen. Es war ein wunderbarer sonniger Tag und Francis' Freude sprudelte über, als er sie zum Schilf bei den Tümpeln führte. Spätabends, als Ram nach Hause gegangen war, fand Tante Allison Francis still auf der Treppe sitzen, während er Whiskers streichelte. »Du wirst noch wie dein Namensvetter«, sagte sie, als sie sich neben ihn setzte. »Du und dein Nest und deine Katze.« »Wer ist das, mein Namensvetter?« »Weißt du das nicht?« »Es ist ein wunderbarer Name. Franziskus von Assisi lebte vor etwa 700 Jahren in Italien. Er liebte die Vögel und andere freilebende Tiere so sehr, dass er aufs Feld ging, um ihnen zu predigen. Man sagt, dass sie alle zu ihm kamen, um ihm zuzuhören.«
2: »Das glaube ich nicht. Wie können die Vögel zuhören?«
0: »Ich glaube es auch nicht. Aber in dem Buch über ihn ist es so beschrieben, und die Leute in jenen Tagen glaubten es. Sein Herz war so voll von der Liebe Gottes, dass es einfach überfloss. Alle merkten es. Sogar die Tiere. So wie du es mir erklärt hast. Wie Ströme, die überfließen. Zeigst du mir morgen das Buch?« »Ja. Ich suche die Kapitel heraus, die du verstehen kannst. Komm jetzt herein, es ist Zeit fürs Zubettgehen.« Aber er verweilte noch ein wenig, legte sein Kinn auf Whiskers Fell und lauschte dem Gesang des Flusses. Dasselbe gurgelnde Wasser, das um die Wurzeln der Erlen plätscherte, floss unter der Brücke durch zu den seichten Tümpeln, wo das Schwanenweibchen auf dem Nest saß. Wie froh war er, dass es auf seinen 4 warmen Eiern saß. Die Heimkehr. Mitte Juni besuchte ihn seine Großmutter. Onkel John holte sie von der Bushaltestelle im Dorf ab und fuhr sie zum Bauernhof, denn sie war sehr gebrechlich und ging am Stock. Sie saß im Wohnzimmer, als Francis am Mittwochnachmittag von der Schule nach Hause kam. Er war froh, seine Großmutter zu sehen, denn er wollte ihr viele Fragen stellen. Bei ihr hatte er sich stets geborgen und wohlgefühlt. Sie tranken zu zweit Tee und Francis bombardierte sie mit Fragen. Die Antworten waren sehr befriedigend. Mutter ging es besser. Und sie würde am Montagabend nach Hause kommen. Sie wollte als Erste eintreffen, um alles in Ordnung zu bringen. Großmutter wollte nach Yorkshire fahren und die beiden Mädchen abholen und sie am Dienstagabend im Zug mit zurückbringen. Weil am Dienstag keine Schule war, sollte Francis dann zu seiner Mutter heimkehren. Großmutter wollte eine Weile bei ihnen wohnen und helfen.
1: »Warum musst du hinfahren?« fragte Francis. »Kann Papa sie denn nicht im Auto mitbringen?« »Und wann kommt er überhaupt?«
0: Großmutter räusperte sich.
1: »Francis«, sagte sie schließlich, »ich muss dir etwas sehr Trauriges erzählen.«
0: »Was?«
1: »Dein Vater kommt nicht zurück. Er wird jemand anders heiraten.«
0: »Oh ja, Gloria«, sagte Francis gelassen. »Ich habe mich schon gefragt, ob es dazu kommen würde.«
1: »Arme Mama.«
0: Großmutter schaute ihn überrascht an. »Ich hatte keine Ahnung, dass du etwas davon weißt, Francis«, sagte sie. »Es ist furchtbar für deine Mutter. Wie werden Wendy und Deborah es aufnehmen?«
1: »Was meinst du?«
0: »Sie werden sicher sehr traurig sein«, sagte Francis nachdenklich. »Schließlich ist er ihr richtiger Vater. Aber ich werde mich um sie alle kümmern, Großmutter. Ich bin jetzt 10 Jahre alt. Wir müssen das Haus in Ordnung bringen, nicht wahr?« »Du hast sicher gehört, wie Tyke mein Zimmer zugerichtet hat. Aber Tante Allison und ich waren dort und haben nachgesehen.«
1: Sie lächelte über seinen eifrigen, wichtigen Ton. »Vielleicht wird es für ihn jetzt leichter«, dachte sie.
0: »Er wird von jetzt an wirklich einen Platz zu Hause haben. Was für ein feiner Junge er ist.«
1: »Ich weiß«, antwortete sie. »Ich war dort. Frau Glengarry wird das Haus putzen. Außerdem wird sie schon Lebensmittel kaufen und die Betten machen, damit ihr nicht das Gefühl habt, in ein leeres Haus zu kommen. Aber der Garten sieht verwildert aus. Meinst du, Frau Glenny wird dich am Samstag fortlassen, damit du ihn ein bisschen jäten und begießen kannst? Es war so heiß diese Woche, dass alles anfängt, welk zu werden.«
0: Francis nickte. »Das würde Spaß machen.« Er wollte den Gartenschlauch in der Küche anschließen und kleine Bäche durch das Blumenbeet laufen lassen. Und überall, wohin das Wasser kam, würden Mutters Pflanzen wieder grün werden. Er konnte es kaum erwarten.
1: Onkel John saß auf der Mähmaschine. Das Gras, die Margeriten und der Klee standen schon fast kniehoch in den Wiesen, und es war Zeit, mit der Heuernte zu beginnen.
0: Francis ging zu ihm.
1: »Onkel John«, sagte er, »könntest du mich und mein Fahrrad zu Hause absetzen, wenn du am Samstagmorgen in die Stadt fährst? Ich möchte den Garten für Mama in Ordnung bringen. Wenn ich fertig bin, komme ich dann mit dem Fahrrad zurück.«
0: »Das ist eine gute Idee«, antwortete Onkel John.
1: »Vielleicht könnten die anderen dir eine Stunde helfen. Wenn ich sie dann abholen komme, mähe ich den Rasen. Der Garten sieht sicher wie ein Dschungel aus. Du kannst so lange bleiben, bis du fertig bist. Nebenan wohnt ja die nette Frau mit den Katzen. Wenn du etwas brauchst, kannst du sicher zu ihr gehen.«
0: Francis trottete erleichtert davon, um Tante Allison zu suchen. Sie schälte gerade Kartoffeln.
1: »So, Francis«, sagte sie, »wie ich höre, willst du uns verlassen? Wir werden dich vermissen.«
0: »Ich werde euch oft besuchen«, erwiderte er. »Ich komme samstags, um den Fluss zu besuchen, und dich und Onkel John und Kate und Martin und Chris. Und sonntags komme ich, um mit euch in die Kirche zu gehen. Manchmal bringe ich auch Ram mit. Und, Tante, Mama kommt am Montagabend mit dem Bus, und er hält um 6 Uhr unten an der Straße, und sie glaubt, wir kämen erst am Dienstag. Tante Allison, meinst du,
2: Ich könnte sie damit überraschen, wenn ich als Erster dort wäre. Sie würde die Tür öffnen und denken, dass das Haus leer ist, und ich würde da sein, ich und Whiskers. Wäre das nicht eine schöne Überraschung?«
0: »Ja, ganz sicher«, stimmte Tante Allison zu und lachte.
2: »Wir werden es geheim halten. Ich bringe dich mit Sack und Pack um 5 Uhr hin und lasse dich dort. Und wenn sie aus irgendeinem Grund den Bus verpasst oder nicht kommt, kannst du uns anrufen und wir holen dich wieder.« Der Samstag war ein Riesenerfolg. Onkel John mähte den Rasen und alle halfen beim Unkrautjäten. Es war nur ein kleiner Garten, dennoch war jede helfende Hand willkommen. Francis befestigte den Gartenschlauch am Wasserhahn in der Küche und goss die trockenen und durstigen Pflanzen.
0: »Ich glaube, am Montag wird alles grün sein«, dachte er. »Überall, wohin das Wasser kommt, wird es grün werden.«
2: Als das Wochenende zu Ende ging, wurde er immer aufgeregter. Am Sonntagabend kam Tante Allison an sein Bett, um ihm gute Nacht zu sagen. »Du musst jetzt den Familienvater ersetzen, Francis«, sagte sie. »Deine Mutter wird dich sehr brauchen. Welch ein Segen, dass sie neben den beiden kleinen Mädchen schon einen 10 Jahre alten Sohn hat.«
0: »Ja, ich weiß. Es ist komisch. Ich hatte meine beiden Schwestern bisher nicht besonders gern. Wendy fing immer an zu streiten und Debbie weinte oft. Und Papa sagte immer, es sei meine Schuld. Aber weißt du was? Jetzt freue ich mich, sie wiederzusehen.«
2: »Ja, jetzt musst du dich um sie kümmern. Es ist traurig für sie, ihren Vater zu verlieren, und ich glaube, du wirst es bald lernen, sie lieb zu haben. Weil du Jesus im Herzen hast, wird es jetzt anders sein, nicht wahr? Erinnerst du dich noch an den einen Bibelvers, den ich dir einmal nannte?«
0: »Ja, ich glaube, wenn jemand dürstet, der komme zu mir und trinke. Wer an mich glaubt, wie die Schrift gesagt hat, aus seinem Leib werden Ströme lebendigen Wassers fließen.«
2: »Ja, die Quelle, das ist Jesus in dir. Und die Ströme, das ist die Liebe, die aus dir herausströmt und dir hilft, andere lieb zu haben. Und wenn Jesus in deinem Leben ist, dann ist er auch bei euch zu Hause. Und das kann alles verändern. Ich will dir noch etwas zeigen, was Jesus gesagt hat. Wir wollen diese Verse in deiner Bibel unterstreichen. Hör zu.« Sie nahm die Bibel zur Hand, die Onkel John ihm am Ostersonntag geschenkt hatte, und schlug Johannes 14 auf. Jesus antwortete und sprach zu ihm: »Wenn jemand mich liebt, so wird er mein Wort befolgen, und mein Vater wird ihn lieben, und wir werden zu ihm kommen und Wohnung bei ihm machen.« Siehst du? Zuerst lebt er in dem, der ihn liebt und ihm gehorcht, und dann fließen die Ströme der Liebe in das ganze Haus und alles wird verändert.
0: »Ich weiß«,
2: er sprach langsam und suchte nach Worten,
0: »aber wenn ich nach Hause gehe, wird es so anders sein, weißt du? Wir lesen zu Hause nicht in der Bibel. Ich meine, wie soll ich mehr von Jesus lernen?«
2: »Ich werde dir einen Bibelleseplan schenken, in dem steht, was du jeden Tag lesen kannst. Nimm dir täglich Zeit, sorgfältig in der Bibel zu lesen und mit Gott über das zu reden, was du gelesen hast. Ich weiß, es ist schwer so ganz allein, aber wie wäre es mit deiner Großmutter? Vielleicht liest sie mit dir zusammen die Bibel und vielleicht wird Wendy dann auch zuhören. Ich glaube, sie würde es verstehen.«
0: »Oh, es wäre gut, wenn Wendy etwas von Jesus hören würde«, sagte Francis ernst. »Vielleicht hört sie dann auf zu streiten.«
2: »Tja, vielleicht«, stimmte Tante Allison zu. »Aber du musst Geduld haben. Das braucht Zeit.« Sie küsste ihn und ließ ihn allein. Es war noch hell und er hörte, wie die Kornfelder im Abendwind rauschten.
0: »Ich werde einen großen Strauß Mohnblumen pflücken«, überlegte er und fragte sich, wie wohl die Pflanzen zu Hause im Garten aussahen. »Überall, wohin der Strom kommt, wird es grün«, dachte er schläfrig. »Morgen muss ich packen. Tante Allison erlaubt mir vielleicht, einige Pfannkuchen zu backen, wie sie es tat, wenn Ram zu Besuch kam.«
2: Er schlief ein und träumte, wie schön es sein würde, mit Mama ganz allein am Küchentisch zu sitzen, bei einer Tasse Tee und einem Teller voller Pfannkuchen. Endlich war es 4 Uhr am Montagnachmittag und Zeit aufzubrechen. Er freute sich so sehr darauf, nach Hause zu fahren, dass er erst beim Abschied merkte, wie ungern er die Familie, die Kühe und den Fluss verließ. Whiskers war auch nicht erfreut, die Scheune zu verlassen. In der Grahamstraße 23 gab es wenig Aussicht auf eine Maus.
1: »Ich komme bald wieder«, rief er durchs Autofenster. »Auf Wiedersehen und vielen Dank, dass ich bei euch sein durfte.«
2: Er versuchte zu winken, aber es war schwierig mit Whiskers in einem Arm und einem großen Sommerblumenstrauß im anderen. Er würde gerade noch genug Zeit haben, die Blumen in die Vase zu stellen, den Tisch zu decken und Teewasser aufzusetzen, bevor Mama nach Hause kam. Sie holten den Schlüssel bei Frau Glengarry und Tante Allison half ihm, seine Sachen nach oben zu tragen. Dann verabschiedete sie sich. Er schlang seine Arme um sie und drückte sie für einen Augenblick ganz fest an sich. Ihm wurde bewusst, wie glücklich er gewesen war. Ob das anhalten würde? Er stellte seine Blumen in Vasen und Schalen und verteilte sie im ganzen Haus, legte das schönste Tischtuch auf und holte das beste Teeservice aus dem Schrank. Er fand, dass dies dem wichtigen Anlass und seinen Pfannkuchen entsprach. Dann setzte er den Wasserkessel auf Sparflamme und machte es sich auf dem Sofa beim Wohnzimmerfenster bequem, um den Eingang beobachten zu können. Er holte Mutter nicht an der Bushaltestelle ab, weil er sie überraschen wollte. »Ah, wie soll ich sie am besten begrüßen?« überlegte er. Er wollte sehr erwachsen und sicher auftreten. Er würde zur Haustür gehen, sobald er sie kommen sah, die Tür öffnen und ihr die Tasche abnehmen. »Mach dir keine Sorgen, Mama«, wollte er sagen. »Ich bin da, und ich werde mich um dich und die Mädchen kümmern. Der Tee ist fertig.« Er stellte sich vor, er sähe sehr groß aus, fast wie ein Mann, und Mama würde antworten, »Ich bin ja so dankbar, dass du da bist, Francis. Ich weiß nicht, was ich ohne dich tun sollte. Wer hat denn diese Pfannkuchen gemacht?« Es war ein herrlicher, friedlicher Traum. Whiskers sprang auf seinen Schoß, während er einen Arm über die Sofalehne warf und den Kopf in die Hand legte. Er schaute in den Garten, wo alles grünte und blühte und sich nach der Sonne ausstreckte. »Es war mein Gartenschlauch, der das zustande gebracht hat«, dachte er. »Ein Strom lebendigen Wassers.« Er dachte darüber nach, was Tante Allison am Samstagabend gesagt hatte. Ströme von Liebe und Glück. Ja, er war glücklich gewesen und hatte angefangen, andere auf eine neue Art zu lieben. Zum Beispiel Kate. Und den Schwan und die Vögel. Und die Wasserratten und Ram. Und sogar Wendy und Debbie. Er sehnte sich danach, sie wiederzusehen. Jesus sagte, »Wir werden bei ihm wohnen.« Wenn Jesus dabei war, könnten sie vielleicht alle von vorn anfangen und glücklich werden. Die Zeit schien stillzustehen. Er dachte so eifrig nach und fühlte sich so müde nach all der Aufregung, dass er zu dösen begann. Whiskers Schnurren lullte ihn ein. Als dann seine Mutter eintraf, hörte er sie weder den Weg entlang kommen, noch den Schlüssel in die Tür stecken. Francis' Mutter saß im Bus mit krampfhaft gefalteten Händen. Sie fühlte sich besser und war bereit, das Leben noch einmal neu zu beginnen. Aber es tat ihr fast leid, dass sie gesagt hatte, sie wolle zuerst ankommen. Der Gedanke an das leere Haus erschreckte sie jetzt, und sie wollte nicht allein sein. Es gab zu viele traurige Erinnerungen und zu viel Angst vor der Zukunft. Wenn die Kinder da wären, würde es anders sein. Oder nicht? Wendy und Debbie würden sich sicher schnell wieder einleben. Sie waren noch zu klein, um viel zu verstehen, und Großmutter wollte vorläufig bei ihnen wohnen. Aber was hatte sie ihrem Sohn Francis angetan? Der Gedanke an ihn hatte sie während ihrer ganzen Krankheitszeit beunruhigt. Während ihrer Kur wachte sie oft nachts auf und dachte an die Bilder, die sie zerrissen im Abfalleimer fand, nachdem Francis sie auf dem Küchentisch ausgebreitet hatte. Oder wie das Licht in seinen Augen erlosch, wenn er ihr etwas erzählen wollte und sie sich nicht konzentrierte.

0: hatte erfahren, dass die Bauern wunderbare Leute waren und dass Francis sich bei ihnen sehr wohl fühlte. Seine lustigen Briefe über Kälber, Schwäne und Flüsse klangen auch sehr froh. Aber würde es ihr gelingen, ihn zurückzugewinnen, und würde er ihr jemals vergeben? In der Klinik hatten sie gemeint, sie würde sich um ihren Mann grämen, aber das war ein Irrtum. Dieser Kummer war vorbei. Sie dachte nur noch mit Zorn und Bitterkeit an ihn zurück. Ihr Kummer galt jetzt ihrem Sohn. All ihre Gedanken drehten sich um Francis. Sie ging langsam, denn ihre Tasche war schwer. Als sie das Tor durchschritten hatte, hielt sie an, um ihren Schlüssel zu suchen. Sie war überrascht, dass der Garten so schön aussah und der Rasen frisch gemäht war. »Das war sicher die gute Frau Glengarry von nebenan«, sagte sie sich. »Ich will bei ihr vorbeischauen, nachdem ich eine Tasse Tee getrunken habe.« Sie betrat das Haus und war überwältigt, wie ordentlich alles aussah, wie still es war ohne ihre Kinder und wie sie sich nach ihnen sehnte. Sie wollte ihre Tasche in die Wohnstube stellen und den Wasserkessel aufsetzen. Als sie die Tür öffnete, blieb sie wie angewurzelt stehen. Sah sie ein Gespenst? Francis lag mit Whiskers auf dem Sofa. Sein Arm hing über der Sofalehne und sein Kinn ruhte auf seiner Hand. Die Augen waren halb geschlossen. Als er plötzlich aufsah, war er genauso verwirrt wie sie.
1: »Mama!«
0: rief Francis, und im nächsten Augenblick hatte er seine Arme um ihren Hals geschlungen. Sie drückte ihn fest an sich und wusste ohne ein weiteres Wort, dass ihr Junge nach Hause gefunden hatte.
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0: Es ist 9 Uhr.
1: Guten Morgen, werte Zuhörer am Radio Friesland. Ich begrüße Sie zu den Kurznachrichten heute am Montagvormittag, den 27. Juli. Am Mikrofon Bettina Wiebe. Der Tagesvers. Die Augen des Herrn merken auf die Gerechten und seine Ohren auf ihr Schreien. Psalm 34, Vers 16.
2: Das Wetter.
1: Heute ist es wechselnd bewölkt. Im Tagesverlauf weht ein böig auffrischender Wind aus dem Nordosten. Die Temperatur beträgt aktuell 24 Grad und steigt im Laufe des Tages auf 33 Grad an. Regendaten von Samstag. Tirol 7 mm, Villachardin 8 mm.
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1: Hospital Tabea. Dr. Paredes, Kardiologe, hat für morgen am Dienstag, den 28. Juli, noch freie Termine. Terminvereinbarungen sind an der Rezeption des Krankenhauses möglich. Gezeichnet Vicky Siemens, Hospital Tabea. 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Juli, feiern wir den Tag der Freundschaft. 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Einladung zum Frauenverein der Mennonitengemeinde. Liebe Frauen, wir laden euch herzlich zum Treffen des Frauenvereins der Mennonitengemeinde am Freitag, den 31. Juli um 15 Uhr in die Kirche ein. Wir hören ein Lebenszeugnis zur Jahreslosung von Frau Dora Sawatzki aus Menno. Gerne kannst du zu diesem besonderen Programm kommen, auch wenn du sonst nicht bei den Frauenstunden dabei bist. Gezeichnet das Komitee. Vertiefungsversammlungen 2026. Zur Glaubensstärkung und gegenseitiger Ermutigung lädt die KfK zu den Vertiefungsversammlungen ein. Referent ist Theodor Isaac aus Fernheim. Unter dem Thema Heiligung und Hingabe spricht er über Bindungen, Versöhnung und darüber, wie ein brennendes Herz für den Herrn entstehen und wachsen kann. Die Versammlungen finden in der MG-Kirche statt. Freitag, 31. Juli um 19 Uhr, Samstag, 1. August um 19 Uhr, Sonntag, der 2. August um 9 Uhr. Für alle Versammlungen wird eine Simultanübersetzung angeboten. Außerdem gibt es eine Kinderbetreuung für Kinder ab 3 Jahren bis einschließlich 6. Klasse. Gezeichnet Sascha Bergen, KfK. Soweit die Kurznachrichten für heute am Montagvormittag. Auf Wiederhören!

0: Es ist 10 Uhr und 30 Minuten.
1: Ich habe da in Stuttgart eine Frau getroffen, die ist im Management einer großen Firma. Und da hatte sie mir gesagt, sie hat sich bewusst entschieden, nicht mehr Karriere zu machen, mehr so in der mittleren Ebene zu bleiben. Der Chef hat ihr immer wieder angeboten, willst du nicht noch einen Kurs, willst du nicht noch aufsteigen, du bist doch sehr talentiert. Das war erstmal eine Verführung. Mehr Geld, höherer Status, eigenes Auto von der Firma und so weiter. Aber dann hat sie gesagt, Michael, wenn ich das tue, dann habe ich gar keine Zeit mehr für die Gemeinde. Und mir ist es wichtig, dass ich eben die Mädchenarbeit in der Gemeinde weitermache. Und weil ich die machen will und den Mädchen helfen will, dass sie stabile Frauen werden, deshalb steige ich in der Firma nicht weiter auf, sondern dann weiß ich, nach den 8 Stunden kann ich gehen, das ist meine Verantwortung, und dann kann ich mich für andere Sachen drum kümmern. Viele Gemeinden leiden daran, dass die talentierten Männer, statt ihr Talent in der Gemeinde einzubringen, es nur im Beruf ummünzen. Und dann machen sie Karriere, aber ihr werdet merken, umso mehr Karriere ihr macht, umso weniger Zeit bleibt für Familie und umso weniger Zeit bleibt für Gemeinde übrig. Und dann könnte man sagen, sind nur noch die Männer, die keinen guten Job finden, die haben dann Zeit für Gemeinde. Ja, hoffentlich nicht ganz so. Ich hoffe, dass es auch so ist, dass manche dann sowohl im Beruf eine gute Leistung bringen, als auch in der Gemeinde eine gute Leistung bringen. Aber viele machen dann andere Prioritäten. Warum? Weil in der Gemeinde verdienst du nicht viel Geld. In der Gemeinde gibt es auch kein großes Image, wenn du jetzt beruflich aufsteigst. Also wenn du jetzt meinetwegen vom Jugendleiter zum Oberjugendleiter befördert wirst, dann gibt es kein großes Image. Da gibt es keine große Plakette und nicht viel mehr Geld. Es gibt da kein Geld und da kein Geld. Also machst du alles ehrenamtlich. Aber im Beruf, dann bekommst du Streicheleinheiten. Dann bekommst du dann noch einen Bonus und dann eben noch ein größeres Büro und noch das und das und das und das. Und das kann verführerisch sein. Und manche wachen dann am Ende des Lebens auf und merken, ich habe mein ganzes Leben für meine Firma geopfert. Ich habe mein ganzes Leben dafür geopfert, dass es möglichst günstige Klopapierrollen gibt. Ja, zum Beispiel, ich habe mit jemandem gesprochen, der arbeitet bei einer großen Papierfabrik, aus Finnland, und die produzieren nur Klopapier. Und das heißt, der lebt sein Leben lang vom Klopapier. Und jetzt kann man natürlich auch da Karriere machen. Dann bist du der Ober-Klopapier-Designer zum Beispiel. Ja, der sagt mir, es gibt wirklich Design von Klopapier mit verschiedenen, hat er mir alles Mögliche erzählt. Zum Beispiel in Frankreich wird eher dünnes Klopapier verkauft, in Deutschland ein bisschen dickeres, weil es gibt dann Studien darüber, dass die Franzosen sind Klopapierknüller. Das heißt, wenn die das benutzen, zusammen und dann benutzen sie es, die Deutschen sind über Klopapierfalter. Dass sie es zusammenfalten, schön ordentlich und dann benutzen, ja. Also, ja, solche Sachen habe ich ja vorher nie gewusst. Erst als ich bei einem Bruder in der Gemeinde war und da übernachtet habe und der mir alles erzählt hat, was er da in seiner Klopapierfirma so macht, ja, das fand ich ja faszinierend. Hätte ich sonst ja nie gewusst, wie das so läuft. Aber irgendwie, wenn du am Ende deines Lebens bist und sagst, das war mein Lebensinhalt, dann würde ich sagen, nee, das ist es dann wohl auch nicht. Also du musst dich auch entscheiden, wie viel Karriere machst du? Wie viel Energie investierst du da rein? Ich kenne auch manche Leute in der Gemeinde, die sagen, ich habe keine Zeit für meine Familie und für die Gemeinde, weil der Chef fordert immer so viel, ich muss immer. Und es gibt viele Firmen, da musst du arbeiten, aber wenn du merkst, dass es immer ist, dass es nie eine Pause gibt, dass es nicht nur ein Projekt ist vorbei und dann hast du wieder Zeit, dann glaube ich, ist auch wichtig, sich umzuschauen, ob es nicht eine Alternative gibt. Denn du bist ja verantwortlich für deine Arbeit im Beruf, du bist aber auch verantwortlich für deine Arbeit in der Familie und für deine Arbeit in der Gemeinde. Gott will das ja alles. Du kannst das nicht gegeneinander ausspielen. Und da musst du sehen, dass es ein Gleichgewicht gibt. Und du wirst sogar merken, wenn du dich in der Familie und in der Gemeinde engagierst, dann gibt es einen Ausgleich. Plötzlich, du bist viel frischer und munterer wieder bei der Arbeit. Wenn du nur bei der Arbeit bist, du bist irgendwie ausgelaugt mit der Zeit. Du hast dann keine Kraft mehr dafür. Wenn du Gott dienst und Gott nachfolgst, beschenkt er dich. Du wirst wieder frisch und lebendig bei der Arbeit. Und deshalb sollte man sehen, dass da ein Ausgleich ist. Dieser Ausgleich ist nicht für jeden Menschen gleich. Sondern das kommt immer auch ein bisschen drauf an, der eine ist leistungsfähiger als der andere. Manchmal gibt es in der Familie stressigere Phasen, dann muss man da mehr Zeit investieren. Manchmal musst du mehr Zeit in der Firma investieren, manchmal musst du mehr Zeit in der Gemeinde investieren, weil da eine schwierige Phase ist, aber es muss ein Ausgleich sein. Du musst immer wieder mit Gott darüber sprechen, darum beten, natürlich auch mit deiner Frau darüber sprechen, mit dem Gemeindeleiter darüber sprechen und dann Entscheidungen zu treffen, was ist in diesem Jahr, was ist in diesem Monat, was ist da stärker dran? Muss ich jetzt mehr Zeit für die Gemeinde, mehr für den Beruf oder mehr für die Familie einsetzen? Eines hinten runterfallen lassen geht nicht. Nur alle Zeit für die Familie investieren geht nicht.

muss ja irgendwie das Geld verdienen. Und die Gemeinde muss ja auch unterhalten werden. Also ich kenne manche, die sind eher im Trend der Zeit, die sagen, ich lebe nur für Familie. Wenn ich genau hinschaue, ist es meistens, sie leben nur für sich. Sie sind dann zwar zu Hause, aber sie sind dann in ihrem Büro und dann vor dem Computer und sowas. Die Familie kommt von ihnen auch nichts mit. Dann ist das nur eine billige Entschuldigung. Ich bin Egoist und ich will für mich leben. Und dann, wenn der Gemeindeleiter kommt, sage ich, nein, nein, ich bin nur für Familie. Wenn der Chef kommt, nein, nur für Familie. Nein, sondern dann sei ehrlich, ja, die Familie braucht Zeit, aber dann investiere sie auch für die Familie, wenn du zu Hause bist. Die Gemeinde braucht auch Zeit. Da musst du auch Zeit und Geld investieren. Also hier Berufswahl. Und bei der Berufswahl, wie investierst du dich dann in den Beruf? Wie bringst du diese verschiedenen Bereiche zusammen? Und da musst du sehen, nicht einen gegen den anderen ausspielen. Es gibt auch manche Männer, die suchen die Arbeit in der Gemeinde oder in dem Beruf, weil sie ihrer Familie entkommen wollen. Weil sie den Eindruck haben, zu Hause nerven die Kinder und die Frau nervt und dann möglichst weg. Das ist keine gute Motivation. Da soll man sich auch keine Ausrede einverlassen, mein Chef braucht mich unbedingt oder die Gemeinde braucht mich unbedingt. Genauso gibt es dann das notwendige Engagement für zu Hause. Und meistens wird das Nerven der Kinder und der Frau umso größer, umso weniger du da bist. Das ist ja wie so ein Kreislauf, in dem du drin bist. Wenn du mehr zu Hause bist, gibt es meistens weniger Stress. Wenn du nie zu Hause bist, dann gibt es eben meistens mehr Stress. Also auch hier die Grenzen sehen. Und wenn wirklich ein Beruf einen ganz kaputt macht, weil man für nichts mehr Zeit hat, dann muss man die Notbremse ziehen. Denn wenn dein geistliches Leben dabei draufgeht und dein Familienleben dabei draufgeht, lohnt es sich nicht. Also Arbeit ernst nehmen. Arbeit auch gut machen. Arbeit, wenn du selbstständig bist, musst du natürlich damit rechnen. Du verdienst möglicherweise mehr Geld, wenn du es gut läuft. Aber du bist stärker herausgefordert wegen Ehrlichkeit, weil du ja viel mehr entscheiden musst, was du machst. Und du bist stärker zeitlich herausgefordert, weil du ja nicht deine 8 Stunden hast, sondern du hast dann eben, naja, endlos viel. Und meistens abends, wenn du nach Hause kommst, musst du noch Steuererklärungen machen und Abrechnungen machen und all solche Dinge. Und da muss man auch sehen, dass sich das nicht auffrisst. Und das ist auch keine große Hilfe, bringt dich nicht wirklich weiter. Und dann am Ende des Lebens sollte das ja nicht der Lebensinhalt sein. Also Arbeit gut machen. Jetzt aber vielleicht noch eine kleine Einschränkung für diejenigen, die zum Perfektionismus neigen. Es gibt auch Leute, die wollen alles so perfekt machen, dass selbst ihr Arbeitgeber sie bremsen muss. Nein, mach doch mal fertig, nicht? Und du willst es nicht, weil das in dir selbst drin steckt. Da musst du auch lernen, bei deiner ganzen Arbeit ist Gott gegenwärtig. Deshalb mach deine Arbeit auch mit Gott. Wenn du das bisher nicht gemacht hast, weil dir das komisch vorkommt, dann fang da einfach mal mit an. Also da habe ich dann zum Beispiel in Süddeutschland gewohnt bei einem selbstständigen Programmierer. Und dann sagte er, manchmal schon, Michael, da ist mir so gegangen, ich war dann vor diesem Computer und ich habe das Programm geschrieben und das funktionierte einfach nicht. Ich bin nicht drauf gekommen. Und dann habe ich einfach gebetet und innerhalb von 5 Minuten habe ich den Fehler gefunden. Und genauso kann es uns auch im Beruf gehen. Und das ist ja eine äußerste Bereicherung. Dass wir nicht sagen, beten ist für Gemeinde, sondern beten ist auch für Beruf. Man kann sogar im Beruf für Aufträge beten. Wenn du selbstständig bist und denkst, oh, kein Geld mehr, nicht? Ich weiß nicht, wo wir die Rechnungen bezahlen müssen, dann bete und du wirst erleben, dass Gott dich auch im Beruf führt. Das heißt nicht, dass er jeden reich macht, aber dass er uns Weisheit gibt, die Sachen richtig zu machen, dass er uns hilft bei der Zeiteinteilung, dass er uns hilft, vielleicht auch mal ein geistliches Wort an Kollegen weiterzugeben, weil wir dafür beten. Also beziehe Gott in dein Berufsleben und die Herausforderungen deines Berufes mit ein, sowohl bei den fachlichen Sachen. Denk daran, wenn du an Grenzen kommst, Gott kann über diese Grenzen hinausgehen. Gott ist noch ein besserer Programmierer als du und Gott ist noch ein besserer Handwerker als du und ein besserer Bankkaufmann als du. Da können wir ebenfalls uns auf Gott verlassen und ihn in unser Alltagsleben, unser Berufsleben mit einbeziehen. Manche Leute sind da sogar sehr mutig und kreativ. Ich habe dann mit einer so Polizeihauptmeisterin gesprochen und die hat dann in ihrem Büro, da sagt sie, zu ihr kommen immer so die straffälligen Jugendlichen. Da sagt sie, mit vielen hat sie schon richtig gute geistliche Gespräche gehabt. Die müssen kommen, weil die haben irgendwas verbrochen, ne? Und dann müssen die mal ein bisschen zusammengestaucht werden und dann kommt das auch. Und angedroht, wenn du hier was nicht änderst, dann gibt es soziale Arbeit oder sonst was, ne, was sie machen müssen. Und jedes Mal versucht sie ihnen noch eine Alternative vom Glauben mit reinzubringen. Das ist doch mal was ganz Tolles, ne? Vielleicht landet ihr bei dir auch mal, wenn ihr irgendwie Strafvergehen gemacht habt, nicht? Dann plötzlich, dann gibt's da nicht nur beim Ältesten der Gemeinde, sondern plötzlich noch bei der Polizei eine geistliche Ermahnung. Und dafür, warum nicht? Oder wenn du im Altenheim arbeitest, warum die alten Menschen nur einfach pflegen? Biete doch mal an, den alten Menschen was vorzusingen oder mit ihnen zu beten oder einen Bibelvers vorzulesen. Also Glauben in den Alltag des Arbeit der Arbeit mit einbeziehen. Und was ich jetzt sagen wollte mit Perfektionismus, wenn du getan hast, was du tun konntest, dann gib die Arbeit auch an Gott ab.
Du sollst fleißig sein, aber denk daran, am Ende braucht es den Segen Gottes, sonst funktioniert das Ganze eben nicht. Und da haben wir einige Stellen in der Bibel, die uns das auch deutlich vor Augen malen. So zum Beispiel finden wir das ja in der Bergpredigt oder auch im Psalm 127, Vers 1. Das habe ich vor kurzem gesehen an einem Haus in Lemgo, da war das dann eingraviert, stand dann, wo Gott das Haus nicht baut, da bauen die Bauleute vergebens. Also das fand ich ja ganz toll, nicht? Also dass da jemand das an das Haus angeschrieben hat, die Handwerksmeister und so. Also wenn Gott das Haus nicht baut, da bauen die Bauleute oder die daran sind vergebens. Das ist doch auch eine Perspektive für jede Arbeit eigentlich. Also wenn du deine Arbeit nicht mit Gott tust und Gott das nicht segnet, dann kann deine ganze Arbeit für die Katze sein, ist alles überflüssig, dass wir alle an unsere Arbeit herangehen und sagen, auch das ist Gottesdienst, auch das ist Berufung, auch da sollen wir Gott verherrlichen bei der Arbeit. Ja, die Stelle, die ich jetzt gerade lesen wollte noch, das war aus dem Matthäusevangelium, und zwar Matthäusevangelium über das Sorgen, Kapitel 6, Abvers 25. Darum sage ich euch, Matthäus 6, Abvers 25, darum sage ich euch, sorget nicht um euer Leben, was ihr essen und was ihr trinken sollt, noch um euer Leib, was ihr anziehen sollt. Ist nicht das Leben mehr als die Speise und der Leib mehr als die Kleidung? Seht die Vögel des Himmels an, sie sehen nicht und sie ernten nicht, sie sammeln auch nicht in die Scheunen und euer himmlischer Vater ernährt sie doch. Seid ihr nicht viel mehr wert als sie? Wer aber von euch kann durch seinen Sorgen seiner Lebenslänge eine einzige Elle hinzusetzen? Und warum sorgt ihr auch um die Kleidung? Betrachtet die Lilien des Feldes, wie sie wachsen. Sie mühen sich nicht und sie spinnen nicht. Und ich sage euch aber, dass auch Salomo in all seiner Herrlichkeit nicht gekleidet gewesen ist wie eine von ihnen. Wenn nun Gott das Gras des Feldes, das heute steht und morgen in den Ofen geworfen wird, so kleidet, wird er das nicht vielmehr auch für euch tun, ihr Kleingläubigen. Darum sollt ihr nicht sorgen und sagen, was werden wir essen oder was werden wir trinken oder womit werden wir uns kleiden. Denn nach all diesen Dingen trachten die Heiden. Aber euer himmlischer Vater weiß, dass ihr das alles benötigt. Trachtet vielmehr nach dem Reich Gottes und nach seiner Gerechtigkeit, so wird euch das alles hinzugefügt werden. Darum sollt ihr euch nicht sorgen um den morgigen Tag, denn der morgige Tag wird wieder seine sorgen. Jeder Tag genügt seine eigene Plage. Das ist, glaube ich, auch etwas, was uns etwas zu sagen hat über den Umgang mit der Arbeit. Nämlich bei der Arbeit zu sehen, wir machen, was wir tun können, und dann sollen wir unsere Sorgen Gott abgeben. Wenn du dann manchmal Sorgen hast mit der Arbeit, wie wird das weitergehen? Wird die Firma pleite gehen? Werde ich entlassen werden? Werde ich das alles schaffen? Dann gilt es auch darum, diese ganze Sorge Gott abzugeben, weil sonst macht die Sorge der Arbeit dich kaputt. Und du hast keine Kraft mehr, das zu tun, was übrig bleibt zu Hause oder in der Gemeinde oder auch bei der Arbeit. Manchmal blockiert das regelrecht, wenn man sich so viel Sorgen macht bei der Arbeit. Und wenn man sie ernst nimmt, ich rede ja nicht für die faul und oberflächlich sind, wenn du deine Arbeit ernst nimmst, dann kann das so sein, dass du dir Sorgen machst. Also meine Frau hatte eine Zeit lang, nachdem unsere Kinder groß geworden sind, eben auch in der Altenpflege gearbeitet, und manche der alten Leute hat sich die Sorge so mit nach Hause genommen. Ah, die alten Leute, das geht denen so schlecht und die Kinder kommen nie. Dann konnte sie manche Nächte nicht schlafen, hat sich so viel Sorgen um die alten Leute gemacht. Was ich eigentlich ja toll finde. Ich habe ja auch gesagt, Vivian, finde ich ja toll, dass du dich so damit identifizierst. Aber manchmal musste ich auch das hier vorlesen. Ich muss sagen, sorge nicht. Nein. Gott geht diesen Menschen auch nach. Und du wirst es nicht aufhalten können. Du wirst auch nicht die Lebensprobleme der Leute lösen können. Sondern das muss Gott machen. Und sie hat das manchmal gemacht. Zum Beispiel eine ältere Frau hat sie dann mit in die Gemeinde genommen. Nicht? Dann miteinander geredet, dann abgeholt, dann mit in die Gemeinde genommen. Und in der Hoffnung, da wird sich in ihrem Familienleben auch was ändern. Also war eine Frau, die hatte da 5 Kinder, aber zu keinem der Kinder mehr Kontakt. Alles da zerstritten. Ja, ich will euch jetzt nicht die Details davon erzählen, aber ich will sagen, wenn ihr eure Arbeit ernst nehmt, dann kann man manchmal Sorgen haben, und denkt immer daran, diese Sorgen müssen Gott abgegeben werden, sonst blockieren sie sich bei deiner Arbeit, und Gott ist am Ende der, der segnen muss. Wie der Bauer. Was kann der Bauer machen? Der kann seinen Acker pflügen, der kann den Weizen säen, der kann das Unkraut sammeln, aber kann er beeinflussen, ob genügend Regen fällt? Kann er beeinflussen, wann der Frost kommt? Kann er beeinflussen, ob da Ungeziefer kommen, also die das auffressen, und welche Käfer? Das hat er alles nicht in der Hand. Und so ist das in jedem Beruf. In jedem Beruf haben wir Grenzen, was wir nicht in der Hand haben können. Und da sollen wir sagen, vertrau Gott. Sei fleißig, mach, was du tun kannst,
aber dann vertraue Gott, dass er das in die Hand nimmt, was du selbst nicht in der Hand hast, was du selbst auch nicht machen kannst. Das ist, glaube ich, auch ein wichtiger Punkt, den wir bei der Sache mit dem Beruf im Kopf haben sollten. Und vielleicht machen wir da jetzt auch mal Schluss, weil die Zeit ist nämlich jetzt vorbei für diesen Teil. Und ich hoffe, dass ihr bei einigen dieser Punkte entweder bestätigt seid oder sagt, oh, da müssen wir irgendwas ändern. Und falls ihr nicht im Beruf oder nicht mehr im Beruf seid, dann betet für diejenigen, die es noch sind, oder beratet und ermutigt diejenigen, die noch im Beruf sind. Und wenn ihr jetzt in einer Phase seid, wo Gott euch mehr Freizeit gegeben hat, vielleicht weil ihr in Rente oder Pension seid, dann denkt daran, auch da hat euch Gott mit eurer Zeit und euren Fähigkeiten Verantwortung gegeben und ihr habt jetzt auch noch einen Beruf, nur vielleicht nicht den Beruf, für den ihr viel Geld bekommt, sondern mehr eine Berufung, wo ihr sagt, jetzt mache ich das, weil jetzt endlich ist es dran. Also zum Beispiel bei uns an der Bibelschule, wer weiß, ist das noch ein für euch? Da haben wir in der zweiten Klasse jemand, der ist jetzt im Pensionsalter und macht die Bibelschule. Warum auch das nicht? Also wenn man noch fit ist, also manche werden relativ früh pensioniert, er ist auch früh pensioniert, dann kannst du so noch mit Anfang 60 Bibelschule machen. Vor ein paar Jahren hatten wir einen, der ist nach der Bibelschule dann nach Südostasien gegangen, als Missionar für mehrere Jahre. Ja, warum nicht? Wenn Gott dir Gesundheit gegeben hat mit 60, 70, warum nicht da noch die Zeit investieren? Oder vielleicht hat Gott dir eine Berufung gegeben, in der Gemeinde sich um Kinder zu kümmern. Oder vielleicht mal junge Leute einzuladen und für die Essen kochen und so, dass die da schön haben oder zu beten, nicht? Wie die Witwen, die wahre Witwen sind, steht im 1. Timotheus 3 ist es, glaube ich, die dann für die Gemeinde beten und die jüngeren Frauen unterweisen und ermutigen und so. Also auch wenn du schon im Rentenalter bist, hat Gott einen Beruf und eine Berufung für dich und da hast du auch eine Arbeit, selbst wenn du mit der nicht deinen Lebensunterhalt verdienen musst. Beruf und Berufung und Arbeit hört nicht auf, solange du hier auf der Erde bist. Also es geht hier nicht nur um das Geld, wo du dann das verdienst mit deinem Zeit des Berufslebens, was dann eben so mehr im mittleren Alter drin ist.

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1: Vertreter einer flachen Erde sind häufig auch davon überzeugt, dass sich die Sonne um die Erde dreht und wollen das unter anderem mit entsprechenden Bibelversen belegen. Die Beschreibung einer sich bewegenden Sonne bezieht sich gewöhnlich aber auf die subjektive Beobachtung des auf der Erde lebenden Menschen und nicht unbedingt auf den Stillstand der Erde. Die Sonne geht heraus wie ein Bräutigam aus seiner Kammer und freut sich wie ein Held zu laufen die Bahn. Sie geht auf an einem Ende des Himmels und läuft um bis an sein anderes Ende, und nichts bleibt vor ihrer Glut verborgen. Psalm 19, Verse 6 und 7. In diesem Bibelvers geht es kaum um die astronomisch korrekte Beschreibung der Beziehung zwischen Sonne und Erde. Es soll nicht wirklich behauptet werden, dass sich die Sonne während der Nacht in einem Haus aufhält oder dass sie auf Beinen läuft oder dass wirklich nichts dem Sonnenschein entgehen könnte, wie beispielsweise in einer Höhle oder in der Tiefsee. An einigen Stellen spricht die Bibel auch von einer Verdunklung der Sonne. Bei der Kreuzigung Jesu beispielsweise wird von einer Sonnenfinsternis gesprochen. Lukas 23, Vers 45. An keiner Stelle wird aber ernsthaft behauptet, Gott habe die Sonne zu diesem Anlass zeitweilig ausgeschaltet. In anderen Regionen der Welt war die Sonne zeitgleich nämlich noch gut zu sehen. Irgendwie hat Gott zur Zeit des Todes Jesu für die Menschen in Judäa die Sonne verdunkelt. Vielleicht durch dicke Wolken, durch eine Verdeckung der Sonne vom Mond oder durch zeitweilige Blindheit der Bevölkerung. Beschrieben wird hier nicht die absolute Abdunklung der Sonne, sondern ihre mangelnde Sichtbarkeit zu dieser Zeit an dieser Stelle der Erde. Es geht also um das, was die Menschen an diesem Ort sahen bzw. nicht sehen konnten, nicht um die tatsächliche Helligkeit der Sonne zu diesem Zeitpunkt. Ähnlich ist das auch in Offenbarung 6, Vers 12, wo die Sonne mit einem Mal schwarz wird. Oder in Offenbarung 9, Vers 2, wo von der Verdunklung der Sonne durch Rauch gesprochen wird. Gemeint ist damit natürlich immer die Sicht des irdischen Beobachters. Ob die Sonne während dieser Zeit auf der ganzen Erde oder sogar im Weltraum wirklich dunkler geworden ist, wird hier nicht besprochen. Der mehrfach in der Bibel vorkommende Ausdruck vom Aufgang der Sonne bis zu ihrem Niedergang muss wohl ähnlich eingeordnet werden. Der irdische Beobachter schreibt auf, was er und seine Leser sehen konnten. Die Sonne steigt morgens am östlichen Himmel auf und versinkt abends im Westen. An vielen Stellen bezieht sich diese Redewendung allerdings nicht so sehr auf die beobachtete Bewegung der Sonne, sondern auf eine poetische Beschreibung der ganzen Welt. Jesaja 59, Vers 19 und Malachi 1, Vers 11. Gemeint ist dann so viel wie überall, wo die Sonne scheint. An anderen Stellen wird mit diesem Ausdruck der Verlauf des ganzen Tages umschrieben, im Sinne von solange die Sonne scheint. Psalm ablassen, Josua 10, Verse 12 bis 14. Auch wenn Gott prinzipiell natürlich alles möglich ist, würde ein solches plötzliches Außerkraftsetzen der Erddrehung oder der mutmaßlichen Abbremsung der Sonne allerlei naturgesetzliche Komplikationen mit sich bringen. Naheliegender ist es wahrscheinlich, von einer irgendwie bewerkstelligten Verlängerung des Tages auszugehen, wie es der Bibeltext auch angibt. Es bleibt hell und wirkt für die Israeliten, als sei die Sonne stehen geblieben. Die unbekannten astronomischen Details dieses Wunders sollen im Bibeltext keine Grundlage für eine neue Lehre über den Aufbau des Universums liefern. Zumal es sich hier weltgeschichtlich um ein absolut einzigartiges Ereignis handelte. Josua brauchte einfach eine längere Phase Tageslicht, um seine Schlacht erfolgreich zu Ende führen zu können. Auf welche Weise Gott das bewerkstelligt hat, war ihm weitgehend gleich. Prinzipiell gilt für den Christen natürlich: Du, Gott, hast Himmel und Erde gemacht durch deine große Kraft und durch

0: Es ist 11 Uhr und 45 Minuten.
1: Guten Tag, werte Zuhörer am Radio Friesland. Ich begrüße Sie zu den Mittagsnachrichten heute am Montag, den 27. Juli. Am Mikrofon Bettina Wiebe. Der Tagesvers: Die Augen des Herrn merken auf die Gerechten und seine Ohren auf ihr Schreien. Psalm 34, Vers 16.

Todesnachricht aus Deutschland. Detlef Deleda ist gestern, den 26. Juli gegen Mittag, nach einem langen Krankheitsweg von seinem Vater in die ewige Heimat geholt worden. Er erreichte ein Alter von 61 Jahren und 2 Tagen. Es trauern um ihn seine Frau Angelika Deleda, geborene Pankraz, seine Kinder und viele weitere Verwandte und Freunde. Gezeichnet im Namen der Familie Bianca Pankraz.

0: Das Wetter.
1: Nach einem sonnigen Montag und Dienstag wird es am Mittwoch wolkiger und die Sonne scheint nur noch zeitweise. Dabei muss am Mittwoch mit Gewittern gerechnet werden. Die Höchstwerte sinken von 33 Grad heute auf 28 Grad am Mittwoch. Dazu weht ein böig auffrischender Wind aus dem Südosten.
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1: Hospital Tabea. Dr. Paredes, Kardiologe, hat für morgen am Dienstag, den 28. Juli, noch freie Termine. Terminvereinbarungen sind an der Rezeption des Krankenhauses möglich. Gezeichnet Vicky Siemens, Hospital Tabea. 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Juli, feiern wir den Internationalen Tag der Freundschaft. 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Unter allen

0: herzlich zum Verkauf typischer Gerichte ein. Die Veranstaltung findet am Donnerstag, den 30. Juli ab 17.30 Uhr im Tinglado von Hans und Rosa Martens in Zentral statt. Freuen Sie sich auf traditionelle Spezialitäten. Alle sind herzlich willkommen. Gezeichnet Komitee de Amigas Activas. Einladung zum Frauenverein der Mennonitengemeinde. Liebe Frauen, wir laden euch herzlich zum Treffen des Frauenvereins der Mennonitengemeinde am Freitag, den 31. Juli um 15 Uhr in die Kirche ein. Wir hören ein Lebenszeugnis zur Jahreslosung von Frau Dora Sawatzki aus Menno. Gerne kannst du zu diesem besonderen Programm kommen, auch wenn du sonst nicht bei den Frauenstunden dabei bist. Gezeichnet das Komitee. Vertiefungsversammlungen 2026. Zur Glaubensstärkung und gegenseitiger Ermutigung lädt die KfK zu den Vertiefungsversammlungen ein. Referent ist Theodor Isaac aus Fernheim. Unter dem Thema Heiligung und Hingabe spricht er über Bindungen, Versöhnung und darüber, wie ein brennendes Herz für den Herrn entstehen und wachsen kann. Die Versammlungen finden in der MG-Kirche statt. Freitag, 31. Juli um 19 Uhr, Samstag, 1. August um 19 Uhr, Sonntag, der 2. August um 9 Uhr. Für alle Versammlungen wird eine Simultanübersetzung angeboten. Außerdem gibt es eine Kinderbetreuung für Kinder ab 3 Jahren bis einschließlich 6. Klasse. Gezeichnet Sascha Bergen, KfK.
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0: Die Expo Paraguay 2026 ist zu Ende gegangen. Die Expo Paraguay ARP ist mit einer Rekordbeteiligung und einer positiven Bilanz zum Abschluss gekommen, wie El Nacional berichtet. Die Landwirtschafts-, Handels- und Kulturmesse fand vom 11. bis 26. Juli auf dem Ausstellungsgelände der Paraguayischen Landwirtschaftsvereinigung in Mariano Roque Alonso statt. Mehr als 800.000 Besucher informierten sich über die Leistungsfähigkeit des Landes. Rund 200 Aussteller präsentierten über 1.500 Marken aus Landwirtschaft, Industrie, Handel, Technologie und Dienstleistungen. Ein Schwerpunkt war die Viehzucht. Mehr als 2.500 Tiere wurden vorgestellt und zeigten den genetischen Fortschritt der paraguayischen Zucht. Die Messe unterstrich damit die Bedeutung Paraguays als Produzent von hochwertigem Rindfleisch. Außerdem wurde bekannt gegeben, dass Paraguay im Jahr 2028 Gastgeber mehrerer internationaler Viehzuchtveranstaltungen sein wird. Auch wirtschaftlich fiel die Bilanz positiv aus. Bei Brangus-Versteigerungen wurden Tiere im Wert von mehr als 2,4 Milliarden Guaraníes an Käufer aus Peru, Kolumbien, Uruguay, Argentinien und Venezuela verkauft. Ergänzt wurde die Messe durch Kulturveranstaltungen, Familienangebote sowie die Präsentation von Familienbetrieben und indigenem Kunsthandwerk. Berta Rojas erhält in Spanien höchste Auszeichnung des Internationalen Gitarrenfestivals von Petrer. Die paraguayische Gitarristin wurde mit dem Ehrenpreis Guitarrista José Tomás 2026 ausgezeichnet, der höchsten Ehrung des Internationalen Gitarrenfestivals von Petrer in Alicante. Damit werden nach Angaben von Ultima Hora ihre herausragende künstlerische Laufbahn sowie ihr Einsatz für die Verbreitung der paraguayischen und lateinamerikanischen Gitarrenmusik gewürdigt.

0: Die Auszeichnung erhielt sie am Mittwoch nach ihrem Konzert mit Werken paraguayischer Musik. Anschließend trug sie sich ins Ehrenbuch der Stadt Petrer ein und gibt dort jetzt Meisterkurse für junge Gitarristen. Paraguay verzeichnet Rekordzahl an Aufenthaltsanträgen von Ausländern. Die Nationale Migrationsbehörde Paraguays meldete Ende der Woche für die erste Hälfte des Jahres 2026 einen Höchststand bei den Anträgen auf Aufenthaltsgenehmigungen. Insgesamt gingen nach Angaben der Tageszeitung OI knapp 27.000 Anträge auf vorübergehenden und mehr als 6.000 auf dauerhaften Aufenthalt ein. Das entspricht laut der Migrationsbehörde einem Anstieg von 62% gegenüber dem Vorjahreszeitraum. Um die steigende Nachfrage zu bewältigen, verlängerte die Behörde ihre Öffnungszeiten und führte zusätzliche Arbeitstage ein, um die Bearbeitung der Verfahren zu beschleunigen. Von den erteilten Aufenthaltserlaubnissen entfielen 64% an brasilianische Staatsbürger, 8,4% an Argentinier, 4,5% an Deutsche und 2,6% an Spanier.
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0: Internationale AIDS-Konferenz in Brasilien. In Rio de Janeiro beginnt heute die Internationale AIDS-Konferenz, das weltweit größte Forum zum Thema HIV und AIDS. Darüber berichtet die Tagesschau. Tausende Wissenschaftler, Ärzte, Politiker und Vertreter von Hilfsorganisationen beraten bis zum 31. Juli über neue Forschungsergebnisse und Strategien zur Bekämpfung der Krankheit. Zwar ermöglichen moderne Medikamente den meisten HIV-Infizierten heute ein nahezu normales Leben und verhindern bei erfolgreicher Behandlung eine Übertragung des Virus. Eine Heilung ist jedoch weiterhin nur in wenigen Einzelfällen gelungen. Ein zentrales Thema der Konferenz sind deshalb neue Therapieansätze sowie die Sorge über sinkende internationale Finanzmittel für die weltweite HIV-Bekämpfung. Venezuela tritt aus internationalem Strafgerichtshof aus. Venezuela hat den Vereinten Nationen offiziell seinen Austritt aus dem Internationalen Strafgerichtshof mitgeteilt. Darüber berichten mehrere internationale Medien. Die Regierung unter Präsidentin Delcy Rodríguez begründet den Schritt mit einer angeblich politischen und geografischen Voreingenommenheit des Gerichts gegenüber Staaten des globalen Südens. Der Internationale Strafgerichtshof ermittelt seit mehreren Jahren wegen mutmaßlicher Verbrechen gegen die Menschlichkeit in Venezuela. Die Regierung weist die Vorwürfe zurück und spricht von einer Instrumentalisierung der Institution. Der Austritt erfolgt in einer Phase des politischen Umbruchs nach dem Machtwechsel in Caracas und muss nach den Bestimmungen des römischen Status noch ein Jahr nach der offiziellen Mitteilung wirksam werden. Erneut Proteste gegen Massentourismus auf Mallorca. Auf der spanischen Mittelmeerinsel Mallorca haben erneut tausende Menschen gegen den Massentourismus demonstriert. Darüber berichtet die Tagesschau. Nach Angaben der Polizei beteiligten sich rund 25.000 Menschen an der Kundgebung in Palma. Die Veranstalter sprachen von deutlich mehr Teilnehmern. Die Demonstrierenden fordern eine Begrenzung des Tourismus und machen die hohe Zahl an Besuchern für steigende Mieten, Wohnungsnot Umweltbelastungen und eine sinkende Lebensqualität verantwortlich. Die Proteste fanden bewusst mitten in der Hauptreisezeit statt. Am Rande der Demonstration kam es zu Auseinandersetzungen mit der Polizei, bei denen mehrere Menschen verletzt wurden. Weitere Protestaktionen wurden bereits angekündigt. Ecuador und Kanada haben ein Freihandelsabkommen unterzeichnet. Wie AP schreibt, unterzeichneten die beiden Länder am vorigen Freitag ein Freihandelsabkommen, knapp anderthalb Jahre nach dem Abschluss der Verhandlungen. Das Abkommen soll nach der Genehmigung durch das Parlament und das Verfassungsgericht in Kraft treten. Über 90% der Güter, die Ecuador nach Kanada exportiert, sollen durch das Abkommen von Zöllen befreit werden. Darunter zählen mehr als 600 Produkte wie Bananen, Kakao, Garnelen und Textilien. Dadurch erhält Ecuador zollfreien Zugang zu einem Markt von 40 Millionen Verbrauchern. Kanada profitiert von dem Abkommen bei Exporten von unter anderem Weizen, Mobiltelefonen, pharmazeutischen Produkten und Düngemitteln. Trotz der wirtschaftlichen Chancen regt sich Widerstand in Ecuador. Indigene und soziale Organisationen kündigten Proteste an. Sie befürchten, dass das Abkommen vor allem kanadischen Bergbaukonzernen nützt, die Umweltverschmutzung verstärkt und die lokale Landwirtschaft schädigt. Die Ukraine baut ihre Grenze zu Belarus weiter aus. Mehr als vier Jahre nach dem russischen Einmarsch in die Ukraine verstärkt das Land weiterhin seine Nordgrenze zu Belarus. Entlang der rund 1080 Kilometer langen Grenze wurden Minenfelder, Panzerhindernisse, Stacheldraht und Schutznetze gegen Drohnen errichtet, berichtet AP. Damit will sich die Ukraine gegen einen möglichen neuen Angriff aus dem Nachbarland absichern. Nach Angaben der ukrainischen Grenzschutzbehörden gibt es derzeit zwar keine Hinweise auf einen größeren russischen Truppenaufmarsch in Belarus. Dennoch bleibt die Lage angespannt, da Belarus ein enger Verbündeter Russlands ist und russische Truppen bereits 2022 von dort aus in die Ukraine einmarschierten. Die Grenzregion wird deshalb rund um die Uhr von Soldaten, Drohnen und Patrouillen überwacht. Viele Bewohner leben weiterhin in Sorge vor einer möglichen Eskalation, fühlen sich durch die verstärkten Verteidigungsanlagen jedoch besser geschützt. Soweit die Mittagsnachrichten für heute am Montag. Auf Wiederhören!

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Aber vorher muss wir noch den Frühstückstisch aufräumen und ein Bett was zu essen einpacken. 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Na, Aaron, aber von dort will wir doch den Hund hier mitnehmen. Dort sind wir doch nicht hergefahren. Aber Papa, zeig mal, was das für ein Strom ist. 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

0: 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Und wie denkt Aaron überhaupt darüber? Ganz einfach, wir horchen mal wieder in die Geschichte von Tante Natascha Nenner.
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Konnte vorher noch keine Antwort geben. Und vielleicht das Beispiel vom Jack mit uns Menschen in Gott. Und wenn Gott uns so versorgt, wie alles habe, warum auch immer, ob wir nicht zufrieden sind, denk ihr, vielleicht habe ich was verpasst, weil ich noch was erlebe, in gune anse eine Weg in Rane von Gott weich. 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

Aaron war ganz still. Ja, sie hat heute noch nicht so eine Sache. Aber das wird wirklich so. Papa, wolltest du was? 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
1: Der Strom des Lebens. Francis radelte wie verrückt über die Brücke und bog in die Dorfstraße ein. Wenn ein Auto mit großer Geschwindigkeit vorbeigebraust wäre, dann wäre es um ihn geschehen gewesen. Aber die Straße war fast leer. Nur ein paar Kinder spielten bei einer alten Schmiede und unter dem Kastanienbaum, und niemand hielt ihn auf. Erst der Hügel hinter dem Dorf zwang ihn, sein Fahrrad zu schieben. Jetzt erst begann er über seine Lage nachzudenken. Wohin fuhr er überhaupt? Nie, niemals würde er zum Bauernhof zurückkehren, das war gewiss. Keiner wollte ihn haben. »Wir wünschten, du würdest wieder dorthin gehen, wo du hergekommen bist«, hatte Kate gesagt. Wenn das stimmte, dann war sein ganzes Vertrauen in diese Familie ein trauriger Irrtum gewesen. Mütter und Väter waren wahrscheinlich alle gleich auf dieser Welt. Sie mochten nur ihre eigenen Kinder, genauso wie sein Stiefvater. Und Mama, zu der allein er gehörte, war im Krankenhaus und vielleicht würde sie sterben. Dann wäre niemand mehr da. »Mama, Mama«, wimmerte er und setzte sich zwischen die Wurzeln eines großen Kastanienbaums, um den nächsten Schritt zu überdenken. Die großen Baumwurzeln umschlossen ihn, und als er in die Baumkrone hinaufsah, bemerkte er, dass die Blüten wie brennende Kerzen emporstrebten. »Wie ein Weihnachtsbaum«, dachte er müde, und das Heimweh überkam ihn wie eine große Welle. Das letzte Weihnachtsfest war eine glückliche Zeit gewesen. Sie hatten alle Geschenke bekommen, und während des ganzen Tages hatte niemand gestritten. Sie waren alle zu beschäftigt gewesen mit ihren Spielsachen. Plötzlich hatte er Sehnsucht nach seinem Spielzeug und den anderen Sachen, nach seinen Matchbox-Autos und Briefmarken und Fußballkarten, auch nach seiner Zauberkiste und seinem Lego-Baukasten. Bisher hatte er sie nicht vermisst, weil es auf dem Bauernhof immer etwas zu tun gab. Aber damit war es jetzt vorbei. Er entschloss sich, zu seinem Elternhaus zurückzufahren und sich eine Zeit lang in sein Zimmer zu setzen und mit seinen Spielsachen zu spielen. Vielleicht war sogar noch etwas Essbares in der Vorratskammer zu finden. Dann wollte er entscheiden, was weiter zu tun sei. Vielleicht wusste Frau Glengarry Rat. Sie nahm immer heimatlose Katzen auf. Warum nicht auch heimatlose Jungen? Er machte sich keine Sorgen, wie er ins Haus kommen sollte. Vor einiger Zeit war er einmal ausgeschlossen gewesen, und er hatte einen geheimen Eingang gefunden. Man musste auf das Dach des kleinen Vorbaus steigen und am Abflussrohr nach oben klettern. Am Fenster seines Schlafzimmers war ein Riegel locker und man konnte die Fensterflügel so weit auseinanderdrücken, dass ein Kind den Finger hineinstecken und den Hebel aufstoßen konnte. Dieses nützliche Geheimnis hatte er für sich behalten, und niemand hatte den lockeren Riegel entdeckt. Er stand auf und fuhr ohne anzuhalten weiter. Der Friede der Frühlingslandschaft beruhigte und tröstete ihn. Der Weißdorn duftete herb in der Sonne und die Böschungen waren bedeckt mit Lichtnelken, Sternhyazinthen und wildem Ackersenf. Er schien im Rhythmus der singenden Vögel zu radeln. Keiner bemerkte ihn, als er den Vorort der Stadt erreichte und in seine Straße einbog. Kurz darauf schlüpfte er in den Garten und sah sich etwas ängstlich um. Der Garten war verwildert, denn niemand hatte ihn gepflegt. Der Rasen stand hoch, und das kleine Blumenbeet, das Mutter angepflanzt hatte, drohte unter dem Unkraut zu ersticken. Aber innen war das Haus sicher noch wie früher. Und plötzlich sehnte er sich nach Whiskers. Er musste Whiskers irgendwie holen, obwohl sie ein tüchtiger Mäusefänger geworden war und die Scheune vielleicht nicht mehr verlassen wollte. Er ging ums Haus und um die Garage herum und stellte zu seinem Erstaunen fest, dass das Küchenfenster eingeschlagen und mit Brettern zugenagelt war. Wer das wohl getan hatte? Wahrscheinlich hatte Wendy mit dem Ball gespielt, nachdem er schon fort war. Die Küche erinnerte ihn an Essen. Er schlenderte zum Hauseingang zurück, stieg auf die Fensterbank und von dort aufs Dach des Vorbaus. Das nächste Stück war schwieriger und viel gefährlicher, denn das Abflussrohr konnte abbrechen. Aber es war zu schaffen. Es gab zwei Scharniere, die seinen Füßen Halt gaben. Jetzt ein Ruck und er landete auf der Fensterbank seines Zimmers. Ja, er konnte seinen Finger noch durch den Spalt stecken, obwohl er auf dem Bauernhof viel dicker geworden zu sein schien. Eine Bewegung und der Griff löste sich. Francis stieg unter den Vorhängen durch in sein Zimmer. Dann zog er die Vorhänge fröhlich zurück und das Licht strömte herein. Doch er blieb wie angewurzelt stehen. Ihm stockte das Herz vor Schreck. Jemand war in sein Zimmer eingedrungen. Die Schubladen waren umgekippt, sein Briefmarkenalbum war zerrissen, seine Fußballkarten waren zerfetzt, seine Soldaten ringsherum verstreut und die meisten davon zerbrochen. Von vielen seiner Spielzeugautos waren die Räder abgerissen und seine kostbaren Comics waren zerfetzt und zertrampelt worden. Wer auch immer der Täter gewesen war, er hatte gründliche Arbeit geleistet. Francis schrie vor Schreck und Schmerz auf. Alles, was er sich wünschte, war, dieses schreckliche Haus so schnell wie möglich zu verlassen. Aber wohin sollte er gehen? Sein Spielzeug war seine letzte wirkliche Verbindung mit seinem Zuhause gewesen, jetzt hatte er nichts mehr. Fast ohne es zu merken, hatten ihn seine Füße durch den Garten zu seiner Zufluchtsstätte im Kirschbaum getragen. Die Blütezeit war vorüber, aber die Blätter würden ihn verdecken, und er konnte dort sitzen und weinen, solange er wollte. Er wollte gerade nach dem Ast greifen, als er innehielt, um sich von seinem nächsten Schock zu erholen. Zwei kleine Beine baumelten vom oberen Ast herab, und ein braunes Gesicht sah auf ihn herunter.
2: »Francis«, flüsterte Ram, »du kommst darauf. Ich dir erzählen alles.«
1: Wenn er Ram zu irgendeiner anderen Zeit in seinem geheimen Baumversteck angetroffen hätte, wäre Francis vielleicht böse geworden, aber jetzt war er mehr als froh. Er kletterte überglücklich hinauf. Rams große, schwarze Augen betrachteten ihn gespannt und liebevoll. Ram strahlte, als er merkte, dass Francis sich freute, ihn zu sehen.
2: »Ich sah dein Fahrrad. Und ich dich sah klettern«, sagte Ram schüchtern.
1: Sein Englisch hatte sich in den letzten 3 Wochen verbessert.
2: »Deshalb sitze ich hier, bis du herauskommst. Was haben sie in dein Haus gemacht?«
3: »Wer?« fragte Francis. »Wer hat meine Spielsachen kaputt gemacht und meine Briefmarken und meine Karten zerrissen? Alles ist zerfetzt und zertrampelt, Ram.«
1: Er sprach mit bebender Stimme und umklammerte den oberen Ast ganz fest, um nicht weinen zu müssen.
2: »Tyke und Spotty«, sagte Ram. »Als du fort bist, folgen sie mir jeden Tag nach der Schule. Sie fragen und fragen, wo du gegangen bist. Ich sage, ich weiß nicht. Und sie sagen, sie wollen dich verhauen, weil du der Polizei erzählt hast von dem kleinen Haus.«
3: »Ich habe es nicht erzählt«, verteidigte sich Francis.
2: »Dann einen Tag, ich komme aus der Schule und sehe sie an eure Tür und euer Haus ansehen. Sie zeigen und sprechen. Ich sehe, wie sie weggehen und ich sage meine Mutter. Dann bin ich gekommen und in den Kirschbaum gestiegen und ich bleibe, bis es dunkel ist. Und den nächsten Tag und den nächsten Tag und nach 2 Tagen kommen sie.«
3: »Und was hast du dann getan?«
2: »Ich warte sehr still. Ich sehe sie Glas kaputt machen und das Fenster aufmachen und Tyke geht hinein und macht Tür auf und lassen Spotty hinein. Dann ich springe in anderen Garten und laufe und ich telefoniere 999, die Polizei, und erzähle das Jungen in euer Haus.«
1: Francis sah ihn mit großen Augen und voller Bewunderung an. Das war ja ein richtiger Krimi, und Ram war ein wirklicher Held.
2: »Sie kommen, in 3 Polizeiwagen«, erzählte Ram, indem er mit den Händen fuchtelte und sehr schnell sprach. »Sie halten unten in der Straße. Ich gehe und sehe um die Ecke. Dann kommen sie zurück mit Tyke und Spotty, und sie alle fahren fort in den Autos.«
3: »Aber was ist passiert? Wo sind die beiden jetzt?«
2: »Ich habe sie nicht mehr gesehen, aber die Jungen sagen, sie kommen nicht zurück in unsere Schule. Sie gehen zur anderen Schule, wo sie den ganzen Tag und die ganze Nacht bleiben, und sie gehen nicht nach Hause. Als ich wiederkomme hier, hat einer Holz vor das Fenster gemacht, und nun kann keiner in euer Haus kommen. Ich komme jeden Tag, Francis, und ich klettere in Kirschbaum, um zu sehen, ob alles gut ist mit euer Haus.«
1: Sie saßen noch lange da und sprachen miteinander über Tyke, das kaputte Spielzeug und den Brand. Es war schon fast Teezeit, als Francis einfiel, dass er noch nichts zu Mittag gegessen hatte. Schnell entschloss er sich, mit Ram nach Hause zu gehen, um etwas zu essen und die Nacht bei ihm zu verbringen. Vielleicht würde ihn Rams Mutter adoptieren, bis Mama wieder nach Hause kam. Er erklärte Ram die Situation, der sich nicht sicher war, wie sein Vater darauf reagieren würde. Sie hatten kein Gästebett und seins war nur sehr schmal. Aber vielleicht konnte Francis sein Bett haben und er konnte auf der Couch schlafen. Sie kletterten vom Baum hinunter und wollten sich auf den Heimweg machen. Gerade als sie das Tor erreichten, fuhr ein Wagen vor. Tante Allison stieg aus, und nicht einmal Francis entging die Erleichterung, die sich auf ihrem Gesicht zeigte, obwohl sie ihn wie beiläufig begrüßte, so als ob nichts geschehen wäre. »Komm, Francis«, sagte sie, »es ist Zeit, nach Hause zu kommen. Du bist sicher hungrig. Da ist ja Ram. Wie geht es dir, Ram?« Francis blickte sie finster an. »Ich komme nicht«, flüsterte er. »Ihr wollt mich nicht haben. Ihr habt mich nie gewollt. Kate hat es gesagt. Ich werde bei Ram bleiben.« Aber das stimmt nicht. Kate hat ihre Beherrschung verloren, und sie wusste, dass es nicht stimmt, sobald sie es gesagt hatte. »Wir mögen dich alle. Wir haben dich den ganzen Tag gesucht und warten darauf, dass du zurückkommst. Keiner mochte etwas essen, bevor wir dich nicht gefunden haben. Willst du mir nicht glauben, Francis?« Das Wort Essen wirkte Wunder. Außerdem wusste er, dass Tante Allison immer die Wahrheit sagte. Ihm war auf einmal klar, dass allein der Bauernhof der Ort war, an dem er sich geborgen fühlte. »Gut«, sagte er trübselig. »Aber sie haben alle meine Spielsachen kaputt gemacht, alle meine Briefmarken und meine Fußballkarten. Sie liegen alle zerrissen am Boden. Teig hat es gemacht. Und Ram hat ihn gesehen. Und meine Tulpen sind alle kaputt und liegen auf dem Boden«, sagte Tante Allison. »Francis hat es getan. Und Kate hat es gesehen. Aber wir möchten trotzdem, dass du zurückkommst.« Francis ließ seinen Kopf hängen. »Entschuldigung«, murmelte er. Er hatte gar nicht mehr an die Tulpen gedacht. »Schon gut. Wir sprechen später darüber, und wir haben dir vergeben. Willst du jetzt nach Hause kommen?« Er ergriff ihre Hand. »Komm und sieh dir meine Spielsachen an«, sagte er. »Teig hat es getan, und Ram sah ihn und meldete es der Polizei. Ram, wenn ich wieder nach Hause komme, spielen wir jeden Tag zusammen. Und Tante Allison, darf er auf den Bauernhof zum Spielen kommen?« »Natürlich, am besten samstags. Onkel John könnte ihn dann mitbringen, wenn er das Viehfutter holt.« Sie lächelte Ram an, und Ram lief begeistert nach Hause. Sein Herz klopfte vor Stolz und Freude. »Du musst an der Tür warten«, erklärte Francis. Tante Allison sah in atemloser Spannung zu, wie seine Beine im Schlafzimmerfenster verschwanden. »Das Kind ist ein geborener Einbrecher«, dachte sie bei sich selbst. Dann erschien er an der Tür und führte sie nach oben. Er zog sie zu sich auf den Teppich zwischen all die Trümmer. »All meine Spielsachen«, klagte er, »meine Comics und meine Briefmarken, alles kaputt.« Und seine Tränen begannen wieder zu fließen. Sie legte den Arm um ihn und versuchte, ihn zu trösten. »Nicht alles ist kaputt«, sagte sie. »Viele Briefmarken sind noch ganz, und wenn du sie ins Wasser legst, kannst du sie abnehmen und in ein neues Album kleben. Und sieh, unter dem Bett ist ein Lastauto, das ist noch ganz.« Sie retteten, was sie konnten, und er lehnte sich an sie, erschöpft und traurig, wie er war. Er war ihr noch nie so nahe gewesen. Aber wie sollte sie mit ihm über das Geschehene sprechen? »Jetzt weißt du, wie einem zumute ist«, sagte sie ruhig, »wenn Menschen kaputt machen, zerstören und verletzen. Ich frage mich, warum Teig das getan hat, und ich möchte wissen, warum du all die Tulpen zerstört hast. Dadurch ist niemand glücklich geworden, nicht wahr?« Er dachte darüber nach und putzte sich traurig die Nase. »Ich glaube, es ist etwas Böses in uns drin«, sagte er schließlich. »Aber Teig ist immer böse. Ich nur manchmal. Gestern war ich nicht böse.« Das Wort gestern brachte sie auf einen Gedanken. »Ich glaube, in uns ist es ähnlich wie mit der Quelle, die du gefunden hast«, sagte sie. »Sie war verschmutzt, voll Dreck und dürrer Blätter, und das Wasser war ganz trübe.«
3: Er sah sie aufmerksam und interessiert an.
2: »Die Schafe wollten es nicht trinken«, ergänzte er. »Sie trinken kein Wasser aus einer verschmutzten Quelle.«
3: »Und Sie haben recht. Aber, Francis, ich weiß, woher es kommt, wenn man Dinge zusammenschlägt, zerstört und anderen wehtut. Es kommt aus Herzen, die durch Hass und Selbstsucht und Unfreundlichkeit verschmutzt sind.«
2: »Dann fließen Ströme von Hass und Selbstsucht und Rücksichtslosigkeit heraus, wie es hier geschah. Und dann sind alle traurig.«
3: Er hörte still zu. Daher fuhr sie fort.
2: »Der Schäfer musste all den Dreck und die welken Blätter entfernen und einen neuen Ausgang für die Quelle graben.
3: Und was geschah dann?«
2: »Dann kam das Wasser sauber und klar heraus und strömte zum Fluss, und das Gras war ganz grün.«
3: »Ja. Und ich erzähle dir etwas, was Jesus über die Quelle eines Flusses gesagt hat. Du kannst es zu Hause lesen und dir merken. Jesus sagte, »Wer aber von dem Wasser trinkt, das ich ihm geben werde, den wird in Ewigkeit nicht dürsten, sondern das Wasser, das ich ihm geben werde, wird in ihm zu einer Quelle von Wasser werden, das bis ins ewige Leben quillt.«
2: Und ein anderes Mal sagte er, »Wenn jemand dürstet, der komme zu mir und trinke. Wer an mich glaubt, wie die Schrift gesagt hat, aus seinem Leib werden Ströme lebendigen Wassers fließen.«
3: »Ein Strom lebendigen Wassers?« sagte Francis plötzlich.
2: »Ja. Wo hast du das gehört?«
3: »Ich habe es geträumt. Und ich glaube, sie haben es einmal in der Kirche gesagt.«
2: »Das bedeutet Folgendes, Francis. Wenn wir traurig sind, weil unsere innere Quelle durch Hass und Rücksichtslosigkeit verschmutzt ist, können wir Jesus bitten, das alles zu vergeben und auszuräumen. Er hat versprochen, es zu tun. Wenn Jesus in unser Herz und unser Leben kommt, ist eine neue Quelle da, aus der reine Ströme von Liebe, Glück und Freundlichkeit fließen. So wirst du zu einem liebenden, fröhlichen Jungen.«
3: Francis dachte nach. »Wenn sie in dieses kaputte Haus zurückkommen würden, brauchten sie alle ein bisschen Liebe und Glück. Würde sich jemals etwas verändern? Vielleicht, wenn er anders würde.«
2: »Würde ich das wirklich?« fragte er.
3: »Ja, nicht auf einmal, aber nach und nach.«
2: »Wollen wir Jesus darum bitten?«
3: So beteten sie zusammen dort auf dem Fußboden inmitten all der Zerstörung, die der Hass und die Rücksichtslosigkeit angerichtet hatten. Tante Allison betete laut, dass Gott all das Böse vergeben möge, dass Jesus in Francis' Leben kommen möge und dass der Heilige Geist in ihm zu einer neuen reinen Quelle werde, von der Ströme von Liebe und Glück fließen.
2: Francis bat ebenfalls im Stillen darum. Er fühlte sich geheilt und voller Frieden, als sie nach Hause fuhren. Und keiner hieß ihn herzlicher willkommen als Kate. Aber die volle Bedeutung des Ganzen erfasste er erst später, als sie alle bei der Andacht auf dem Teppich saßen und sein Blick auf den Spruch an der Wand fiel. Und plötzlich wusste er es. Er hatte die Antwort auf jene erste Frage gefunden, die er vor 3 Wochen gestellt hatte. Wo ist Gott? Denn wenn Gott in Jesus zu den Menschen gekommen und Jesus jetzt in seinem Leben war, dann hatte er Gott gefunden. Gott war tatsächlich in ihm, die Quelle eines schönen, reinen Stromes. Denn Gott war Liebe.

0: Der Schwan. Als Francis wieder zur Schule ging, stellte er mit großer Erleichterung fest, dass Tyke und Spotty nicht mehr da waren. Ihre Schatten verfolgten ihn nicht mehr auf dem Schulhof, und sein Lehrer bemerkte, dass Francis sich verändert hatte. Ein Monat ohne Angst hatte eine große Veränderung bewirkt. Er hatte zugenommen und war wach und aufmerksam in der Schule. Kurz gesagt, er war glücklich. Und jeden Abend lernte er mehr über Jesus. Francis wusste, dass er in sein Leben gekommen war, obwohl er noch nicht herausgefunden hatte, was dadurch anders wurde. Er war glücklicher. Aber dafür gab es auch andere Gründe. Mutter ging es besser. Tyke war fort und Kate war ihm gegenüber sehr freundlich. Ja, mütterlich geworden. Aber vor allem war da der Fluss. Seine Liebe zum Fluss wuchs, als die Tage länger wurden und der Sommer langsam näher kam. Nach dem Tee ging er manchmal mit Martin oder allein zum Ufer hinunter, um mit dem kleinen Boot zu fahren oder zur Schilfinsel hinüber zu warten. Samstags leistete Ram ihnen Gesellschaft. Dann liefen sie zu ihrem Badeplatz, ließen sich mit der Strömung flussabwärts treiben und liefen am Ufer zurück, um erneut ins Wasser zu springen. Ram hatte inzwischen schwimmen gelernt und seine Angst vor dem Fluss verloren. Martin und Chris, die immer am Fluss gewohnt hatten, fragten sich manchmal, was Francis daran so aufregend fand. Sie gingen bald wieder weg, um etwas anderes zu machen. Aber Francis verbrachte fast seine ganze Freizeit am Fluss. Eines Morgens wachte er auf, weil die Sonnenstrahlen durch das offene Fenster geradewegs auf sein Gesicht trafen. Die Sonne war soeben über dem Feld mit reifendem Getreide aufgegangen, und Francis wusste, dass es noch sehr früh sein musste, zu früh, um Martin zu wecken. Er steckte seinen Kopf weit aus dem Fenster und blickte umher. Sogar die Kühe bewegten sich noch nicht. Aber es schien, als ob alle Vögel Warwickshires in den Apfelbäumen sängen, flöteten und zwitscherten. Er dachte, wenn er sehr leise in den Garten ginge, könnte er sie alle in einer Reihe sitzen sehen. Er schlüpfte in seine Kleider und Sandalen und schlich sich hinaus. Er konnte die Vögel nicht sehen, dennoch waren sie alle um ihn herum im Fliederbusch und in den Apfelbaumzweigen versammelt. Der Garten lag im Schatten, und das Gras war kalt und schwer vom Tau und von den Spinnenweben. Der Nebel lag noch über dem Fluss und hüllte die Erlen und Trauerweiden ein. Alles sah seltsam geheimnisvoll aus. Francis ging so leise, als ob er Angst hatte, die noch schlafende Welt zu wecken. Dann rannte er, so schnell er konnte, am Ufer entlang, denn er wollte so weit wie möglich kommen. An einem Samstag würde keiner etwas dagegen haben, wenn er zu spät zum Frühstück kam, aber er durfte sich auch nicht zu sehr verspäten, denn Ram wollte kommen. Bald holte ihn die Sonne ein, die sich über die Felder stahl. Sie verwandelte den Tau in Silber, ließ den Hahnenfuß aufleuchten und löste den Nebel auf. Die Schatten der Bäume lagen noch über dem Fluss, und Francis dachte, er könnte noch weiter laufen als bis zu der Stelle, wo ein Fluss in den anderen einmündete. Er wollte nicht umkehren, bis er die Brücke im nächsten Dorf erreicht hatte. Weiter flussabwärts war er bisher noch nie gewesen. Der Morgen war so erfrischend und die Sonne schien so golden, dass er die Brücke im Nu erreichte. Er war den ganzen Weg gelaufen, weil er sich so stark und leicht fühlte. Die Kirchturmuhr, die über den Eiben zu sehen war, zeigte erst 7 Uhr. Er wollte immer weiterlaufen, weiter als bisher, um herauszufinden, wie der nächste Abschnitt des Flusses aussah. Hinter der Brücke wurde die Landschaft wilder, und der Fluss war meist hinter dichten Haselnusssträuchern versteckt. Der Wald reichte hier fast bis ans Ufer, und das Farnkraut deckte die verblühten Glockenblumen beinahe zu. In einiger Entfernung rief unaufhörlich der Kuckuck. Francis wollte sich schon wieder auf den Heimweg machen, als die Ufer plötzlich zurücktraten und der Fluss breiter wurde. Hier war die Böschung mit Schilf bewachsen, und neben kleinen Kiesbänken gab es sumpfige Tümpel, in denen Binsen wuchsen. Es war eine interessante Stelle. Mücken tanzten auf der Wasseroberfläche und die ersten Schwalben flogen über die Tümpel. Da der Morgen schon recht warm war, setzte sich Francis unter eine Trauerweide und schaute sich um. Und dann sah er es kommen. Ein wunderschönes weißes Schwanenweibchen. Es schaute vorsichtig nach links und rechts und Francis versteckte sich rasch hinter dem Baum, denn er wusste, dass Schwäne sehr angriffslustig werden können. Es schien ihn nicht zu bemerken, witterte jedoch Gefahr und gab ein seltsames, zischendes Geräusch von sich. Dann schwamm es an den Rand der Strömung zwischen das Schilf, überquerte die Kiesbank und verschwand hinter den Binsen eines Tümpels. Francis kroch aus seinem Versteck, legte sich der Länge nach ins Gras und blickte verstohlen über den Rand der Kiesbank. Er sah ein großes, grob gebautes Nest in einer Vertiefung zwischen den Binsen, in dem 4 grün-weiße Eier lagen. Francis war begeistert. Er hatte es gefunden. Er ganz allein. Das Nest, von dem Martin so oft erzählt hatte. Mehr als alles in der Welt wünschte er sich in diesem Moment, eins der Eier zu besitzen. Niemand brauchte es zu erfahren. Auf dem Bauernhof würden sie es für ein schreckliches Verbrechen halten, ein Ei wegzunehmen, aber er brauchte es ihnen ja nicht zu erzählen. Er konnte es unter seiner Wäsche in der Schublade verstecken und am Montag mit zur Schule nehmen, um es seinen Freunden zu zeigen. Es war eine wunderbare, seltene Sache, ein Schwanenei zu finden, aber wenn er kein Ei mitnahm, würde es ihm niemand glauben. Natürlich musste er so lange warten, bis sich der Schwan entfernte. Er saß jetzt fest auf seinem Nest, aber wenn er ihn etwas erschreckte oder das Wasser bewegte, ging er vielleicht fort. Das Frühstück und die Uhrzeit hatte er völlig vergessen. Ja, er vergaß sogar Ram. Er war bereit, ewig zu warten, wenn er nur das warme, glatte Ei in seiner Hand halten könnte. Er wartete so lange und lag so still da, dass er beinahe eingeschlafen wäre bei dem Geplätscher des seichten Wassers. Plötzlich war er wieder hellwach. Der Schwan hatte sich erhoben und breitete seine glänzenden Flügel aus. Dann arbeitete er sich durch das Schilf und schwamm in den Strom hinaus. Francis brauchte nur noch ein wenig nach vorne zu robben, und schon konnte er das Ei ergreifen. Aber gerade als er seinen Arm ausstreckte, geschah etwas. Er wusste, dass es falsch war, und plötzlich wollte er es nicht mehr tun. Es war solch ein seltsames Gefühl. Bisher hatte es ihm nichts ausgemacht, Unrecht zu tun, wenn er etwas schrecklich gern haben wollte. Es war solch ein neues und eigenartiges Gefühl, dass er seine Hand zurückzog, eine Weile still dalag und dem Schwan nachsah. Ihm wurde plötzlich bewusst, wie schön der Schwan doch war, und er merkte, dass ihm der Schwan nicht egal war. Er wollte nicht, dass der Schwan zurückkam und feststellen musste, dass ein Ei fehlte. Und das war auch eigenartig, denn bisher hatte es ihm meistens nichts ausgemacht, Tiere zu quälen. Er wollte wiederkommen und sich mit dem Schwan freuen und zusehen, wie die kleinen Schwäne aus den Eiern krochen. Er wollte sie Martin, Chris und Ram zeigen. Er stand auf und begann nach Hause zu laufen. Er wusste, dass er sich verändert hatte und fragte sich, was mit ihm geschehen war. »Es muss damit zusammenhängen, dass Jesus in meinem Leben ist«, dachte er. »Sicher spricht er auf diese Weise mit mir. Ich glaube, wenn ich auf ihn höre, wird er mich immer daran erinnern, wenn ich etwas Böses tun will.« Francis wusste, dass die klaren Ströme der Liebe und des Glücks irgendwie begonnen hatten zu fließen. Er hatte sich noch nie so glücklich gefühlt und war noch nie so schnell gelaufen. Nass und schmutzig kam er in die Küche gestürzt, wo die Familie noch beim späten Samstagsfrühstück saß. »Ich habe ein Schwanennest mit 4 Eiern gefunden«, rief er. »Wer will mitkommen und es sehen?« Alle wollten es sehen. Daher beschlossen sie, einen Ausflug mit Picknick zu veranstalten. Onkel John und Tante Allison wollten die Verpflegung im Auto mitbringen und die Kinder wollten laufen. Es war ein wunderbarer sonniger Tag und Francis' Freude sprudelte über, als er sie zum Schilf bei den Tümpeln führte. Spätabends, als Ram nach Hause gegangen war, fand Tante Allison Francis still auf der Treppe sitzen, während er Whiskers streichelte. »Du wirst noch wie dein Namensvetter«, sagte sie, als sie sich neben ihn setzte. »Du und dein Nest und deine Katze.« »Wer ist das, mein Namensvetter?« »Weißt du das nicht?« »Es ist ein wunderbarer Name. Franziskus von Assisi lebte vor etwa 700 Jahren in Italien. Er liebte die Vögel und andere freilebende Tiere so sehr, dass er aufs Feld ging, um ihnen zu predigen. Man sagt, dass sie alle zu ihm kamen, um ihm zuzuhören.«
1: »Das glaube ich nicht. Wie können die Vögel zuhören?«
0: »Ich glaube es auch nicht. Aber in dem Buch über ihn ist es so beschrieben, und die Leute in jenen Tagen glaubten es. Sein Herz war so voll von der Liebe Gottes, dass es einfach überfloss. Alle merkten es. Sogar die Tiere. So wie du es mir erklärt hast. Wie Ströme, die überfließen. Zeigst du mir morgen das Buch?« »Ja. Ich suche die Kapitel heraus, die du verstehen kannst. Komm jetzt herein, es ist Zeit fürs Zubettgehen.« Aber er verweilte noch ein wenig, legte sein Kinn auf Whiskers Fell und lauschte dem Gesang des Flusses. Dasselbe gurgelnde Wasser, das um die Wurzeln der Erlen plätscherte, floss unter der Brücke durch zu den seichten Tümpeln, wo das Schwanenweibchen auf dem Nest saß. Wie froh war er, dass es auf seinen 4 warmen Eiern saß. Die Heimkehr. Mitte Juni besuchte ihn seine Großmutter. Onkel John holte sie von der Bushaltestelle im Dorf ab und fuhr sie zum Bauernhof, denn sie war sehr gebrechlich und ging am Stock. Sie saß im Wohnzimmer, als Francis am Mittwochnachmittag von der Schule nach Hause kam. Er war froh, seine Großmutter zu sehen, denn er wollte ihr viele Fragen stellen. Bei ihr hatte er sich stets geborgen und wohlgefühlt. Sie tranken zu zweit Tee und Francis bombardierte sie mit Fragen. Die Antworten waren sehr befriedigend. Mutter ging es besser. Und sie würde am Montagabend nach Hause kommen. Sie wollte als Erste eintreffen, um alles in Ordnung zu bringen. Großmutter wollte nach Yorkshire fahren und die beiden Mädchen abholen und sie am Dienstagabend im Zug mit zurückbringen. Weil am Dienstag keine Schule war, sollte Francis dann zu seiner Mutter heimkehren. Großmutter wollte eine Weile bei ihnen wohnen und helfen. »Warum musst du hinfahren?« fragte Francis. »Kann Papa sie denn nicht im Auto mitbringen? Und wann kommt er überhaupt?« Großmutter räusperte sich. »Francis«, sagte sie schließlich, »ich muss dir etwas sehr Trauriges erzählen.«
1: »Was?«
0: »Dein Vater kommt nicht zurück. Er wird jemand anders heiraten.« »Oh ja, Gloria«, sagte Francis gelassen. »Ich habe mich schon gefragt, ob es dazu kommen würde. Arme Mama.« Großmutter schaute ihn überrascht an. »Ich hatte keine Ahnung, dass du etwas davon weißt, Francis«, sagte sie. »Es ist furchtbar für deine Mutter. Wie werden Wendy und Deborah es aufnehmen?« »Was meinst du?« »Sie werden sicher sehr traurig sein«, sagte Francis nachdenklich. »Schließlich ist er ihr richtiger Vater. Aber ich werde mich um sie alle kümmern, Großmutter. Ich bin jetzt 10 Jahre alt. Wir müssen das Haus in Ordnung bringen, nicht wahr? Du hast sicher gehört, wie Tyke mein Zimmer zugerichtet hat. Aber Tante Allison und ich waren dort und haben nachgesehen.« Sie lächelte über seinen eifrigen, wichtigen Ton. »Vielleicht wird es für ihn jetzt leichter«, dachte sie. »Er wird von jetzt an wirklich einen Platz zu Hause haben. Was für ein feiner Junge er ist.« »Ich weiß«, antwortete sie. »Ich war dort. Frau Glengarry wird das Haus putzen. Außerdem wird sie schon Lebensmittel kaufen und die Betten machen, damit ihr nicht das Gefühl habt, in ein leeres Haus zu kommen. Aber der Garten sieht verwildert aus. Meinst du, Frau Glennie wird dich am Samstag fortlassen, damit du ihn ein bisschen jäten und begießen kannst? Es war so heiß diese Woche, dass alles anfängt, welk zu werden.« Francis nickte. »Das würde Spaß machen.« Er wollte den Gartenschlauch in der Küche anschließen und kleine Bäche durch das Blumenbeet laufen lassen. Und überall, wohin das Wasser kam, würden Mutters Pflanzen wieder grün werden. Er konnte es kaum erwarten. Onkel John saß auf der Mähmaschine. Das Gras, die Margeriten und der Klee standen schon fast kniehoch in den Wiesen, und es war Zeit, mit der Heuernte zu beginnen. Francis ging zu ihm. »Onkel John«, sagte er, »könntest du mich und mein Fahrrad zu Hause absetzen, wenn du am Samstagmorgen in die Stadt fährst? Ich möchte den Garten für Mama in Ordnung bringen. Wenn ich fertig bin, komme ich dann mit dem Fahrrad zurück.« »Das ist eine gute Idee«, antwortete Onkel John. »Vielleicht könnten die anderen dir eine Stunde helfen. Wenn ich sie dann abholen komme, mähe ich den Rasen. Der Garten sieht sicher wie ein Dschungel aus. Du kannst so lange bleiben, bis du fertig bist. Nebenan wohnt ja die nette Frau mit den Katzen. Wenn du etwas brauchst, kannst du sicher zu ihr gehen.« Francis trottete erleichtert davon, um Tante Allison zu suchen. Sie schälte gerade Kartoffeln. »So, Francis«, sagte sie, »wie ich höre, willst du uns verlassen? Wir werden dich vermissen.« »Ich werde euch oft besuchen«, erwiderte er. »Ich komme samstags, um den Fluss zu besuchen, und dich und Onkel John und Kate und Martin und Chris. Und sonntags komme ich, um mit euch in die Kirche zu gehen. Manchmal bringe ich auch Ram mit. Und, Tante, Mama kommt am Montagabend mit dem Bus und er hält um 6 Uhr unten an der Straße und sie glaubt, wir kämen erst am Dienstag. Tante Allison, meinst du, Ich könnte sie damit überraschen, wenn ich als Erster dort wäre. Sie würde die Tür öffnen und denken, dass das Haus leer ist, und ich würde da sein, ich und Whiskers. Wäre das nicht eine schöne Überraschung?«
1: »Ja, ganz sicher«, stimmte Tante Allison zu und lachte.
0: »Wir werden es geheim halten. Ich bringe dich mit Sack und Pack um 5 Uhr hin und lasse dich dort. Und wenn sie aus irgendeinem Grund den Bus verpasst oder nicht kommt, kannst du uns anrufen und wir holen dich wieder.« Der Samstag war ein Riesenerfolg. Onkel John mähte den Rasen und alle halfen beim Unkrautjäten. Es war nur ein kleiner Garten, dennoch war jede helfende Hand willkommen. Francis befestigte den Gartenschlauch am Wasserhahn in der Küche und goss die trockenen und durstigen Pflanzen.
1: »Ich glaube, am Montag wird alles grün sein«, dachte er. »Überall, wohin das Wasser kommt, wird es grün werden.«
0: Als das Wochenende zu Ende ging, wurde er immer aufgeregter. Am Sonntagabend kam Tante Allison an sein Bett, um ihm gute Nacht zu sagen. »Du musst jetzt den Familienvater ersetzen, Francis«, sagte sie. »Deine Mutter wird dich sehr brauchen. Welch ein Segen, dass sie neben den beiden kleinen Mädchen schon einen 10 Jahre alten Sohn hat.«
1: »Ja, ich weiß. Es ist komisch. Ich hatte meine beiden Schwestern bisher nicht besonders gern. Wendy fing immer an zu streiten und Debbie weinte oft. Und Papa sagte immer, es sei meine Schuld. Aber weißt du was? Jetzt freue ich mich, sie wiederzusehen.«
0: »Ja, jetzt musst du dich um sie kümmern. Es ist traurig für sie, ihren Vater zu verlieren, und ich glaube, du wirst es bald lernen, sie lieb zu haben. Weil du Jesus im Herzen hast, wird es jetzt anders sein, nicht wahr? Erinnerst du dich noch an den einen Bibelvers, den ich dir einmal nannte?«
1: »Ja, ich glaube, wenn jemand dürstet, der komme zu mir und trinke. Wer an mich glaubt, wie die Schrift gesagt hat, aus seinem Leib werden Ströme lebendigen Wassers fließen.«
0: »Ja, die Quelle, das ist Jesus in dir. Und die Ströme, das ist die Liebe, die aus dir herausströmt und dir hilft, andere lieb zu haben. Und wenn Jesus in deinem Leben ist, dann ist er auch bei euch zu Hause. Und das kann alles verändern. Ich will dir noch etwas zeigen, was Jesus gesagt hat. Wir wollen diese Verse in deiner Bibel unterstreichen. Hör zu.« Sie nahm die Bibel zur Hand, die Onkel John ihm am Ostersonntag geschenkt hatte, und schlug Johannes 14 auf. Jesus antwortete und sprach zu ihm: »Wenn jemand mich liebt, so wird er mein Wort befolgen, und mein Vater wird ihn lieben, und wir werden zu ihm kommen und Wohnung bei ihm machen.« Siehst du? Zuerst lebt er in dem, der ihn liebt und ihm gehorcht, und dann fließen die Ströme der Liebe in das ganze Haus und alles wird verändert.
1: »Ich weiß«,
0: er sprach langsam und suchte nach Worten,
1: »aber wenn ich nach Hause gehe, wird es so anders sein, weißt du? Wir lesen zu Hause nicht in der Bibel. Ich meine, wie soll ich mehr von Jesus lernen?«
0: »Ich werde dir einen Bibelleseplan schenken, in dem steht, was du jeden Tag lesen kannst. Nimm dir täglich Zeit, sorgfältig in der Bibel zu lesen und mit Gott über das zu reden, was du gelesen hast. Ich weiß, es ist schwer so ganz allein, aber wie wäre es mit deiner Großmutter? Vielleicht liest sie mit dir zusammen die Bibel und vielleicht wird Wendy dann auch zuhören. Ich glaube, sie würde es verstehen.«
1: »Oh, es wäre gut, wenn Wendy etwas von Jesus hören würde«, sagte Francis ernst.
0: »Vielleicht hört sie dann auf zu streiten.« Er und fragte sich, wie wohl die Pflanzen zu Hause im Garten aussahen.
1: »Überall, wohin der Strom kommt, wird es grün«, dachte er schläfrig. »Morgen muss ich packen. Tante Allison erlaubt mir vielleicht, einige Pfannkuchen zu backen, wie sie es tat, wenn Ram zu Besuch kam.«
0: Er schlief ein und träumte, wie schön es sein würde, mit Mama ganz allein am Küchentisch zu sitzen, bei einer Tasse Tee und einem Teller voller Pfannkuchen. Endlich war es 4 Uhr am Montagnachmittag und Zeit aufzubrechen. Er freute sich so sehr darauf, nach Hause zu fahren, dass er erst beim Abschied merkte, wie ungern er die Familie, die Kühe und den Fluss verließ. Whiskers war auch nicht erfreut, die Scheune zu verlassen. In der Grahamstraße 23 gab es wenig Aussicht auf eine Maus.
2: »Ich komme bald wieder«, rief er durchs Autofenster. »Auf Wiedersehen und vielen Dank, dass ich bei euch sein durfte.«
0: Er versuchte zu winken, aber es war schwierig mit Whiskers in einem Arm und einem großen Sommerblumenstrauß im anderen. Er würde gerade noch genug Zeit haben, die Blumen in die Vase zu stellen, den Tisch zu decken und Teewasser aufzusetzen, bevor Mama nach Hause kam. Sie holten den Schlüssel bei Frau Glengarry und Tante Allison half ihm, seine Sachen nach oben zu tragen. Dann verabschiedete sie sich. Er schlang seine Arme um sie und drückte sie für einen Augenblick ganz fest an sich. Ihm wurde bewusst, wie glücklich er gewesen war. Ob das anhalten würde? Er stellte seine Blumen in Vasen und Schalen und verteilte sie im ganzen Haus, legte das schönste Tischtuch auf und holte das beste Teeservice aus dem Schrank. Er fand, dass dies dem wichtigen Anlass und seinen Pfannkuchen entsprach. Dann setzte er den Wasserkessel auf Sparflamme und machte es sich auf dem Sofa beim Wohnzimmerfenster bequem, um den Eingang beobachten zu können. Er holte Mutter nicht an der Bushaltestelle ab, weil er sie überraschen wollte. »Ah, wie soll ich sie am besten begrüßen?« überlegte er. Er wollte sehr erwachsen und sicher auftreten. Er würde zur Haustür gehen, sobald er sie kommen sah, die Tür öffnen und ihr die Tasche abnehmen. »Mach dir keine Sorgen, Mama«, wollte er sagen. »Ich bin da, und ich werde mich um dich und die Mädchen kümmern. Der Tee ist fertig.« Er stellte sich vor, er sähe sehr groß aus, fast wie ein Mann, und Mama würde antworten, »Ich bin ja so dankbar, dass du da bist, Francis. Ich weiß nicht, was ich ohne dich tun sollte. Wer hat denn diese Pfannkuchen gemacht?« Es war ein herrlicher, friedlicher Traum. Whiskers sprang auf seinen Schoß, während er einen Arm über die Sofalehne warf und den Kopf in die Hand legte. Er schaute in den Garten, wo alles grünte und blühte und sich nach der Sonne ausstreckte. »Es war mein Gartenschlauch, der das zustande gebracht hat«, dachte er. »Ein Strom lebendigen Wassers.« Er dachte darüber nach, was Tante Allison am Samstagabend gesagt hatte. Ströme von Liebe und Glück. Ja, er war

0: glücklich gewesen und hatte angefangen, andere auf eine neue Art zu lieben. Zum Beispiel Kate und den Schwan und die Vögel und die Wasserratten und Ram und sogar Wendy und Debbie. Er sehnte sich danach, sie wiederzusehen. Jesus sagte, wir werden bei ihm wohnen. Wenn Jesus dabei war, könnten sie vielleicht alle von vorn anfangen und glücklich werden. Die Zeit schien stillzustehen. Er dachte so eifrig nach und fühlte sich so müde nach all der Aufregung, dass er zu dösen begann. Whiskers Schnurren lullte ihn ein. Als dann seine Mutter eintraf, hörte er sie weder den Weg entlang kommen, noch den Schlüssel in die Tür stecken. Francis' Mutter saß im Bus mit krampfhaft gefalteten Händen. Sie fühlte sich besser und war bereit, das Leben noch einmal neu zu beginnen. Aber es tat ihr fast leid, dass sie gesagt hatte, sie wolle zuerst ankommen. Der Gedanke an das leere Haus erschreckte sie jetzt, und sie wollte nicht allein sein. Es gab zu viele traurige Erinnerungen und zu viel Angst vor der Zukunft. Wenn die Kinder da wären, würde es anders sein. Oder nicht? Wendy und Debbie würden sich sicher schnell wieder einleben. Sie waren noch zu klein, um viel zu verstehen, und Großmutter wollte vorläufig bei ihnen wohnen. Aber was hatte sie ihrem Sohn Francis angetan? Der Gedanke an ihn hatte sie während ihrer ganzen Krankheitszeit beunruhigt. Während ihrer Kur wachte sie oft nachts auf und dachte an die Bilder, die sie zerrissen im Abfalleimer fand, nachdem Francis sie auf dem Küchentisch ausgebreitet hatte. Oder wie das Licht in seinen Augen erlosch, wenn er ihr etwas erzählen wollte und sie sich nicht konzentrieren konnte. Der Kummer und die Angst um ihren Mann hatten all ihre Gedanken gefangen genommen. Sie hatte einfach keine Zeit für Francis gehabt. Darum war er fortgelaufen, in schlechte Gesellschaft geraten und bei fremden Leuten gelandet. Einen Verbrecher hatte ihr Mann ihn genannt. Und wessen Schuld war es? Sie hatte durch Großmutter erfahren, dass die Bauern wunderbare Leute waren und dass Francis sich bei ihnen sehr wohl fühlte. Seine lustigen Briefe über Kälber, Schwäne und Flüsse klangen auch sehr froh. Aber würde es ihr gelingen, ihn zurückzugewinnen, und würde er ihr jemals vergeben? In der Klinik hatten sie gemeint, sie würde sich um ihren Mann grämen, aber das war ein Irrtum. Dieser Kummer war vorbei. Sie dachte nur noch mit Zorn und Bitterkeit an ihn zurück. Ihr Kummer galt jetzt ihrem Sohn. All ihre Gedanken drehten sich um Francis. Sie ging langsam, denn ihre Tasche war schwer. Als sie das Tor durchschritten hatte, hielt sie an, um ihren Schlüssel zu suchen. Sie war überrascht, dass der Garten so schön aussah und der Rasen frisch gemäht war. »Das war sicher die gute Frau Glengarry von nebenan«, sagte sie sich. »Ich will bei ihr vorbeischauen, nachdem ich eine Tasse Tee getrunken habe.« Sie betrat das Haus und war überwältigt, wie ordentlich alles aussah, wie still es war ohne ihre Kinder und wie sie sich nach ihnen sehnte. Sie wollte ihre Tasche in die Wohnstube stellen und den Wasserkessel aufsetzen. Als sie die Tür öffnete, blieb sie wie angewurzelt stehen. Sah sie ein Gespenst? Francis lag mit Whiskers auf dem Sofa. Sein Arm hing über der Sofalehne und sein Kinn ruhte auf seiner Hand. Die Augen waren halb geschlossen. Als er plötzlich aufsah, war er genauso verwirrt wie sie.
1: »Mama!«
0: rief Francis. Und im nächsten Augenblick hatte er seine Arme um ihren Hals geschlungen. Sie drückte ihn fest an sich und wusste ohne ein weiteres Wort, dass der Junge nach Hause gefunden hatte.
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0: Es ist 14 Uhr.
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2: 27. Juli, Johannes Kapitel 6, Verse 28 bis 40. Sie erwiderten: Was sollen wir denn nach dem Willen Gottes tun? Jesus erklärte: Dies ist der Wille Gottes, dass ihr an den glaubt, den er gesandt hat. Sie entgegneten: Wenn du willst, dass wir an dich glauben, dann zeige uns ein Wunder. Was wirst du für uns tun? Immerhin haben unsere Vorfahren auf ihrer Wüstenwanderung Manna gegessen. In der Schrift heißt es: Mose gab ihnen Brot vom Himmel zu essen. Jesus sagte: Ich versichere euch, nicht Mose hat euch das Brot vom Himmel gegeben, sondern mein Vater gibt euch das wahre Brot vom Himmel. Das Brot, das Gott gibt, ist der, der vom Himmel herabkommt und der Welt das Leben gibt. Herr, sagten sie, gib uns dieses Brot an jedem Tag unseres Lebens. Jesus erwiderte: Ich bin das Brot des Lebens. Wer zu mir kommt, wird nie wieder hungern. Wer an mich glaubt, wird nie wieder Durst haben. Doch ihr habt nicht an mich geglaubt, obwohl ihr mich gesehen habt. Alle aber, die der Vater mir gegeben hat, werden zu mir kommen, und ich werde sie nicht zurückweisen oder hinausstoßen. Denn ich bin vom Himmel herabgekommen, um den Willen Gottes zu tun, der mich gesandt hat, und nicht um zu tun, was ich selbst will. Und es ist der Wille Gottes, dass ich von allen, die er mir gegeben hat, auch nicht einen verliere, sondern sie am letzten Tag zum ewigen Leben auferwecke. Denn mein Vater will, dass alle, die seinen Sohn sehen und an ihn glauben, das ewige Leben haben, und dass ich sie am letzten Tag auferwecke.

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viel zu trist. So gibt er etwas Farbe rein und baut die Reinkarnation ersatzweise für Ostern ein. So ist es gut, so passt das schon. Dazu etwas Astrologie, man weiß ja nie. Jetzt werden Energien gebündelt, die Räucherstäbchen angezündet, die Duftgefäße arrangiert, die Mantras rasch noch rezitiert. So kriegt das Ganze erst Charakter.

0: Es ist 16 Uhr und 30 Minuten.
1: Hallo, hier ist die Kindersendung von Radio Segenswelle mit Anna Sawatzki. Schön, dass ihr alle heute wieder dabei seid. Habt ihr schon mal so richtig großen Hunger gehabt? So, dass euch der Magen geknurrt hat und ihr an nichts anderes mehr denken konntet? Bestimmt, ne? Nach dem Sport oder nach einem langen Schultag passiert das schnell. Wie gut, dass wir dann meistens einfach zum Kühlschrank gehen können. In unserer heutigen Geschichte geht es um eine riesige Menschenmenge, die mitten in der Natur festsitzt und dazu noch großen Hunger hat. Und es gibt fast nichts zu essen. Unser Bibelvers für heute steht in Johannes Kapitel 6, Vers 35. Jesus sagt dort: Ich bin das Brot des Lebens. Wer zu mir kommt, den wird nicht hungern. Und wer an mich glaubt, dem wird nimmermehr dürsten. Was das bedeutet und wie 5000 Männer plus viele Frauen und Kinder von 5 Broten und 2 Fischen satt werden, das hören wir gleich. Bevor wir starten, wollen wir gemeinsam beten. Ich lade euch ein, eure Hände zu falten, die Augen zu schließen und natürlich mitzubeten. Lieber Vater im Himmel, danke für diesen heutigen Tag. Danke, dass wir wissen dürfen, dass du uns alles gibst, was wir zum Leben brauchen. Du kennst jeden Hunger und jede Sorge, die wir haben. Bitte mach unsere Herzen jetzt ganz weit und zeig uns durch diese Geschichte, wie mächtig du bist. Amen.

Unsere Geschichte beginnt mit einem kleinen Boot auf dem See Genezareth. Jesus und seine Jünger waren ziemlich erschöpft. Ständig waren Menschen um sie herum, die Hilfe brauchten. Kein Wunder, denn alle wussten, Jesus kann alles. Er machte Blinde sehend, Lahme gehend und heilte jede Krankheit. Weil er Gottes Sohn ist, war ihm nichts unmöglich. Aber jetzt brauchten die Jünger dringend mal eine Pause zum Ausruhen. Doch als das Boot am anderen Ufer anlegte, war es vorbei mit der Ruhe. Eine riesige Menschenmenge wartete bereits auf sie. Die Jünger hätten sie am liebsten weggeschickt. Aber Jesus tat das nicht. Er liebte die Menschen. Also fing er an, zu ihnen zu sprechen und erzählte ihnen von Gott und heilte die Kranken. Er redete stundenlang und niemand dachte an den Heimweg. Als es Abend wurde, bekamen die Jünger langsam Panik. Sie schätzten, dass allein etwa 5000 Männer da waren, dazu noch viele Frauen und Kinder. Sie wussten, dass die Leute bald großen Hunger bekommen würden. Wie gut, dass die Jünger mit diesem Problem direkt zu Jesus gingen. Das können wir übrigens auch. Wenn du ein Problem hast, sag es Jesus, denn er kann alles. Die Jünger hatten auch gleich einen Vorschlag parat. Schick die Leute in die umliegenden Dörfer, damit sie sich Essen kaufen können. Aber Jesus tut nicht immer genau das, was wir von ihm wollen. Vielleicht wünschst du dir auch manchmal ein neues Fahrrad und du bittest Jesus darum, aber du bekommst es nicht. Jesus gibt uns nämlich nicht immer das, was wir wollen, sondern das, was wirklich gut für uns ist. Und deshalb gab er den Jüngern eine Antwort, mit der sie im Leben nicht gerechnet hätten. Was das war, hören wir gleich nach dem Lied.

Jesus blickte seine Jünger an und sagte ganz einfach: Gebt ihr ihnen etwas zu essen. In der Bibel steht, dass Jesus das sagte, um seine Jünger zu testen. Die Jünger schauten sich völlig ratlos um. 5000 Männer und noch viel mehr Frauen und Kinder, die im Gras saßen. Philippus rechnete laut vor. Jesus, selbst wenn wir für 200 Silbergroschen Brot kaufen, reicht das niemals. 200 Silbergroschen war das Geld, für das ein Arbeiter fast 200 Tage schuften musste. Es war sehr viel Geld. Die Jünger wussten einfach nicht weiter. Manchmal geht es uns im Alltag doch ähnlich. Die Eltern haben keine Zeit. Man hat sich mit der besten Freundin gestritten oder in der Schule läuft es überhaupt nicht. Man weiß einfach nicht weiter. Aber wie gut ist es, wenn man Jesus als besten Freund hat? Er kann selbst die schwierigsten Probleme lösen. Du darfst ihm alles sagen, was dich traurig macht, und ihn um Hilfe bitten. Die Jünger überlegten unterdessen weiter. Andreas meldete sich zu Wort. Hier ist ein kleiner Junge, der hat 5 Gerstenbrote und 2 Fische dabei. Doch dann sah er zu Boden und murmelte: Aber was ist das schon für so viele Menschen? Jesus blieb völlig ruhig. Er forderte die Jünger auf, dass sich alle Menschen in die Gruppen von 50 oder 100 Leuten im Gras setzen sollten. Es dauerte bestimmt eine Weile, bis sich die riesige Menge sortiert hatte. Die Jünger schauten immer wieder ängstlich zu Jesus rüber. Was hatte er bloß vor? Aber sie kannten ihn gut genug, um zu wissen, dass sie ihm vertrauen konnten. Sie taten also genau das, was er gesagt hatte. Und wie die Geschichte weitergeht, hören wir gleich.

Jesus stand nun so, dass ihn alle sehen konnten. Er nahm die 5 Brote und die 2 Fische von den Jungen, blickte zum Himmel und dankte Gott für das Essen. Dann brach er das Brot und reichte es den Jüngern, damit sie es verteilten. Stellt euch das mal mathematisch vor. 5 Brote für 5000 Männer. Das bedeutet, 1000 Menschen müssen sich ein einziges Brot teilen. Das konnte doch gar nicht funktionieren. Und trotzdem vertrauten die Jünger und die Menschen auf Jesus. Die Jünger liefen also los und verteilten das Essen. Und jetzt passiert das Unfassbare. Petrus gab gerade einem Kind das letzte Stück Brot aus seinem Korb, schaute hinein und der Korb war schon wieder voll mit Brot. Bei den Fischen war es genau dasselbe. Die Jünger verteilten immer weiter, aber das Essen wurde einfach nicht weniger. Am Ende aßen alle, bis sie richtig satt waren. Das war ein echtes Festessen. Es waren nur 5 Brote und 2 Fische. Aber Jesus hatte ein Wunder getan. Jesus kann eben wirklich alles. Er weiß genau, was du brauchst, und er hat die Macht, es dir zu geben.

0: Hilf dir selbst, dann hilft dir Gott. Für Opa Willi.
1: Hilf dir selbst, dann hilft dir Gott, sagte Carlas Opa oft.
0: Zum Beispiel neulich, als die beiden auf dem Heimweg vom Zoo mit Opas altem Auto mitten auf der Straße liegen geblieben waren. Schwarzer Qualm kam unter der Motorhaube hervor und auf der Anzeige neben dem Lenkrad blinkte eine rote Lampe.
1: »Wir müssen das Auto von der Straße kriegen«, sagte Opa. »Du lenkst, ich schiebe.«
2: »Aber ich habe noch nie gelenkt«, protestierte Carla.
1: »Ach, das ist ganz einfach. Außerdem bist du nicht alleine. Kurbel einfach das Fenster runter und ich sage dir, in welche Richtung du das Lenkrad einschlagen musst.«
0: Dann stieg er aus und Carla kletterte auf den Fahrersitz. Im Rückspiegel sah sie, wie ihr Großvater sich hinter dem Auto einmal streckte, in die Hände spuckte und dann anfing, das Auto langsam vorwärts zu schieben.
1: »Links!«
0: rief er.
1: »Und jetzt nach rechts!«
0: Und ehe Carla sich versah, stand der Wagen schon auf dem Seitenstreifen.
1: »So, und jetzt der Motor«,
0: meinte Opa und kramte seine Werkzeugtasche aus dem Kofferraum. Er öffnete die Motorhaube und musste ein bisschen husten, als ihm der dicke Qualm ins Gesicht schlug. Opa besah sich den Schaden, runzelte die Stirn und biss sich auf die Unterlippe.
1: »Hilf dir selbst, dann hilft dir Gott«, sagte er dann und begann mit der Arbeit.
0: Es dauerte bestimmt eine Stunde und am Ende war Opa vom Ruß so schwarz wie ein Schornsteinfeger. Aber der Wagen sprang wieder an. Oder damals, als der Sturm Omas und Opas Garten verwüstet hatte. Die ganze Nacht hatte der Wind getobt, Dächer abgedeckt und Bäume entwurzelt und Carlas Papa las ihr am nächsten Morgen aus der Zeitung vor, dass die Brücke im Dorf gesperrt werden müsse, weil das viele Wasser sie beschädigt habe. Als Carla dann ihre Großeltern besuchte, konnte sie unterwegs genau sehen, was der Sturm in der Nacht angerichtet hatte. Überall lagen Äste von den Bäumen herum. Viele Autos hatten Schrammen und Dellen und an einem Haus waren alle Fenster zu Bruch gegangen. Als sie Omas und Opas Garten betrat, blieb ihr der Mund offen stehen. Dort sah es aus, als wäre eine Herde wild gewordener Elefanten mitten durch die Beete marschiert. Die wunderschönen Tomatenpflanzen lagen abgerissen auf dem Rasen, der Apfelbaum war fast kahl und die kleine Laube in der Ecke war zusammengefallen. Mitten in der Bescherung standen Oma und Opa und betrachteten die Katastrophe. Oma hatte ein bisschen geweint, das konnte Carla sehen. Aber Obst so schön aus wie zuvor. Die Laube stand wieder an ihrem alten Platz und hatte einen sagte sie nur. Aber Opa wurde ganz blass.
1: »Ich bin noch nur eine Woche im Krankenhaus«, versuchte Oma ihn zu beruhigen. »Ja, aber was mache ich denn so lange ohne dich?«, fragte Opa.
0: »Sei nicht albern«, antwortete Oma. Eine Woche lang hatte er Pellkartoffeln gegessen.
1: »Die kann ich wenigstens selbst machen«, meinte er nur.
0: Manchmal, wenn andere Menschen Opa seinen Spruch sagen hörten, reagierten sie merkwürdig. Etwa auf dem 50. Geburtstag von Tante Magdalena

0: Carla trug an dem Tag ihr neues Kleid. Schwarz und elegant war es, mit glänzenden Pailletten am Kragen, und sie war mächtig stolz darauf. Wie eine erwachsene Dame hatte sie sich gefühlt und vielleicht deswegen nicht um Hilfe gefragt, als sie versuchte, sich ein Stück von der Geburtstagstorte zu nehmen. Was musste die verflixte Torte auch so weit hinten auf dem Klapptisch stehen? Carla streckte sich, soweit sie nur konnte, machte sich ganz lang, stützte sich mit den Ellenbogen auf den Tisch auf und dann passierte es. Der Tisch kippte und mit viel Geschepper landeten Torte, Carla und jede Menge Geschirr, Tassen und Besteck auf dem Boden. Was für eine Schweinerei. Carla war von oben bis unten mit Sahneguss bedeckt, ihr schönes Kleid war hinüber und die Torte war nur noch ein trauriges Häuflein Dreck. Sofort kam Tante Magdalena angerannt und wollte ein Donnerwetter loslassen, aber Opa war schneller. Er half Carla wieder auf die Füße und putzte mit seinem blauen Taschentuch die gröbsten Tortenreste von ihrem Kleid. Dann blickte er Tante Magdalena direkt in die Augen und sagte mit fester Stimme:
1: »Hilf dir selbst, dann hilft dir Gott.«
0: Ohne ein weiteres Wort nahm er Carla dann am Arm und führte sie raus zu seinem Auto.
1: »Wir fahren jetzt zum Bäcker und holen einen neuen Kuchen. Im Kofferraum ist mein Arbeitskittel, den kannst du anziehen. Wir wollen schließlich nicht das ganze Auto einsauen.«
0: Als die zwei später mit der neuen Torte zurückkamen, warf Tante Magdalena ihnen böse Blicke zu.
1: »Hilf dir selbst«, hörte Carla sie zischen. »Manchmal glaube ich dem es gar nicht mehr zu helfen, als ob der liebe Gott meine Torte bezahlt.«
0: Opa interessierten solche Vorfälle nicht. Er machte sich halt nichts aus der Meinung anderer Menschen, hatte er einmal erklärt. Aber Carla wurmte es. Sie mochte ihren Opa und wollte nicht, dass schlecht über ihn gesprochen wurde. Deshalb beschloss sie, genau das zu machen, was Kinder immer tun sollten, wenn sie Fragen haben. Sie würde mit ihrem Opa einfach über alles reden. Als die beiden ein paar Tage später am Dorfteich saßen, um die Enten zu füttern, hielt Carla den richtigen Moment für gekommen. »Opa«, platzte sie daher einfach heraus und schaute ihren Großvater fragend an. »Warum machen manche Leute das? Also ich meine, warum sind die gemein zu dir, wenn du sagst, hilf dir selbst, dann hilft dir Gott?« Opa runzelte die Stirn, während er ein Stück Brot abriss und in den Teich warf. Carla konnte sehen, dass er angestrengt nachdachte. Schließlich räusperte er sich und antwortete:
1: »Ich glaube, die wissen nicht, was ich meine.«
0: »Was meinst du denn?« wollte Carla wissen.
1: »Weißt du, manchmal kann das Leben ganz schön schwer sein. Als ich ein Kind war, gab es an manchen Tagen zum Beispiel nichts zu essen für uns und dann sind mein Bruder und ich in den Wald gegangen und haben Beeren oder Pilze gesammelt. Oder als ich meine Arbeit verloren habe. Ich musste lange suchen, bis ich jemanden fand, der mich einstellt. Und als Oma im Krankenhaus lag, war das auch nicht leicht für mich. Schließlich hat sie immer den Haushalt geführt und plötzlich musste ich das machen. Aber ganz egal, wie schwer diese Momente auch waren, ich wusste immer, ich bin nicht alleine. Da ist jemand, der mir hilft.«
0: »Wer denn?« wollte Carla wissen. »Superman?«
1: »Fast«,
0: lachte Opa.
1: »Ich meine Gott.«
0: »Der hilft dir?« fragte Carla erstaunt. »Wie denn? Mit einem Wunder?«
1: »Na klar«,
0: lächelte Opa.
1: »Aber nicht so, wie du vielleicht denkst. Denn weißt du, das ganze Leben ist ein Wunder. Es ist ein Wunder, dass es dich gibt und dass es mich gibt und dass ich dein Opa bin und wir zwei hier sitzen und miteinander sprechen können. Aber Gott hat uns nicht nur einen Mund zum Reden gegeben, sondern auch Hände zum Anpacken und Beine zum Laufen und einen Verstand, um nachzudenken. Wir müssen sie nur benutzen. Wenn du immer herumsitzt und darauf wartest, dass etwas geschieht, dann passiert gar nichts. Aber wenn du einfach anfängst und versuchst, die Dinge zum Besseren zu ändern, dann steht Gott direkt an deiner Seite und lässt dich nie alleine.«
0: »Verstehe«, murmelte Carla und kratzte sich an der Nase. Den Rest des Nachmittags, auf dem Heimweg und auch später im Bett, musste sie immer an Opas Worte denken. Ein paar Tage später saß Carla über ihren Hausaufgaben.

Liter Apfelsaft gerecht auf 4 Kinder aufteilen sollte. Was, wenn eines der Kinder mehr Durst hatte als das andere? Warum muss ich eine so komplizierte Rechnerei ganz allein lösen? Seufzte sie. Die Zahlen begannen vor ihren Augen zu verschwimmen und langsam, ganz langsam schweiften ihre Gedanken ab. Zunächst zu dem kleinen Marienkäfer, der so emsig über das Glas getrippelt war. Dann zu dem Fahrrad, das sie sich so sehr zum Geburtstag wünschte. Und schließlich zu dem Nachmittag mit Opa am Teich. Mit einem Ruck schlug Carla ihr Heft zu und sah auf. Sie wusste genau, was jetzt zu tun war. Hände zum Anpacken und einen Kopf zum Nachdenken. Ganz klar hörte sie Opas Worte in ihrem Kopf. Hilf dir selbst, dann hilft dir Gott, sagte sie laut, kramte in ihrem Ranzen nach dem Mathematikbuch und schlug die Seite auf der die schriftliche Division erklärt wurde. Während sie las, machte sich ein richtig gutes Gefühl in ihr breit. Carla wusste, wie stolz Opa wäre, wenn sie diese verflixte Matheaufgabe lösen würde. Aber da war noch etwas. Sie merkte, dass sie gar nicht wirklich alleine war. Nicht heute, nicht morgen und auch an keinem anderen Tag. Wenn sie nur anfing, das Richtige zu tun, stand jemand an ihrer Seite, der ihr half und auf sie aufpasste. So wie Opa. Clara lächelte. Jedes Kind bekommt 1,5 Liter Saft, war die richtige Antwort.

Bevor wir unsere Sendung für heute beenden, lasst uns noch einmal gemeinsam beten. Herr Jesus Christus, danke, dass du der Sohn Gottes bist und dass dir absolut nichts unmöglich ist. Danke, dass du uns liebst und genau siehst, was wir jeden Tag brauchen. Bitte hilf uns, dir ganz fest zu vertrauen, auch wenn unsere Probleme manchmal riesengroß aussehen. Sei du der beste Freund an unserer Seite. Amen. Die Menschen damals waren so begeistert von dem Wunder, dass sie riefen: Jesus ist wirklich ein Prophet. Er soll unser König werden. Wenn Jesus ihr König wäre, so dachten sie, hätten sie schließlich nie wieder Hunger und alle Wünsche würden erfüllt. Aber als sie ihn suchten, war Jesus nicht mehr da. Er war allein auf einen Berg gegangen. Er wollte kein Wunderkönig sein, sondern ein echter Freund, mit dem sie leben sollten. Dort auf dem Berg betete er einsam zu Gott. Er bat auch für all die Menschen, dass sie endlich verstanden, warum er wirklich auf die Erde gekommen war, um ihr Retter und ihr bester Freund zu sein. Ich wünsche euch, ihr Lieben, einen schönen Tag mit Jesus an eurer Seite. Vertraut ihm eure Sorgen an. Er kümmert sich darum. Schön, dass ihr heute mit dabei wart. Schaltet auch morgen wieder ein. Tschüss, eure Anna Sawatzki von Radio Segenswelle.

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1: Vertreter einer flachen Erde sind häufig auch davon überzeugt, dass sich die Sonne um die Erde dreht und wollen das unter anderem mit entsprechenden Bibelversen belegen. Die Beschreibung einer sich bewegenden Sonne bezieht sich gewöhnlich aber auf die subjektive Beobachtung des auf der Erde lebenden Menschen und nicht unbedingt auf den Stillstand der Erde. Die Sonne geht heraus wie ein Bräutigam aus seiner Kammer und freut sich wie ein Held zu laufen die Bahn. Sie geht auf an einem Ende des Himmels und läuft um bis an sein anderes Ende, und nichts bleibt vor ihrer Glut verborgen. Psalm 19, Verse 6 und 7. In diesem Bibelvers geht es kaum um die astronomisch korrekte Beschreibung der Beziehung zwischen Sonne und Erde. Es soll nicht wirklich behauptet werden, dass sich die Sonne während der Nacht in einem Haus aufhält oder dass sie auf Beinen läuft oder dass wirklich nichts dem Sonnenschein entgehen könnte, wie beispielsweise in einer Höhle oder in der Tiefsee. An einigen Stellen spricht die Bibel auch von einer Verdunklung der Sonne. Bei der Kreuzigung Jesu beispielsweise wird von einer Sonnenfinsternis gesprochen. Lukas 23, Vers 45. An keiner Stelle wird aber ernsthaft behauptet, Gott habe die Sonne zu diesem Anlass zeitweilig ausgeschaltet. In anderen Regionen der Welt war die Sonne zeitgleich nämlich noch gut zu sehen. Irgendwie hat Gott zur Zeit des Todes Jesu für die Menschen in Judäa die Sonne verdunkelt. Vielleicht durch dicke Wolken, durch eine Verdeckung der Sonne vom Mond oder durch zeitweilige Blindheit der Bevölkerung. Beschrieben wird hier nicht die absolute Abdunklung der Sonne, sondern ihre mangelnde Sichtbarkeit zu dieser Zeit an dieser Stelle der Erde. Es geht also um das, was die Menschen an diesem Ort sahen bzw. nicht sehen konnten, nicht um die tatsächliche Helligkeit der Sonne zu diesem Zeitpunkt. Ähnlich ist das auch in Offenbarung 6, Vers 12, wo die Sonne mit einem Mal schwarz wird. Oder in Offenbarung 9, Vers 2, wo von der Verdunklung der Sonne durch Rauch gesprochen wird. Gemeint ist damit natürlich immer die Sicht des irdischen Beobachters. Ob die Sonne während dieser Zeit auf der ganzen Erde oder sogar im Weltraum wirklich dunkler geworden ist, wird hier nicht besprochen.

Der mehrfach in der Bibel vorkommende Ausdruck vom Aufgang der Sonne bis zu ihrem Niedergang muss wohl ähnlich eingeordnet werden. Der irdische Beobachter schreibt auf, was er und seine Leser sehen konnten. Die Sonne steigt morgens am östlichen Himmel auf und versinkt abends im Westen. An vielen Stellen bezieht sich diese Redewendung allerdings nicht so sehr auf die beobachtete Bewegung der Sonne, sondern auf eine poetische Beschreibung der ganzen Welt. Jesaja 59, Vers 19 und Maleachi 1, Vers 11. Gemeint ist dann so viel wie überall, wo die Sonne scheint. An anderen Stellen wird mit diesem Ausdruck der Verlauf des ganzen Tages umschrieben, im Sinne von solange die Sonne scheint. Psalm 113, Vers 3. Auch bei der Beschreibung der Schlacht Israels gegen die Amoriter kann auf den ersten Blick ein falscher Eindruck entstehen. Weil sich so schnell kein Ende der Schlacht abzeichnete, bat Josua Gott darum, die Sonne und den Mond zeitweise stillstehen zu lassen. Josua 10, Verse 12 bis 14. Auch wenn Gott prinzipiell natürlich alles möglich ist, würde ein solches plötzliches Außerkraftsetzen der Erddrehung oder der mutmaßlichen Abbremsung der Sonne allerlei naturgesetzliche Komplikationen mit sich bringen. Naheliegender ist es wahrscheinlich, von einer irgendwie bewerkstelligten Verlängerung des Tages auszugehen, wie es der Bibeltext auch angibt. Es bleibt hell und wirkt für die Israeliten, als sei die Sonne stehen geblieben. Die unbekannten astronomischen Details dieses Wunders sollen im Bibeltext keine Grundlage für eine neue Lehre über den Aufbau des Universums liefern. Zumal es sich hier weltgeschichtlich um ein absolut einzigartiges Ereignis handelte. Josua brauchte einfach eine längere Phase Tageslicht, um seine Schlacht erfolgreich zu Ende führen zu können. Auf welche Weise Gott das bewerkstelligt hat, war ihm weitgehend gleich. Prinzipiell gilt für den Christen natürlich: Du, Gott, hast Himmel und Erde gemacht durch deine große Kraft und durch deinen ausgestreckten Arm, und es ist kein Ding vor dir unmöglich. Jeremia 32, Vers 17.

0: Es ist 18 Uhr.
1: Guten Abend, werte Zuhörer am Radio Friesland. Ich begrüße Sie zu den Abendnachrichten heute am Montag, den 27. Juli. Am Mikrofon Bettina Wiebe. Die Losung für heute. Als Pilatus auf dem Richterstuhl saß, schickte seine Frau zu ihm und ließ ihm sagen: Habe du nichts zu schaffen mit diesem Gerechten, Jesus, denn ich habe heute viel erlitten im Traum um seinetwillen. Matthäus 27, Vers 19.

Todesnachricht aus Deutschland. Detlef Deleda ist gestern, den 26. Juli gegen Mittag, nach einem langen Krankheitsweg von seinem Vater in die ewige Heimat geholt worden. Er erreichte ein Alter von 61 Jahren und 2 Tagen. Es trauern um ihn seine Frau Angelika Deleda, geborene Pankraz, seine Kinder und viele weitere Verwandte und Freunde. Gezeichnet im Namen der Familie Bianca Pankraz.

0: Das Wetter.
1: Nach einem mehrfach sonnigen Montag und Dienstag wird es am Mittwoch wolkiger und die Sonne scheint nur noch zeitweise. Dabei muss am Mittwoch mit Gewittern gerechnet werden. Die Höchstwerte sinken von 33 Grad heute auf 28 Grad am Mittwoch. Dazu weht ein böig auffrischender Wind aus dem Südosten.
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1: Hospital Tabea. Dr. Paredes, Kardiologe, hat für morgen am Dienstag, den 28. Juli, noch freie Termine. Terminvereinbarungen sind an der Rezeption des Krankenhauses möglich. Gezeichnet Vicky Siemens, Hospital Tabea. 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Juli, feiern wir den Internationalen Tag der Freundschaft. 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Verkauf von typischen Gerichten. Amigas Activas lädt herzlich zum Verkauf typischer Gerichte ein. Die Veranstaltung findet am Donnerstag, den 30. Juli ab 17.30 Uhr im Tinglado von Hans und Rosa Martens in Zentral statt. Freuen Sie sich auf traditionelle Spezialitäten. Alle sind herzlich willkommen. Gezeichnet Komitee der Amigas Activas. Einladung zum Frauenverein der Mennonitengemeinde. Liebe Frauen, wir laden euch herzlich zum Treffen des Frauenvereins der Mennonitengemeinde am Freitag, den 31. Juli um 15 Uhr in die Kirche ein. Wir hören ein Lebenszeugnis zur Jahreslosung von Frau Dora Sawatzki aus Menno. Gerne kannst du zu diesem besonderen Programm kommen, auch wenn du sonst nicht bei den Frauenstunden dabei bist. Gezeichnet das Komitee. Vertiefungsversammlungen 2026. Zur Glaubensstärkung und gegenseitiger Ermutigung lädt die KfK zu den Vertiefungsversammlungen ein. Referent ist Theodor Isaac aus Fernheim. Unter dem Thema Heiligung und Hingabe spricht er über Bindungen, Versöhnung und darüber, wie ein brennendes Herz für den Herrn entstehen und wachsen kann. Die Versammlungen finden in der MG-Kirche statt. Freitag, 31. Juli um 19 Uhr, Samstag, 1. August um 19 Uhr, Sonntag, der 2. August um 9 Uhr. Für alle Versammlungen wird eine Simultanübersetzung angeboten. Außerdem gibt es eine Kinderbetreuung für Kinder ab 3 Jahren bis einschließlich 6. Klasse. Gezeichnet Sascha Bergen, KfK.
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1: Die nationale Pilcomayo-Kommission bereitet sich auf verstärkte Regenfälle vor. Die Vorbereitungsarbeiten auf mögliche vermehrte Regenfälle in der Gegend des Rio Pilcomayo kommen gut voran. Das sagte der Leiter der Kommission zur Regulierung und Nutzung des Pilcomayo, CNRP, Darío Medina, im Gespräch mit Radio ZP30. Medina erklärte, dass seit rund 3 Wochen die Arbeiten im Bereich der Flussmündung und des künstlichen Megerkanals laufen. Dort wird das Wasser des Pilcomayo zwischen Paraguay und Argentinien aufgeteilt. Nach Angaben Medinas sollen hier diese Arbeiten bis Ende August abgeschlossen sein. An weiteren Stellen werden Flussablagerungen entfernt, damit das Wasser bei steigenden Pegeln besser fließen kann. Auch die Brücke bei Margarino wird weiter gebaut. Die Reinigung im Bereich der Brücken von General Diaz soll in den kommenden Wochen beginnen. Zurzeit fließe wegen der Trockenzeit kaum Wasser aus Bolivien nach Paraguay. Deshalb nutze die Kommission die niedrigen Wasserstände für Reinigungs- und Instandhaltungsarbeiten, erklärte der CNRP-Leiter. Mit Blick auf die angekündigten Regenfälle wegen des Wetterphänomens El Niño zeigte sich Medina zuversichtlich. Die Vorbereitungen sollen dafür sorgen, dass das Wasser leichter in das paraguayische Flusssystem gelangen kann. Sorgen bereiten allerdings mögliche Starkregen, die in kurzer Zeit zu Überschwemmungen führen könnten, so der Leiter der Kommission zur Regulierung und Nutzung des Pilcomayo CNRP. In Paraguay ist eine erste Vereinigung ehemaliger Strafgefangener gegründet worden. Wie das Verteidigungsministerium berichtet, wurde in Paraguay die Vereinigung Nuevo Horizonte gegründet. Es ist die erste Organisation des Landes, die ausschließlich aus ehemaligen Strafgefangenen besteht. Mit Unterstützung des Verteidigungsministeriums setzt sie sich für soziale Wiedereingliederung, menschenwürdige Arbeit und wirtschaftliche Eigenständigkeit ein. Geplant sind Projekte in Bereichen wie Tischlerei, Gastronomie und Recycling. Zudem soll der 24. September offiziell zum Tag der sozialen Wiedereingliederung erklärt werden, um auf die Bedeutung von zweiten Chancen aufmerksam zu machen. Die paraguayische Stiftung Saraki ist mit dem internationalen Atades-Preis ausgezeichnet worden. Nach Angaben von Ultima Hora würdigt der Preis Initiativen, die eine nachhaltige soziale Wirkung für Menschen mit Behinderung erzielen. Ausgezeichnet wurde das Programm Barete, das die wirtschaftliche Inklusion durch die Förderung von Unternehmertum, den Zugang zum Arbeitsmarkt und individuelle Begleitung stärkt. Die Stiftung betonte, die Auszeichnung zeige, dass Menschen mit Behinderungen bei entsprechenden Gelegenheiten ihr volles Potenzial entfalten können. Der Erfolg gehöre den Unternehmern, ihren Familien, Partnerunternehmen und allen, die an die Kraft der Inklusion glauben. Junge Menschen restaurieren historische Gebäude in San Pedro de Ucuamandeyú. Wie die Zeitung La Tribuna berichtet, beteiligen sich junge Menschen in der Stadt San Pedro de Ucuamandeyú an der Restaurierung historischer Gebäude. So tragen sie zum Erhalt des architektonischen Erbes bei. Im Rahmen der Ausbildungswerkstatt Escuela Taller führen sie Arbeiten an kolonialen Häusern durch und lernen dabei ihr Handwerk direkt in der Praxis. Die Restaurierungen konzentrieren sich auf die Fassaden der Gebäude. Dazu gehören Malerarbeiten, die Vorbereitung der Außenwände und die Installation neuer Beleuchtung. Das Ziel ist, das ursprüngliche Erscheinungsbild der Häuser wiederherzustellen, ohne ihre historischen Baumaterialien oder ihren Charakter zu verändern. Insgesamt 65 Schüler nehmen an dem Ausbildungsprogramm teil, das nach dem Prinzip Lernen durch praktisches Arbeiten aufgebaut ist. Unterstützt wird das Projekt von der spanischen Agentur für internationale Entwicklungszusammenarbeit. Zu den bereits restaurierten Gebäuden gehören das ehemalige Wohnhaus des paraguayischen Unabhängigkeitskämpfers Vicente Ignacio Iturbe sowie das städtische Kulturhaus. Damit verbindet das Projekt Denkmalschutz mit einer praxisnahen beruflichen Ausbildung.
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1: In Lateinamerika ist die Zahl der Hungernden zurückgegangen. Das geht aus einem Bericht der Vereinten Nationen hervor, auf den sich Ultima Hora bezieht. Laut dem Bericht erzielten Lateinamerika und die Karibik letztes Jahr Fortschritte bei der Hungerbekämpfung. Die Zahl der Betroffenen sank auf 32 Millionen. Das macht rund 4,8% der Bevölkerung in Lateinamerika und der Karibik aus. Allerdings verläuft die Entwicklung ungleich. Während in Südamerika laut Bericht 5,1% an Hunger leiden, sind es in der Karibik 16,6%. Gleichzeitig steigen andere Gesundheitsprobleme dramatisch an. Wo es 2012 in Lateinamerika noch 22,5% Übergewichtige gab, waren es 2024 schon 31,5%. Auch Anämie bei Frauen, der Fachbegriff für Blutarmut, nimmt zu. Obwohl oftmals hochkalorisch gegessen wird und dadurch zugenommen wird, fehlt es dem Essen an Nährstoffen. So führt beispielsweise ein Nährstoffmangel an Eisen zu Blutarmut. Experten sehen das Problem größtenteils in den höheren Preisen von gesunden Produkten. Diese werden durch mangelhafte Kühlketten bedingt. Experten fordern daher Agrarökologie und eine diversifizierte Produktion. Brasilien hat seinen Botschafter in Argentinien zu Konsultationen zurückgerufen. Grund sind Äußerungen des argentinischen Präsidenten Javier Milei bei einer Veranstaltung des rechtsgerichteten Präsidentschaftskandidaten Flavio Bolsonaro. Milei bezeichnete Präsident Luis Inácio Lula da Silva unter anderem als Dieb und Häftling und griff die politische Linke in Lateinamerika scharf an. Lula will sich im Oktober zur Wiederwahl stellen. Sein wichtigster Herausforderer ist Flavio Bolsonaro, Sohn des früheren Präsidenten Jair Bolsonaro. Nach aktuellen Umfragen liegt Lula derzeit vorn. Die Präsidentenwahl in Brasilien findet am 4. Oktober statt. Die USA und der Iran haben ihre gegenseitigen Angriffe vorerst eingestellt. Nach fast 2 Wochen militärischer Eskalation gilt seit Samstag eine Feuerpause. Vermittler, darunter Oman, arbeiten an einer Übergangsvereinbarung, um den Konflikt zu entschärfen. Im Mittelpunkt der Gespräche steht weiterhin das iranische Atomprogramm. Trotz der Waffenruhe bleibt die Lage angespannt. Die Straße von Hormus gilt weiterhin als Krisengebiet und die Houthi-Miliz sorgt mit Drohungen im Roten Meer für Unsicherheit. Der Ölpreis ist nach Beginn der Feuerpause deutlich gesunken. Ob die Waffenruhe anhält, ist derzeit ungewiss. Kolumbien hat verkündet, die diplomatischen Beziehungen zu Kuba und Nicaragua zu beenden. Der gewählte kolumbianische Präsident Abelardo de la Espriella hat gestern die sofortige Beendung der diplomatischen Beziehungen zu den Regierungen in Kuba und Nicaragua angekündigt, so die Deutsche Welle. Zur Begründung betonte er, dass es unter seiner Regierung keine Verbindungen zu Tyranneien geben werde. Zudem kündigte er im Rahmen einer umfassenden Reform des Auswärtigen Dienstes die Schließung von 14 Botschaften, darunter in Ländern wie Ungarn, Malaysia und Südafrika, sowie 15 Konsulaten an. Die betroffenen kolumbianischen Bürger sollen künftig über konsularische Vertretungen aus Nachbarländern betreut werden. Im Gegensatz dazu treibt der künftige Staatschef eine Neuausrichtung voran. Er plant die Wiedereröffnung der Botschaft in Israel sowie die Eröffnung einer Botschaft in Nigeria. Gleichzeitig sollen diplomatische Vertretungen in einigen Ländern zusammengelegt werden, sodass ein einziger Botschafter zwei Vertretungen übernehmen wird. Die eingesparten Haushaltsmittel will die neue Regierung in die Bereiche Sicherheit, Bildung, Gesundheit und Infrastruktur investieren. Syriens Übergangsregierung arbeitet an einem Sicherheitsabkommen mit Israel. Das erklärte Übergangspräsident Ahmed al-Sharaa. Mehrere Länder seien an den Gesprächen beteiligt. Ziel sei es, die Spannungen zu verringern und den Weg für einen umfassenden Frieden zu ebnen. Im Mittelpunkt der Verhandlungen steht die Sicherheit im Grenzgebiet. Trotz der Annäherung hält Syrien an seinem Anspruch auf die von Israel besetzten Golanhöhen fest. Israel und Syrien befinden sich seit 1948 offiziell im Kriegszustand. Soweit die Abendnachrichten für heute am Montag. Auf Wiederhören.

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Und du sagst, hey, ob wir sind ein ausgewähltes Volk, den Channing sein Priestertum, zu sein ein heiliges Volk, Gott sein eigenes Volk, dort die andere sein sollen, wo wundervoll der ist, der Jünd aus dem Diesteren rückgerathaft in sein wunderbares Licht gestalthaft. In den nächsten längeren Aufschnitt von Kapitel 2, Vers 18, bis Kapitel 3, Vers 7, schreibt Petrus hier besonders über uns Benehmen als Kinder Gottes. Diese Widerrechte erst und so eine Wort für ein Boss schaffen, und dann und Männer und Frühes, die im Eheverhältnis stohnen. Wir fangen wie die Knechts an, wo die sich benehmen sollen. Wir fangen an, wie Vers 18 zu lesen. Je Knechts, ihr jüne Herren, und seht an ungedun. 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Um diese Anleitung zu verstohnen, soll wir nur denken, wem Petrus mit Knechts meint. Die Geschichte lehrt uns, dass zu dieser Zeit das römische Reich bei 60 Millionen Sklaven haut. Diese Sklaven kämen meistens von anderen Ländern, wo die römische Armee Krieg geführt hat und dadurch Millionen Sklaven auf Männer oder Frühes oder Kinder trägen im römischen Reich verschleppt haben, um als Sklaven zu verkauft worden. Wenn Petrus hier zu den Knechts redet, dann meint er alle Arbeiter, wo man dort sehr viele Sklaven gibt. In der Zeit, als die Apostel das Evangelium predigten, hatten sehr viele von den Sklaven sich zu Jesus bekehrt. Hier rot Petrus die Knechts, ihre Haaren ungedohnt zu sein, sogar, wenn die an nicht freundlich behandelten. Der nächste Vers sagt uns, worum, Vers 19. Wie ist das wirklich genug, wenn die Dorwehen lieden motten, dort sie in reines Gewissen vor Gott haulen wollen? Petrus nannte das eine Gnod, wann wir uthaulen, sogar wann wir unrecht behandelt wurden. Und unterwird, das ist ein Geschenk von Gott, dass wir durch den Heiligen Geist seine Kraft, dit daunen zu kennen, wir sind erst die ganz jähen unsere menschliche Natur. Woran wir hier aber auch noch denken sollen, ist, dass Sklaven Ferken kein reines Gewissen haben, wie es dort Ferken verkäme, dass sie von ihren Bossen manchmal Kleinigkeiten stohlen. Dort sei wie in der Geschichte von Philemon, dem dort mit seinem Knecht Onesimus so jenk, die sein Sklav wir. 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Aber wenn die Recht und Gott dönen, und dafür bestroft worden, und dann geduldig lieden, dann haft Gott seine Freude und jünt. Wir können verstohlen, wenn Sklaven stehlen würden. Ganz euer Recht wären sie verschleppt worden. Sie hatten kein Recht, sich zu wehren. Sie schauften Dach für Dach, ohne irgend Betoling, büte er dächelget Braut. Wenn sie dann Plitschwort mitnahmen, würden sie sicherlich bestroft worden. 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Der Unterscheid wird aber sehr groß, wenn sie vergeudet tonen bestroft worden und dann dort geduldig annehmen. Petrus betont sogar, dass Christen dort beraubt sind. In Vers 21 sagt er, dit is wozu Gott jünt beraubt haft, wie's Christus auch für jünt geleden haft, und jünt daran ein Vorbild geloten, dass sie an seine Fußsporen gehen sollen. 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Nu habe ich die Gelegenheit, am im Lieden hingeranzugoren. Aber habe ich uns dort allemal vorgestellt, was Jesus seine Lieden eigentlich bedienen? In Vers 22, Vers 27 beschrift Petrus sehr klar, was Jesus derch mög, um uns der Radung zu bringen. Vers 22.
Jesus hat keine Sünde getan. Über seine Lippen sind keine Leeres gekommen. Er schuld niemals träg, wann sie am schollen. Er dreif nicht Rach zu eben, wann er leiden musst. Er gibt Gott dort an Hand, der du recht rechten wird. Er hat kein Unrecht getan, aber danach wird er veracht und beschuldigt. Er wird sich nicht wehren, aber alles Leiden über Jesus ihnen vorher. Vers 24 sagt uns dann, was Jesus ihn Leiden vor uns getan hat. Da sagt er, Jesus selbst nimmt unsere Sünden auf seinen eigenen Körper mit auf die Schritzen ab, dort wir für die Sünde tot sind und für die Gerechtigkeit leben können. Weil durch seine Wunden sind wir geheilt worden. Unsere Sünden mussten bestraft worden. Dort passiert, als Jesus am Kreuz hing. Wir seien hier sein Leiden in unser Stede. Er hat keine eigene Sünde, wofür er leiden muss. Dort wir bloß für unsere Sünde, dort er sterben muss. Wir seien hier auch, dass sein Leiden eine heilende Wirkung auf uns Leben hat, wann wir uns am Glauben am Hand geben, so dass wir die Sünde aufsterben und durch seine Wunden heil worden. Als 700 Jahre vor Jesus seine Zeit, drückt der Prophet Jesaja diese wunderbare Wahrheit aus. Durch seine Wunden sind wir geheilt. Jesaja 53, Vers 5. Jesus lässt sich dort alles kosten, um uns das ewige Leben zu bringen.

In Vers 24 schlitt Petrus das zweite Kapitel auf mit der Ermahnung an die sklavenen Arbeiter mit diesem Wort. Wills je Erden aus verbiesterte Schob, aber je haben jünd nu abgemerkt zu den Hord, der über jene Seilen wirkt. Sie werden einmal verbiestert, aber Jesus, der gaude Hord, haft angefangen. 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Damit kommen wir dann bei Kapitel 3. Hier geht Petrus mit dasselbe Thema wieder, wo wir uns in verschiedene Verhältnisse verhaulen sollen. Wo die Arbeiter sich verhaulen sollen, habe ich seinen. Nu an den nächsten Vers schrift er an die Frühes in Mana im Eierverhältnis. Die erste Satz Vers sind an die Frühes gerecht und bloß ein Vers an die Mana. Wir fragen vielleicht, woran Petrus hier mehr an die Frühes schrift als an die Mana. Ich glaube, dass wir durchwählen, dass die Stand für die Frühes in der römische Welt viel komplizierter und schwander wäre als für die Mana. Römische und jüdische Eierfrühes wurden in jener Zeit aus Eigentum von ihren Mana angesehen. Römische und jüdische Frühes hatten keine Rechte. In der römischen Gesellschaft wird es sehr bütergewöhnlich, wenn eine Früh einen anderen Glauben annehmen als die von ihrem Mann. Petrus schrift hier nun besonders an so eine Frühes, die sich aber allein ohne ihre Mana bekehrt haben. Also wir lesen Kapitel 3, Vers 1. 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In jener Zeit, als das Evangelium durch Petrus und Paulus in die verschiedenen Länder gepredigt wird, bekehrten sich gewöhnlich mehr Frühes als Mana. In dieser Vers geht es dann darum, dass die unbekehrte Mann, was Gott sein Wort nicht lebt, durch seine gelebende Früh für Jesus gewonnen wird. Hier soll die eure Früh ihr Port dort donen. Meistens werden die Mana Heiden, die Aufjatter anbeten deiden. Dann früheren manche christliche früher sich, wo sie mit ihrer gottlosen Mana umgehen sollen. So eine früheren beantwortet Paulus in 1. Korinther 7, Vers 13, wo er sagt, in wann eine Früh einen Mann haft, der nicht lebt, und er überwältigt es mit Art taub zu leben, soll sie ihren Mann nicht wegschicken. Wir machen dann, was Petrus hier zu die Frühe sagt. Das erste ist, dass sie ihre Mana sollen ungedon sein. Paulus sagt dasselbe in Epheser Kapitel 5, dass die Frühe ihren Eiermann soll ungedon sein. Dass die Frühe ihren Eiermann soll ungedon sein, ist wie die Männer nieten, je wenig selbstverständlich gewasst. Das ist auch richtig so. Aber wir machen das Wort ungedon auch richtig verstanden. Ich glaube, das ist neidisch, dass wir klar weiten, was ungedon seinen bedient. Ungedon seinen meint nicht, dass dem Mann nur das Recht gegeben wird, über seine Früh zu herrschen, in er als ein Sklav zu behandeln. Ungedon seinen meint nicht, dass der Mann nur alle Entscheidungen merkt, weil er das Klärste ist. Ungedon meint auch nicht, dass die Früh leer steht als der Mann. Die Früh soll bloß ihren Eiermann ungedon sein, nicht jeder Mann. Ungedon sein ist, was sehr scheint, weil es dort ist, was Jesus tut. Hei wir seinen Vater ungedon. Wann er auch mit seinem Vater an allem Glück stund, mög er sich freiwillig ungedon. Ungedon sein haft mit Rollen zu tun, und nicht mit persönlichen Wert. Wir würden noch niemals auf den Gedanken kommen, dass wir Jesus seinen Vater ungedon wir, dass er einen leeren Stand oder einen leeren Wert hat, als Gott sein Vater. Wie dort ungedon seinen, geht es um eine Ordnung Gottes und nicht um den Wert von demjenigen, der sich ungedon merkt. Als Gott für Adam eine Früh erschaffen hat, formt er Eifer von seiner Reb, dicht bei sein Hort. Nicht von seiner Feit, dort Adam ab ihr rumklungen soll. Gott haft in seine Ordnung für die Menschen, dort so ungerecht,
dass der Mann, der Leiter sein soll, in seine Früh aus sein Halper, der im Haupt seine Rolle als Leiter, richtig utführen. Dann sagt Petrus, wo die frühest ihr Leben sein soll, dort ihre unbekehrte Männer, ohne Fehl zu sein, können gewonnen worden. Und dort erst, wenn die Männer ihre frühest ihren reinen, anständigen Wandel sein. Noch eins, wo Petrus die frühest Eva anredet, ist, wer ihn dort, wo sie sich versiegen, Schmuck und Antreichen zu merken. Er sagt, lot jün Schmuck nicht dort sein, dort jün Strom antreichen, in de Hoflachten in Gold anhängen. 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Dort ist, wo sich die heilige frühes Frühjahr utstromden, der ihre Hoffnung auf Gott sahen, in wären ihre Männer ungedohn. Hier wird die frühes denken geholfen, dort sie nun eine innerliche Scheinheit streben sollen. Die wahre Scheinheit ist von Bernen. Die bütterliche Ding, so es Gold, Kleider und Hoher, sind noch immer für frühes sehr antreichend gewasst. Worauf Petrus hinweist, es schien wohl nicht, dass diese Dinge eine Sinn sind, aber dort wenig leben, dass die uns zu schmucken Menschen merken. Schien wohl haben Gold und Kleider und Hoher ihren Platz, aber nicht, um uns eine innerliche Schmuckheit zu geben. Ein viel höherer Wert dort, es in Stella Leiftolje jäst. Und versaß, es nannte Sarah aus Beispiel und sagt, Sarah gehorcht ihren Abraham und nannte am Haar. Und wenn sie dort auch so daunen, dann sind sie ihre Dachter geworden, und daunen, was reicht es. Dann ha je keine Ursache zu fürchten. Zwei wichtige Rotschläge für frühes, deren halben waren, ihre unbekehrte Männer für Jesus zu gewinnen sind, dass sie ihre Hoffnung ab Gott sahen, in ihren Mann ungedohn sind.

Wo die Männer angeht, habe ich besonders klar von Paulus in Epheser Kapitel 5, 28, wo er sagt, so sollen auch die Männer ihre Frühes größer Gott sein als ihren eigenen Körper. Wer seine Frühe Gott ist, ist sich selbst Gott. Das ist die geratste Abgabe, wo die Mann in seine Eier haft. Und dort ist die Leib, der hat seine Frühe immer wahrer bewiesen. Petrus wiest hier noch, ob ein paar praktische Dinge haben, die den Mann helfen sollen, seine Leib für seine Frühe zu bewiesen. Der siebte Vers gibt uns mehrere wichtige Abgaben für die Männer. Wo der Apostel hier an die Männer schreibt, wie an der römischen Welt wird ganz unbekundet. In der unbekehrten römischen Gesellschaft hatten Männer alle Rechte und ihre Frühes hatten keine. Hier schreibt er aber an Männer, die zum Glauben gekommen sind und lehren mussten, wo christliche Männer ihre Frühes behandeln sollen. Wir lesen Kapitel 3, Vers 7. In Jerod so je Mannslied, Gott vernünftig mit jene Frühes, dass jene Gebete nicht verhindert wurden. Und denkt daran, dass sie schwacher sind und dass sie große Gott Anteil an die Gnade in das ewige Leben haben. In diesen einen Vers sind drei wichtige Abgaben für den wahren geborenen Mann. Das erste ist, er vernünftig zu behandeln. Gott vernünftig mit jene Frühes. Das Wort vernünftig haft mit uns Denken zu tun, mit Bedacht sein. Wir sollen uns in unser frühes ihre Lehre proben, in den zu denken. Wir müssen proben, an zu verstehen, besonders in all ihre Abgaben mit Schengen, in dort, wo an Freiheit in dort, wo an Schwur ist. Der zweite ist, dass wir an Bedacht behandeln. In beim Arbeiten daran denken, dass sie nicht ein Mann ist. Peter sagt, denkt daran, dass sie schwacher sind. Sie ist physisch schwacher, aber in keinem Fall im Denken und auch nicht im Uthaulen. Denke mal an die Weide, was sie ausstehen wird, wenn sie ein Kind zur Welt bringt. Das ist sicherlich eine große Schande, wenn ein Mann seine Frau grob behandelt oder er sogar schlägt. Das soll man Christen niemals vorkommen. Die dritte Abgabe ist, dass er daran denkt, dass seine Frau größer Gott Anteil an die Gnade in das ewige Leben haft als hei. Was uns Heil angeht, stehen Männer und Frühes vor Gott ab derselbe Staub. Und er fragt vielleicht, warum das für christliche Männer so wichtig ist. Die Antwort steht auch in Vers 7, wo das sagt, dass jene Gebete nicht verhindert wurden. Hier sei wie klar, dass wenn die Männer das so ausleben und ihre Frühes an Ungedon sind, dann wollen sie immer kennen, taub miteinander beten. Petrus hat nun über uns Benehmen aus christliche Pilger geschrieben, so ist die Arbeiter in sein Boss, dort angeht, und dann auch das Benehmen von der Früh und den Morgen und das christliche Eierverhältnis. Nun in Vers 8 bis 12 schrift er über uns Benehmen und unsere andere menschliche Verhältnisse. Wir lesen nun Kapitel 3, Vers 8. Je motten jün zu Gott erlatzt im Geist einig sein, mitlieden haben, bräuderlich Gott sein und von Horten demütig sein. Ich glaube, diese erste Ermahnung geht uns besonders im Gemeindenleben an. Das hat zu tun, mit wo wir unsere geistliche Mitbrüder und Mitschwestern behandeln. Feuer Ding betont er hier. Einigkeit, Mitglied, Leib und Demut. Wenn wir das in unsere Gemeinden beachten würden, würden wir keine Jachterien und Spolerien haben. Einigkeit bedeutet nicht, dass wir alle überein denken. Das meint, dass wir uns im Geist einig waren, das Beste zu tun, wann meine Meinung auch nicht angenommen wird. Mitglied brücken wir alle, wann wir krank oder mutlos sind. Mitglied meint mitfeilen und sich an den anderen seine Lehre und dann denken. Leib für unsere Glaubensgeschwister wird in der Schrift sehr hoch geschrieben. In 1. Johannes 3, Vers 14 sagt es, wir weiten, dass wir vom Tod zum Leben gekommen sind, wie die Brüder Gott sind.
Wer den Nächsten nicht wird rechnen kann, ist noch am Laut. Die Leib für unsere Glaubensgeschwister ist ein Tierchen, dass die wirklich wahrgeboren sind. Das Letzte, was er hier nennt, ist die Demut. Demut hat wenig zu tun mit Wort für Kleider ich brück oder mit Wort für Fortig ich vor. Demut bewies sich nicht so sehr ein bütterliche Ding, aber im Denken und im Hort. Wenn ich mich innerlich durchverhaul, dass ich Hecher oder Kliercher sehe als mein Nächster, dann sehe ich stolz. Wenn ich über den anderen für mich vertrag, ein Dollar an Arm oder Ar, denk aus mir selbst, dann sehe ich richtig demütig. In der nächsten Vers redet Petrus nun über uns Benehmen, mag Menschen, wort uns nicht lieben können. 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

Ich habe da in Stuttgart eine Frau getroffen, die ist im Management einer großen Firma. Und dann hatte sie mir gesagt, sie hat sich bewusst entschieden, nicht mehr Karriere zu machen, mehr so in der mittleren Ebene zu bleiben. Der Chef hat ihr immer wieder angeboten, willst du nicht noch einen Kurs, willst du nicht noch aufsteigen, du bist doch sehr talentiert. Das war erstmal eine Verführung. Mehr Geld, höherer Status, eigenes Auto von der Firma und so weiter. Aber dann hat sie gesagt, Michael, wenn ich das tue, dann habe ich gar keine Zeit mehr für die Gemeinde. Und mir ist es wichtig, dass ich eben die Mädchenarbeit in der Gemeinde weitermache. Und weil ich die machen will und den Mädchen helfen,

will, dass sie stabile Frauen werden. Deshalb steige ich in der Firma nicht weiter auf, sondern dann weiß ich, nach den 8 Stunden kann ich gehen, das ist meine Verantwortung, und dann kann ich mich für andere Sachen drum kümmern. Viele Gemeinden leiden daran, dass die talentierten Männer, statt ihr Talent in der Gemeinde einzubringen, es nur im Beruf ummünzen. Und dann machen sie Karriere, aber ihr werdet merken, umso mehr Karriere ihr macht, umso weniger Zeit bleibt für Familie und umso weniger Zeit bleibt für Gemeinde übrig. Und dann könnte man sagen, es sind nur noch die Männer, die keinen guten Job finden. Die haben dann Zeit für Gemeinde. Ja, hoffentlich nicht ganz so. Ich hoffe, dass es auch so ist, dass manche dann sowohl im Beruf eine gute Leistung bringen, als auch in der Gemeinde eine gute Leistung bringen. Aber viele machen dann andere Prioritäten. Warum? Weil in der Gemeinde verdienst du nicht viel Geld. In der Gemeinde gibt es auch kein großes Image, wenn du jetzt beruflich aufsteigst. Also wenn du jetzt meinetwegen vom Jugendleiter zum Oberjugendleiter befördert wirst, dann gibt es kein großes Image. Da gibt es keine große Plakette und nicht viel mehr Geld. Es gibt da kein Geld und da kein Geld. Also machst du alles ehrenamtlich. Aber im Beruf, dann bekommst du Streicheleinheiten. Dann bekommst du dann noch einen Bonus. Und dann eben noch ein größeres Büro. Und noch das und das und das und das. Und das kann verführerisch sein. Und manche wachen dann am Ende des Lebens auf und merken, ich habe mein ganzes Leben für meine Firma geopfert. Ich habe mein ganzes Leben dafür geopfert, dass es möglichst günstige Klopapierrollen gibt. Ja, zum Beispiel, ich habe mit jemandem gesprochen, der arbeitet bei einer großen Papierfabrik, aus Finnland, und die produzieren nur Klopapier. Und das heißt, der lebt sein Leben lang vom Klopapier. Und jetzt kann man natürlich auch da Karriere machen. Dann bist du der Ober-Klopapier-Designer zum Beispiel. Ja, der sagt mir, es gibt wirklich Design von Klopapier mit verschiedenen, hat er mir alles Mögliche erzählt. Zum Beispiel in Frankreich wird eher dünnes Klopapier verkauft, in Deutschland ein bisschen dickeres, weil es gibt dann Studien darüber, dass die Franzosen sind Klopapierknüller. Das heißt, wenn die das benutzen, zusammen und dann benutzen sie es, die Deutschen sind über Klopapierfalter. Dass sie es zusammenfalten, schön ordentlich, und dann benutzen, solche Sachen habe ich ja vorher nie gewusst. Erst als ich bei meinem Bruder in der Gemeinde war und da übernachtet habe und der mir alles erzählt hat, was er da in seiner Klopapierfirma so macht, das fand ich ja faszinierend. Hätte ich sonst ja nie gewusst, wie das so läuft. Aber irgendwie, wenn du am Ende deines Lebens bist und sagst, das war mein Lebensinhalt, dann würde ich sagen, das ist es dann wohl auch nicht. Also du musst dich auch entscheiden, wie viel Karriere machst du? Wie viel Energie investierst du da rein? Ich kenne auch manche Leute in der Gemeinde, die sagen, ich habe keine Zeit für meine Familie und für die Gemeinde, weil der Chef fordert immer so viel, ich muss immer. Und es gibt viele Firmen, da musst du arbeiten, aber wenn du merkst, dass es immer ist, dass es nie eine Pause gibt, dass nicht nur ein Projekt ist vorbei und dann hast du wieder Zeit, dann glaube ich, ist auch wichtig, nicht umzuschauen, ob es nicht eine Alternative gibt. Denn du bist ja verantwortlich für deine Arbeit im Beruf, du bist aber auch verantwortlich für deine Arbeit in der Familie und für deine Arbeit in der Gemeinde. Gott will das ja alles. Du kannst das nicht gegeneinander ausspielen. Und da musst du sehen, dass es ein Gleichgewicht gibt. Und du wirst sogar merken, wenn du dich in der Familie und in der Gemeinde engagierst, dann gibt es einen Ausgleich. Plötzlich, du bist viel frischer und munterer wieder bei der Arbeit. Wenn du nur bei der Arbeit bist, du bist irgendwie ausgelaugt mit der Zeit. Du hast dann keine Kraft mehr dafür. Wenn du Gott dienst und Gott nachfolgst, beschenkt er dich. Du wirst wieder frisch und lebendig bei der Arbeit. Und deshalb sollte man sehen, dass da ein Ausgleich ist. Dieser Ausgleich ist nicht für jeden Menschen gleich. Sondern das kommt immer auch ein bisschen drauf an, der eine ist leistungsfähiger als der andere. Manchmal gibt es in der Familie stressigere Phasen, dann muss man da mehr Zeit investieren. Manchmal musst du mehr Zeit in der Firma investieren. Manchmal musst du mehr Zeit in der Gemeinde investieren, weil da eine schwierige Phase ist. Aber es muss ein Ausgleich sein. Du musst immer wieder mit Gott darüber sprechen, darum beten. Natürlich auch mit deiner Frau darüber sprechen, mit dem Gemeindeleiter darüber sprechen und dann Entscheidungen zu treffen, was ist in diesem Jahr, was ist in diesem Monat, was ist da stärker dran? Muss ich jetzt mehr Zeit für die Gemeinde, mehr für den Beruf oder mehr für die Familie einsetzen? Eines hinten runterfallen lassen geht nicht. Nur alle Zeit für die Familie investieren geht nicht. Du musst ja irgendwie das Geld verdienen. Und die Gemeinde muss ja auch unterhalten werden. Also ich kenne manche, die sind eher im Trend der Zeit, die sagen, ich lebe nur für Familie. Wenn ich genau hinschaue, ist es meistens, sie leben nur für sich. Sie sind dann zwar zu Hause, aber sie sind dann in ihrem Büro und dann vor dem Computer und sowas. Die Familie bekommt von ihnen auch nichts mit. Dann ist das nur eine billige Entschuldigung. Ich bin Egoist und ich will für mich leben. Und dann, wenn der Gemeindeleiter kommt, sage ich, nein, ich bin nur für Familie. Wenn der Chef kommt, nein, nur für Familie. Sondern dann sei ehrlich, die Familie braucht Zeit, aber dann investiere sie auch für die Familie, wenn du zu Hause bist. Die Gemeinde braucht auch Zeit. Und dann musst du auch Zeit und Geld investieren. Also hier Berufswahl. Und bei der Berufswahl, wie investierst du dich dann in den Beruf? Wie bringst du diese verschiedenen Bereiche zusammen? Und da musst du sehen, nicht einen gegen den anderen ausspielen. Es gibt auch manche Männer, die suchen die Arbeit in der Gemeinde oder in dem Beruf, weil sie ihrer Familie entkommen wollen. Weil sie den Eindruck haben, zu Hause nerven die Kinder und die Frau nervt und dann möglichst weg.
Das ist keine gute Motivation. Da soll man sich auch keine Ausrede einverlassen, mein Chef braucht mich unbedingt oder die Gemeinde braucht mich unbedingt. Genauso gibt es dann das notwendige Engagement für zu Hause. Und meistens wird das Nerven der Kinder und der Frau umso größer, umso weniger du da bist. Das ist ja wie so ein Kreislauf, in dem du drin bist. Wenn du mehr zu Hause bist, gibt es meistens weniger Stress. Wenn du nie zu Hause bist, dann gibt es eben meistens mehr Stress. Also auch hier die Grenzen sehen. Und wenn wirklich ein Beruf einen ganz kaputt macht, weil man für nichts mehr Zeit hat, dann muss man die Notbremse ziehen. Denn wenn dein geistliches Leben dabei draufgeht und dein Familienleben dabei draufgeht, lohnt es sich nicht. Also Arbeit ernst nehmen. Arbeit auch gut machen. Arbeit, wenn du selbstständig bist, musst du natürlich damit rechnen. Du verdienst möglicherweise mehr Geld, wenn du es gut läufst. Aber du bist stärker herausgefordert wegen Ehrlichkeit, weil du ja viel mehr entscheiden musst, was du machst. Und du bist stärker zeitlich herausgefordert, weil du ja nicht deine 8 Stunden hast, sondern du hast dann eben, naja, endlos viel. Und meistens abends, wenn du nach Hause kommst, musst du noch Steuererklärungen machen und Abrechnungen machen und all solche Dinge. Und da muss man auch sehen, dass sich das nicht auffrisst. Und das ist auch keine große Hilfe, bringt dich nicht wirklich weiter. Und dann am Ende des Lebens sollte das ja nicht der Lebensinhalt sein. Also Arbeit gut machen. Jetzt aber vielleicht noch eine kleine Einschränkung für diejenigen, die zum Perfektionismus neigen. Es gibt auch Leute, die wollen alles so perfekt machen, dass selbst ihr Arbeitgeber sie bremsen muss. Nein, mach doch mal fertig, nicht? Und du willst es nicht, weil das in dir selbst drin steckt. Da musst du auch lernen, bei deiner ganzen Arbeit ist Gott gegenwärtig. Deshalb mach deine Arbeit auch mit Gott. Wenn du das bisher nicht gemacht hast, weil dir das komisch vorkommt, dann fang da einfach mal mit an. Also da habe ich dann zum Beispiel in Süddeutschland gewohnt bei einem selbstständigen Programmierer. Und dann sagte er manchmal schon, Michael, da ist mir so gegangen, ich war dann vor diesem Computer und ich habe das Programm geschrieben und das funktionierte einfach nicht. Ich bin nicht drauf gekommen. Und dann habe ich einfach gebetet und innerhalb von 5 Minuten habe ich den Fehler gefunden. Und genauso kann es uns auch im Beruf gehen, und das ist ja eine äußerste Bereicherung, dass wir nicht sagen, beten ist für Gemeinde, sondern beten ist auch für Beruf. Man kann sogar im Beruf für Aufträge beten. Wenn du selbstständig bist und denkst, oh, kein Geld mehr, nicht? Ich weiß nicht, ob wir die Rechnungen bezahlen müssen, dann bete und du wirst erleben, dass Gott dich auch im Beruf führt. Das heißt nicht, dass er jeden reich macht, aber dass er uns Weisheit gibt, die Sachen richtig zu machen, dass er uns hilft bei der Zeiteinteilung, dass er uns hilft, vielleicht auch mal ein geistliches Wort an Kollegen weiterzugeben, weil wir dafür beten. Also beziehe Gott in dein Berufsleben und die Herausforderungen deines Berufes mit ein, sowohl bei den fachlichen Sachen. Denk daran, wenn du an Grenzen kommst, Gott kann über diese Grenzen hinausgehen. Gott ist noch ein besserer Programmierer als du und Gott ist noch ein besserer Handwerker als du und ein besserer Bankkaufmann als du. Da können wir ebenfalls uns auf Gott verlassen und ihn in unser Alltagsleben, unser Berufsleben mit einbeziehen. Manche Leute sind da sogar sehr mutig und kreativ. Ich habe dann mit einer so Polizeihauptmeisterin gesprochen und die hat dann in ihrem Büro, da sagt sie, zu ihr kommen immer so die straffälligen Jugendlichen. Da sagt sie, mit vielen hat sie schon richtig gute geistliche Gespräche gehabt. Die müssen kommen, weil die haben irgendwas verbrochen, ne? Und dann müssen die mal ein bisschen zusammengestaucht werden und dann kommt das auch. Und angedroht, wenn du hier was nicht änderst, dann gibt es soziale Arbeit oder sonst was, ne, was sie machen müssen. Und jedes Mal versucht sie, ihnen noch eine Alternative vom Glauben mit reinzubringen. Das ist doch mal was ganz Tolles, ne? Vielleicht landet ihr bei dir auch mal, wenn ihr irgendwie Strafvergehen gemacht habt, nicht? Dann plötzlich, dann gibt's da nicht nur beim Ältesten der Gemeinde, sondern plötzlich noch bei der Polizei eine geistliche Ermahnung. Und darüber, warum nicht? Oder wenn du im Altenheim arbeitest, warum die alten Menschen nur einfach pflegen? Biete doch mal an, den alten Menschen was vorzusingen oder mit ihnen zu beten oder einen Bibelvers vorzulesen. Also Glauben in den Alltag, das Arbeit der Arbeit mit einbeziehen. Und was ich jetzt sagen wollte mit Perfektionismus, wenn du getan hast, was du tun konntest, dann gib die Arbeit auch an Gott ab. Du sollst fleißig sein, aber denk daran, am Ende braucht es den Segen Gottes, sonst funktioniert das Ganze eben nicht. Und da haben wir einige Stellen in der Bibel, die uns das auch deutlich vor Augen malen. So zum Beispiel finden wir das ja in der Bergpredigt oder auch im Psalm 127, Vers 1. Das habe ich vor kurzem gesehen an einem Haus in Lemgo, da war das dann eingraviert, stand dann, wo Gott das Haus nicht baut, da bauen die Bauleute vergebens. Also das fand ich ja ganz toll, nicht? Also dass da jemand das an das Haus angeschrieben hat, die Handwerksmeister und so, also wenn Gott das Haus nicht baut, da bauen die Bauleute oder die daran sind vergebens. Das ist doch auch eine Perspektive für jede Arbeit eigentlich. Also wenn du deine Arbeit nicht mit Gott tust und Gott das nicht segnet, dann kann deine ganze Arbeit für die Katze sein, ist alles überflüssig, dass wir alle an unsere Arbeit herangehen und sagen, auch das ist Gottesdienst, auch das ist Berufung, auch da sollen wir Gott verherrlichen bei der Arbeit.
Ja, die Stelle, die ich jetzt gerade lesen wollte noch, das war aus dem Matthäusevangelium, und zwar Matthäusevangelium über das Sorgen, Kapitel 6, Abvers 25. Darum sage ich euch, Matthäus 6, Abvers 25, darum sage ich euch, sorget nicht um euer Leben, was ihr essen und was ihr trinken sollt, noch um euer Leib, was ihr anziehen sollt. Ist nicht das Leben mehr als die Speise und der Leib mehr als die Kleidung? Seht die Vögel des Himmels an, sie sehen nicht und sie ernten nicht, sie sammeln auch nicht in die Scheunen und euer himmlischer Vater ernährt sie doch. Seid ihr nicht viel mehr wert als sie? Wer aber von euch kann durch seine Sorgen seiner Lebenslänge eine einzige Elle hinzusetzen? Und warum sorgt ihr auch um die Kleidung? Betrachtet die Lilien des Feldes, wie sie wachsen. Sie mühen sich nicht und sie spinnen nicht. Und ich sage euch aber, dass auch Salomo in all seiner Herrlichkeit nicht gekleidet gewesen ist wie eine von ihnen. Wenn nun Gott das Gras des Feldes, das heute steht und morgen in den Ofen geworfen wird, so kleidet, wird er das nicht vielmehr auch für euch tun, ihr Kleingläubigen. Darum sollt ihr nicht sorgen und sagen, was werden wir essen oder was werden wir trinken oder womit werden wir uns kleiden. Denn nach all diesen Dingen trachten die Heiden. Aber euer himmlischer Vater weiß, dass ihr das alles benötigt. Trachtet vielmehr nach dem Reich Gottes und nach seiner Gerechtigkeit, so wird euch das alles hinzugefügt werden. Darum sollt ihr euch nicht sorgen um den morgigen Tag, denn der morgige Tag wird wieder seine sorgen. Jeder Tag genügt seine eigene Plage. Das ist, glaube ich, auch etwas, was uns etwas zu sagen hat über den Umgang mit der Arbeit. Nämlich bei der Arbeit zu sehen, wir machen, was wir tun können, und dann sollen wir unsere Sorgen Gott abgeben. Wenn du dann manchmal Sorgen hast mit der Arbeit, wie wird das weitergehen? Wird die Firma pleite gehen? Werde ich entlassen werden? Werde ich das alles schaffen? Dann gilt es auch darum, diese ganze Sorge Gott abzugeben, weil sonst macht die Sorge der Arbeit dich kaputt. Und du hast keine Kraft mehr, das zu tun, was übrig bleibt zu Hause oder in der Gemeinde oder auch bei der Arbeit. Manchmal blockiert das regelrecht, wenn man sich so viel Sorgen macht bei der Arbeit. Und wenn man sie ernst nimmt, ich rede ja nicht für die faul und oberflächlich sind, wenn du deine Arbeit ernst nimmst, dann kann es so sein, dass du dir Sorgen machst. Also meine Frau hatte eine Zeit lang, nachdem unsere Kinder groß geworden sind, eben auch in der Altenpflege gearbeitet. Und manche der alten Leute, da hat sie die Sorge so mit nach Hause genommen. Ah, die alten Leute, das geht denen so schlecht und die Kinder kommen nie. Dann konnte sie manche Nächte nicht schlafen, hat sich so viel Sorgen um die alten Leute gemacht. Was ich eigentlich ja toll finde. Ich habe ja auch gesagt, Vivian, finde ich ja toll, dass du dich so damit identifizierst. Aber manchmal musste ich auch das hier vorlesen. Ich muss mal sagen, sorge nicht. Nein. Gott geht diesen Menschen auch nach. Und du wirst es nicht aufhalten können. Du wirst auch nicht die Lebensprobleme der Leute lösen können. Sondern das muss Gott machen. Und sie hat das manchmal gemacht. Zum Beispiel eine ältere Frau hat sie dann mit in die Gemeinde genommen. Nicht? Dann miteinander geredet, dann abgeholt, dann mit in die Gemeinde genommen. Und in der Hoffnung, da wird sich in ihrem Familienleben auch was ändern. Das war eine Frau, die hatte da 5 Kinder, aber zu keinem der Kinder mehr Kontakt. Alles da zerstritten. Ja, ich will euch jetzt nicht die Details davon erzählen, aber ich will sagen, wenn ihr eure Arbeit ernst nehmt, dann kann man manchmal Sorgen haben und denkt immer daran, diese Sorgen müssen Gott abgegeben werden, sonst blockieren sie sich bei deiner Arbeit und Gott ist am Ende der, der segnen muss. Wie der Bauer. Was kann der Bauer machen? Der kann seinen Acker pflügen, der kann den Weizen säen, der kann das Unkraut sammeln, aber kann er beeinflussen, ob genügend Regen fällt? Kann er beeinflussen, wann der Frost kommt? Kann er beeinflussen, ob da Ungeziefer kommen, also die das auffressen, irgendwelche Käfer? Das hat er alles nicht in der Hand. Und so ist das in jedem Beruf. In jedem Beruf haben wir Grenzen, was wir nicht in der Hand haben können. Und da sollen wir sagen, vertraue Gott. Sei fleißig, mach, was du tun kannst, aber dann vertraue Gott, dass er das in die Hand nimmt, was du selbst nicht in der Hand hast, was du selbst auch nicht machen kannst. Das ist, glaube ich, auch ein wichtiger Punkt, den wir bei der Sache mit dem Beruf im Kopf haben sollten. Und vielleicht machen wir da jetzt auch mal Schluss, weil die Zeit ist nämlich jetzt vorbei für diesen Teil. Und ich hoffe, dass ihr bei einigen dieser Punkte entweder bestätigt seid oder sagt, oh, da müssen wir irgendwas ändern. Und falls ihr nicht im Beruf oder nicht mehr im Beruf seid, dann betet für diejenigen, die es noch sind, oder beratet und ermutigt diejenigen, die noch im Beruf sind. Und wenn ihr jetzt in einer Phase seid, wo Gott euch mehr Freizeit gegeben hat, vielleicht weil ihr in Rente oder Pension seid, dann denkt daran, auch da hat euch Gott mit eurer Zeit und euren Fähigkeiten Verantwortung gegeben und ihr habt jetzt auch noch einen Beruf, nur vielleicht nicht den Beruf, für den ihr viel Geld bekommt, sondern mehr eine Berufung, wo ihr sagt, so, jetzt mache ich das, weil jetzt endlich ist es dran. Also zum Beispiel bei uns an der Bibelschule, wer weiß, ist das noch ein für euch?
Da haben wir in der zweiten Klasse jemand, der ist jetzt im Pensionsalter und macht die Bibelschule. Warum auch das nicht? Also wenn man noch fit ist, also manche werden relativ früh pensioniert, er ist auch früh pensioniert, dann kannst du so noch mit Anfang 60 Bibelschule machen. Vor ein paar Jahren hatten wir einen, der ist nach der Bibelschule dann nach Südostasien gegangen, als Missionar für mehrere Jahre. Ja, warum nicht? Wenn Gott dir Gesundheit gegeben hat mit 60, 70, warum nicht da noch die Zeit investieren? Oder vielleicht hat Gott dir eine Berufung gegeben, in der Gemeinde sich um Kinder zu kümmern. Oder vielleicht mal junge Leute einzuladen und für die Essen kochen und so, dass die da schön haben oder zu beten, nicht? Wie die Witwen, die wahre Witwen sind, steht im 1. Timotheus 3 ist es, glaube ich, die dann für die Gemeinde beten und die jüngeren Frauen unterweisen und ermutigen und so. Also auch wenn du schon im Rentenalter bist, hat Gott einen Beruf und eine Berufung für dich. Und da hast du auch eine Arbeit, selbst wenn du mit der nicht deinen Lebensunterhalt verdienen musst. Beruf und Berufung und Arbeit hört nicht auf, solange du hier auf der Erde bist. Also es geht hier nicht nur um das Geld, wo du dann das verdienst mit deiner Zeit des Berufslebens, was dann eben so mehr im mittleren Alter drin ist.

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0: Es ist 21 Uhr.
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2: 27. Juli, Johannes Kapitel 6, Verse 28 bis 40. Sie erwiderten: Was sollen wir denn nach dem Willen Gottes tun? Jesus erklärte: Dies ist der Wille Gottes, dass ihr an den glaubt, den er gesandt hat. Sie entgegneten: Wenn du willst, dass wir an dich glauben, dann zeige uns ein Wunder. Was wirst du für uns tun? Immerhin haben unsere Vorfahren auf ihrer Wüstenwanderung Manna gegessen. In der Schrift heißt es: Mose gab ihnen Brot vom Himmel zu essen. Jesus sagte: Ich versichere euch, nicht Mose hat euch das Brot vom Himmel gegeben, sondern mein Vater gibt euch das wahre Brot vom Himmel. Das Brot, das Gott gibt, ist der vom Himmel